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1: 7:15 ist es. 7:15, Thema Nahost, Beirut. Die Truppen Tel Avivs haben die intensiven Anstrengungen zum Ausbau ihres Belagerungsringes um die libanesische Hauptstadt fortgesetzt. Neue Brutalitäten wurden bekannt. Über Einzelheiten berichtet unser Nahostkorrespondent Wieland Weber.
2: Nicht weit vom UNESCO-Gebäude, in unmittelbarer Nachbarschaft eines kleinen Flüchtlingslagers der Palästinenser, das nur von einigen hundert Heimatvertriebenen bewohnt wird und vor dem früher immer fröhliche Kinderball spielten, befindet sich ein Friedhof. Die Grabstätten sind in der muslimischen Welt zumeist schmucklos. Gelegentlich wird ein Palmwedel zum Gedenken niedergelegt. Doch daran kann in diesen Tagen im belagerten Westbeirut niemand denken. Maha, die junge Mutter, musste mit ansehen, dass hier eine ihrer beiden Töchter, ein dreijähriges Kind, in einem Massengrab bestattet wurde. Besonders nach dem Überfall der Aggressionsarmee am letzten Freitag gab es so viele Todesopfer, dass man diese Form der Beisetzung wählen musste. Das kleine Mädchen war nach einem Bombenangriff auf die Masra, eine der Hauptadern des westlichen Stadtteils und dicht bewohntem Gebiet, verbrannt. Phosphorbomben hatten die Angreifer aus ihren hochmodernen, in den USA produzierten Flugzeugen abgeworfen. Der palästinensische Rote Halbmond bestätigte gestern, dass die Invasoren in Beirut auch Napalm eingesetzt haben. Das wird natürlich in Tel Aviv geleugnet, wie man dort ja auch erst von einer gehässigen Lüge der Weltpresse sprach, als die den Einsatz der berüchtigten Kugelbomben mitteilte. Doch als sich dann die Aussagen ausländischer Ärzte häuften, die Beweise erbrachten, dass viele ihrer Patienten schwerste Verletzungen erlitten haben, die durch diese faustgroßen Sprengkörper verursacht werden, musste man in Israel den Gebrauch dieser Waffe zugeben. Die aus Kanistern verstreuten Kugeln, die nach der Explosion in unzählige scharfe Stahlfragmente zerlegt werden, verursachen nach übereinstimmenden Aussagen der im Libanon praktizierenden Ärzte derart schwere Verletzungen, dass die Überlebenschancen der Patienten außerordentlich gering sind. Diese Bomben, die die USA in ihrem Krieg gegen das vietnamesische Volk erstmalig anwendeten, sind wie andere Vernichtungswaffen, die Israel jetzt während seiner Invasion des Libanon zum Einsatz bringt, international geächtet. Die palästinensische Nachrichtenagentur Wafa gibt den Augenzeugenbericht eines kanadischen Arztes wieder, der als Chirurg im südlibanesischen Zaida Opfer der israelischen Aggression behandelte. Seine Aussage lautet, vor allem Kinder, libanesische wie palästinensische, sind bei den Angriffen umgekommen. Wie abscheulich die israelische Kriegsführung ist, veranschaulicht ferner ein Bericht der syrischen Armee. Die Invasionstruppen haben während ihres Vormarschs in der mittellibanesischen Bekaa-Ebene gegen syrische Einheiten der arabischen Friedensstreitmacht Giftgas eingesetzt, das 4 Tage lang eine große Gefahr für all jene darstellt, die sich im Wirkungsbereich der explodierten Granaten aufhalten. Diese Gase haben bei verschiedenen Soldaten irreparable Hirnschäden verursacht. Die Regierung Begins hat sich also vielfach wider alle Gesetze gestellt, hat ein souveränes Land überfallen, 35.000 Libanesen und Palästinenser ermordet oder verletzt, nahezu 1 Million das Obdach geraubt und droht nun immer noch, da nicht alle Ziele erreicht sind, wie die vollständige Vernichtung der palästinensischen Befreiungsorganisation, mit einem umfassenden Angriff auf das belagerte Westbeirut. Wie tief die USA in diese Aktion verwickelt sind, machte heute früh Radio Israel mit der Bemerkung deutlich, dass die Regierung in Tel Aviv einen Brief aus Washington erhalten hat, der fast vollständige Übereinstimmung in wesentlichen Fragen der Libanon-Invasion erbringt.
1: Das war unser Nahostkorrespondent Wieland Weber. Die Zeit 7:19.
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0: André Hermlin, 1989 im Fernsehen der DDR.
1: Filmmusik, das ist Dirty Dancing der 30er Jahre. Und in Deutschland gab es nach 1933 sogar Emaille-Schilder, wo drauf stand, Swing-Tanzen verboten. Nach dem Krieg gab es in der DDR in den 50er Jahren auch so einige Sorgen mit Swing-Musik, aber die 50er Jahre sind lange her und wir machen wieder Swing-Musik.
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0: 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Erinnerungen an das Schlagerlotto mit Bobby Bülke. Dieser lebte von 1926 bis 2007. Er war Theaterschauspieler, Konferenzier, Rundfunkmoderator. Entdeckt wurde er von Eberhard Kraus. Das Schlagerlotto wurde in den 80er Jahren ausgestrahlt.
1: Nun wird es aber wieder Zeit, die Interpreten für unsere nächste Sendung zu ermitteln. Helga Brauer.

H plus N. Für den Fall der Fälle, dass der eine oder andere Interpret doch verhindert sein sollte, nun noch unser MMM-Interpret. MMM macht möglicherweise mit. Es ist...

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1: Und wir vielleicht eine erste und eine letzte Frage vor den Nachrichten, die hier um 16 Uhr uns kommen. Sie waren am vergangenen Freitag zu einer Talkshow ins dritte BRD-Fernsehen eingeladen, zusammen mit Ihrem Kollegen Professor Reißig. Thema mal ganz grob ungefähr, die totale Bankrotterklärung der DDR, der letzte macht das Licht aus, oder warum öffnet sich die DDR nicht endlich? Sie sind nicht hingegangen, warum?
2: Ja, mein Kollege Reißig und ich, wir haben abgesagt, nachdem wir zugesagt hatten, an solchen Diskussionen teilzunehmen. Wir nehmen ja an vielen solchen Diskussionen teil, das ist keine Besonderheit und nichts Neues. Aber nachdem diese Hetzkampagne gegen die DDR entfaltet wurde und aller Schlamm über die DDR ausgeschüttet worden ist, und der SFB, bei dem diese Talkshow ja stattfindet, an dieser Schlammschlacht teilnimmt, haben wir erklärt, wir sehen uns unter diesen Bedingungen nicht in der Lage, an einer solchen Hetzveranstaltung gegen die DDR teilzunehmen. Und wenn ich die Ergebnisse dieser Diskussion sehe, glaube ich, dass es völlig richtig gewesen ist, dass wir abgesagt hatten. Zu diesem Ablauf gehört auch, dass wir verschiedene Provokationen offene gestartet haben gegen uns. So haben sie erklärt, Rolf Reißig hätte angerufen und hätte sich entschuldigt, hätte kein Visum bekommen und könne nicht teilnehmen, würde gern teilnehmen. Diese Meldung ist von A bis Z völlig frei erfunden. Natürlich hat Rolf Reißig niemals daran gedacht, solchen Anruf zu machen. Wir haben jetzt an den SFB ein Fernschreiben geschickt und haben ihn aufgefordert, sich für diese Provokation zu entschuldigen. Und wir werden abwarten, ob sie das machen.
1: Ja, Professor Otto Reinhold, unser Studiogast bis 17 Uhr.

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1: Minister Schmidt glaubte an einen großen Auftritt auf der NATO-Bühne, als er einen 5%igen Abbau der Streitkräfte in Ost und West vorschlug. Dieses mit großem Trommelwirbel angekündigte NATO-Manöver wurde inzwischen vom künftigen NATO-Generalsekretär Josef Lünz mit Beifall bedacht. Nicht zu enthusiastisch, nicht zu auffällig. Kann sein, dass Lünz schlau genug war, nicht merken zu lassen, dass er in Helmut Schmidts faulen Zauber eingeweiht ist. Auch Sie, Kameraden, können den neuesten Taschenspielertrick der Harthöhe durchschauen. Schreibe und Papier bereit? Wir werden Ihnen nämlich einige Zahlen nennen, mit denen Minister Schmidt jongliert. Und wenn Sie wollen, Kameraden, dann schreiben Sie diese Zahlen mit und rechnen Sie dann selbst nach. Also, die gegenwärtige Stärke der Bundeswehr beträgt rund 460.000 Mann. Minister Schmidt will sie durch die Wehrdienstveränderung auf fast 500.000 bringen. Also eine Steigerung von über 5%. Der dann ein Abbau von 5% folgen soll. In Zahlen ausgedrückt, nach dem Truppenabbau um 5%, das sind 25.000 Soldaten, würde die Stärke der Bundeswehr etwa 400

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1: Meine verehrten Damen und Herren, mein Gesprächspartner neben mir ist Ihnen kein Unbekannter. Dmitri Schostakowitsch ist aus Moskau zu uns nach Berlin gekommen, um hier an der internationalen Manifestation hervorragender Vertreter der in- und ausländischen Musikwelt teilzunehmen. Ich freue mich, meine Damen und Herren, für Sie mit Dmitri Schostakowitsch ein Gespräch führen zu können.
2: Herr Professor, Sie waren Gastdelegierter des 22. Parteitages der Kommunistischen Partei der Sowjetunion. Welche Eindrücke haben Sie von diesem großartigen Ereignis? Liebe Fernsehzuschauer, liebe Freunde, ich hatte das große Glück, an den Sitzungen des 22. Parteitages teilzunehmen, außer der Schlusssitzung, da ich mich zu

0: In dieser Zeit bereits auf der Reise zu Ihnen in die Deutsche Demokratische Republik befand. Der Parteitag fand in einer Atmosphäre außerordentlicher Geschlossenheit und Einheit statt. Es wurde das neue Programm der Kommunistischen Partei der Sowjetunion angenommen, das Programm des Aufbaues des Kommunismus. Ein Programm, wie man bei uns zu sagen pflegt, dass das Kommunistische Manifest unserer Epoche ist. Die Delegierten und alle Redner, die zu Worte kamen, sprachen von der außergewöhnlichen, herzlichen Begeisterung und dem Schwung, die unser Land ergriffen haben, anlässlich seiner historischen Entscheidungen, die dieser 22. Parteitag traf. Ihr letztes großes Werk haben Sie dem 22. Parteitag gewidmet. Bitte, Professor, sagen Sie, was hat Sie zu dieser Schöpfung bewogen?
1: Речь идет, очевидно, о моей 12-й симфонии. 12-ю симфонию я задумал написать уже давно. В свое время я написал 11-ю симфонию, посвященную...
0: Hier ist die Rede von meiner 12. Sinfonie. Diese Sinfonie beschäftigte schon sehr lange meine Gedanken und Vorstellungen. Schon als ich meine 11. schrieb, die ich der russischen Revolution von 1905 widmete, kam mir der Gedanke, eine Sinfonie zu beginnen, die die große sozialistische Oktoberrevolution von 1917 zum Inhalt hat. Meine 12. Sinfonie ist dem Begründer der Kommunistischen Partei und des Sowjetstaates, Wladimir Iljitsch Lenin, gewidmet. Natürlich wollte ich als persönlichen Beitrag meine 12. Sinfonie zum 22. Parteitag beendet haben und sogar noch etwas früher, damit sie während des Parteitages in unseren Konzertsälen erklingen konnte. Und das ist mir auch gelungen. Uraufgeführt wurde meine Sinfonie in Leningrad, dann in Moskau im großen Festprogramm des Parteitages und in einer Reihe weiterer Städte der Sowjetunion. Ich war sehr erfreut, mit welcher Sympathie mein sinfonisches Werk aufgenommen wurde.
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0: 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Es geht in unser liebstes Urlaubsgebiet an die Ostsee.
1: Ja, wir reiten auf der Welle, die Ferienwelle heißt. Unser Surfen heißt Gitarre, spielt mal laut und auch mal leise.
2: Sigrid Koschelnik von der Ferienwelle.
3: Ja, Straßenverkehr ist auch ganz wichtig. Ja, genau.
2: Nicht vergessen, das ist ja das Wichtigste.
3: Natürlich. Wir versuchen natürlich da auch immer auf dem Laufenden zu sein. Wir arbeiten sehr eng zusammen mit den Genossen der Verkehrspolizei. Robbe 366, bitte melden.
4: Hier Robbe 366.
5: Ja, sie wird neben anderen Aufgaben in der Öffentlichkeitsarbeit der BDVP natürlich auch vorwiegend für unsere Aufgaben im verkehrspolizeilichen Dienst eingesetzt. Sie wird bei Staus, die natürlich unvermeidlich sind, und Verkehrsunfällen, aber auch bei anderen Geschehnissen im Straßenverkehr eingesetzt. Sie wird natürlich besonders vorbeugend dann tätig werden, um dann ganz aktuell die Ferienwelle über unseren Wagen zu informieren, so dass wir doch den Urlaubern und auch natürlich auch unseren Einheimischen doch sagen können, wo was los ist.

0: an den Balaton. 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
1: Der Balaton trägt die stärkste Eisdecke seit 20 Jahren. Bei Skiofock und Balaton Führet erreicht sie 30 cm. Mitglieder von LPGs und Fischereigenossenschaften nutzen dieses Naturereignis ökonomisch. Sie begannen, aus der Eisdecke Blöcke für Kühlzwecke herauszuschneiden. Insgesamt sollen so etwa 300 Waggons Eis aus dem Balaton für Handel und Lagerwirtschaft gewonnen werden. Das außergewöhnlich stabile Winterkleid des Ungarischen Meeres lockt aber natürlich auch zu Spaziergängen und sportlichen Ausflügen. Ein fast schon historisches Wintersportgerät, der sogenannte hölzerne Hund, eine Art Gleitstuhl, kommt zu neuen Ehren. In der Wintersonne übt sich der Eishockey-Nachwuchs und die Eissegler, von denen viele im Sommer hier Boote der Star- oder der Piratenklasse steuern, finden nahezu ideale Voraussetzungen für ihre Fahrt.
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0: 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In seinem letzten Dienstjahr sprach zum Pfingsttreffen 1989 im Mai des Jahres auch Erich Honecker.
1: Vor wenigen Monaten hat hier in diesem Saal die 7. Tagung des Zentralkomitees unserer Partei stattgefunden, hat hier analysiert die Durchführung der Beschlüsse des 11. Parteitags der Sozialistischen Einheitspartei Deutschlands und hat die weiteren Aufgaben umrissen zur Durchführung dieser Beschlüsse und einen bedeutsamen Beschluss gefasst. Und zwar die Einberufung des 12. Parteitages der Sozialistischen Einheitspartei Deutschlands.

0: Über Briefmarken, Bebel und Liebknecht spricht Gerhard Nees.
1: Der VLB Philatelie Wermsdorf hat mit seiner Arbeit den Ort zur Weltgeltung geführt. Hierher kommen die schönsten Marken aus aller Herren Länder, werden hier sortiert, sachkundig sortiert und in solchen Motivheften und Blättern zusammengestellt. Die schönsten Blumenmotive zum Beispiel. Auf diese Art hat ja schon mancher von uns Lust zum Sammeln bekommen. Aber die Wermsdorfer leisten noch viel mehr. Hier im Betrieb sind auch Ihre Marken, das heißt die ganz einfachen, liebe Zuschauer, willkommen. Sie werden gebündelt oder in Kiloware, wie in einem solchen Päckchen, aufgekauft. Und nebenbei gesagt, bekommen Sie dafür gutes Geld. Übrigens gehören die Lipsia-Nummern 233 und 237 zu einem Satz mit besonderem Wert. Die beiden Marken tragen die Bildnisse von August Bebel und Wilhelm Liebknecht. Zur Erinnerung an die beiden großen deutschen Arbeiterführer wurde hier im ehemaligen Schloss Hubertusburg in Wermsdorf eine Gedenkstätte eingerichtet. Der sogenannte Leipziger Hochverratsprozess hatte Bebel und Liebknecht auf die fadenscheinigsten und lächerlichsten Gründe hin zu 2 Jahren Festungshaft verurteilt, die beide von 1872 bis 1874 als politische Häftlinge hier in der Haftanstalt Hubertusburg verbüßen mussten. In der Gedenkstätte findet der Besucher wertvolles Material zur Geschichte der deutschen Arbeiterbewegung, vor allem aber Zeugnisse vom Leben und Werk August Bebels und Wilhelm Liebknechts.

0: 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Erinnerung zum Kriegsbeginn.
1: Hier fielen vor 50 Jahren die ersten Schüsse. Die Westerplatte bei Gdansk. An die Völker und Regierungen Europas gewandt, hob an diesem historischen Ort Polens Staatspräsident Jaruzelski hervor, Polen wolle nie wieder Krieg. Erstmals seit Jahrhunderten lebe das Land in sicheren Grenzen.
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0: Freundschaft, proklamiert Klaus Feldmann in der aktuellen Kamera.
1: Guten Abend, meine Damen und Herren. Das Zentralkomitee der Sozialistischen Einheitspartei Deutschlands hat dem Zentralkomitee der KPdSU zum heutigen 60. Jahrestag des zweiten Parteitages der Sozialdemokratischen Arbeiterpartei Russlands brüderliche Kampfesgrüße übermittelt. In dem vom ersten Sekretär des Zentralkomitees, Walter Ulbricht, unterzeichneten Grußschreiben heißt es: Die deutsche Arbeiterklasse verdankt der Partei Lenins unendlich viel. Sie hat in entscheidendem Maße der internationalen kommunistischen Bewegung, so auch der deutschen Arbeiterbewegung, mit ihren reichen Erfahrungen den Weg gewiesen, um die Mehrheit der Arbeiterklasse zu gewinnen, eine marxistisch-leninistische Bündnispolitik zu entwickeln und die Massen an den Kampf um die politische Macht heranzuführen. Unter der Führung so aufrechter Freunde des Sowjetvolkes wie der Genossen Ernst Thälmann, Wilhelm Pieck und Walter Ulbricht kämpften die Kommunistische Partei Deutschlands und die Sozialistische Einheitspartei Deutschlands für die systematische Durchsetzung des Leninismus in der deutschen Arbeiterbewegung, für die Anerkennung der führenden Rolle der KPdSU und für die feste Freundschaft zur Sowjetunion. Vom zweiten Parteitag der Sozialdemokratischen Arbeiterpartei Russlands bis zum 22. Parteitag der Kommunistischen Partei der Sowjetunion, vom ersten Parteiprogramm bis zum neuen Programm der KPdSU, dem wegweisenden Leitstern unserer Epoche, spannt sich ein weiter Bogen. 60 Jahre unermüdlichen Kampfes für das Glück und den Frieden der Menschheit hat die KPdSU zur anerkannten Vorhut der gesamten internationalen kommunistischen Bewegung gemacht. Heute steht die KPdSU gestählter und geschlossener denn je als leuchtendes Vorbild für das große Heer der mehr als 42 Millionen Mitglieder umfassenden internationalen kommunistischen Bewegung.
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0: 1985, die Befreiung des Konzentrationslagers Buchenwald jährte sich zum 40. Mal.
1: Viele Historiker und Kameraden aus der großen Familie der Buchenwalder datieren den Beginn der Selbstbefreiung auf den 5. April abends. An diesem Abend gab die SS-Führung den Befehl, dass am nächsten Morgen 46 Häftlinge am Tor anzutreten haben.
2: Das internationale Lagerkomitee wagt die Kraftprobe. Die 46 Genossen wurden versteckt, keiner ausgeliefert, keiner verraten. Aber die Macht der Faschisten ist noch nicht gebrochen. Es sind noch 3000 SS-Leute rund um das Lager stationiert, bewaffnet bis an die Zähne. Ein offener Sturm über den Appellplatz würde im MG-Feuer ersticken. Mit brutalsten Mitteln werden die Transporte für Todesmärsche zusammengetrieben. Verzögerung um jeden Preis war die Antwort der Antifaschisten. Trotzdem gelang es nicht, die Pläne der SS gänzlich zu verhindern.
1: Die Tage vor dem 11. April 1945 gehörten zu den schwierigsten in der Tätigkeit des Internationalen Lagerkomitees. Es stand die Frage, wann können wir mit dem Aufstand beginnen und die Sicherung haben, dass der Aufstand auch zum Siege führt. Es waren Vorschläge da, früher zu beginnen. Das Internationale Lagerkomitee hat zweimal nachts lange leidenschaftlich diskutiert.
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2: 5.08 Uhr erneut bin ich in das ungeheure Vergnügen gekommen, um diese nachtschlafende Zeit jemanden aus dem Bett zu schmeißen. Oder warst du etwa schon wach, Peter Meyer aus Wolfen?
3: Jo, ich war schon wach.
2: Du warst schon wach und hast so lange gebraucht, um ans Telefon zu kommen?
3: Ja, ich lag noch im Bett. Ich habe doch Radio im Bett, da brauchen wir nicht aufzustehen.
2: Geburtstag hast du heute und 4 Buletten. Gratulieren dir dazu herzlich, also für Berliner.
3: Ja, ist recht. Ich weiß schon aus welcher Ecke.
2: Im Übrigen haben sie uns informiert, dass du gerade erst deinen Telefonanschluss bekommen hast. Wie sieht's denn aus? Hat sich dein Leben durch dieses Telefon entscheidend verändert?
3: Na, was heißt entscheidend? Man ist mehr mit der Außenwelt verbunden, möchte ich sagen.
2: Aber keine Mammut-Telefonate, bequem vom Bett aus oder durchklingelte Nächte oder sowas?
3: Nö, das nicht.
2: Na, dann geht's ja noch. Was machst du nach diesem Telefonat?
3: Wie bitte?
2: Was machst du nach diesem Telefonat?
3: Ausschlafen, ich habe jetzt Urlaub.
2: Na gut, aber du warst schon wach um diese Zeit, das ist ja fantastisch.
3: Ja, ich muss ja den Sender einstellen.
2: Ach, du wusstest das.
3: Ja, ich hatte so einen kleinen Wink.
2: Ja, na okay, dann geh mal wieder ins Bett, ne? Wir wünschen dir einen wunderschönen Tag. Tschüssi.
3: Jo, ich
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0: Egon Krenz, Mitglied des Politbüros und Sekretär des ZK der SED, führte heute in Berlin ein Gespräch mit einer Delegation des Bundesvorstandes der Arbeitsgemeinschaft der Jungsozialisten in der SPD unter Leitung des Bundesvorsitzenden Rudolf Hartung. Die Abordnung folgte auf Einladung des FDJ-Zentralrates in der DDR. An dem Gespräch nahmen die Mitglieder des ZK der SED Eberhard Aurich, erster Sekretär des FDJ-Zentralrates, sowie Herbert Heber und Wolfgang Herger, Abteilungsleiter des ZK der SED, teil. Anwesend waren die Stellvertreter des Bundesvorsitzenden der Jungsozialisten in der SPD Ulf Skirke, Olaf Scholz, Jochen Worsch, der Bundessekretär Horst Wegner und das Bundesvorstandsmitglied Norbert Neuser.
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2: 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Viel Spaß. Okay.

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1: Ja, das war so ein bisschen Disco-Musik, Musik, die richtig schön passt für eine Geburtstagsfeier. Andy, heute Abend gibt es ja die große Geburtstagsfeier.
2: 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Und das können wir jetzt vielleicht schon mal abfahren. Wir haben diesmal Brecht-Weil-Lieder in ganz interessanten Interpretationen.
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0: 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Es geht in unser liebstes Urlaubsgebiet an die Ostsee.
1: Ja, wir reiten auf der Welle, die Ferienwelle heißt. Unser Surfen heißt Gitarre, spielt mal laut und noch mal leise.
2: Sigrid Koschelnik von der Ferienwelle.
3: Ja, also ich würde erst mal sagen, dass für uns Mitarbeiter über die ganzen Ferienwelle Höhepunkt ist. Ja, die ganze Ferienwelle ein Höhepunkt ist. Denn 8 Stunden täglich im Winter, jetzt wieder 15 Stunden täglich, darauf haben wir uns gut vorbereitet. Und wir wollen versuchen, nach Möglichkeit für viele unterschiedliche Leute auch unterschiedliche Programme zu machen. Jeder weiß vielleicht schon, dass wir immer dabei sind, wenn die Sommerfesttage in Rostock sind. Da sind alle Reporter unterwegs. Ja. Zum Pressefest der Ostsee-Zeitung sind wir selbstverständlich dabei. Wir sind dabei, wenn das große Farbenseglertreffen in Barth ist. Und natürlich haben wir auch unser Finale. Dann zum Schluss, am 2. Oktober, wenn die Ferienwelle ausklingt, dann ist das große Finale in der Sport- und Kongresshalle. Also wir versuchen eigentlich sehr viel Service zu bieten für die Hörer. Das geht vom Wettergespräch, wie Sie schon sagten. Wir haben in diesem Sommer ein Wettergespräch mehr als sonst. 12:45 mittags. Der 1. Mai war schön, deswegen glauben wir, dass die ganze Saison schön wird, ja, vom Wetter her. Ja, außerdem bringen wir vieles Maritimes, Heimatliches für die Urlaube, damit Sie mal den Bezirk kennenlernen, ne, wenn Sie hier oben sind, damit Sie auch wissen, was Sie so alles hier sich ansehen können. Und wir haben auch neue Sendereien aufgenommen in unser Programm. Zum Beispiel eine Sendereihe, die nennt sich Unter Segeln durch die Welt. Das ist eine Kreuz- und Querfahrt durch die Geschichte der Windjammer. Und wir haben eine Reihe, die Komiker sind da. Da wollen wir Porträts machen von Komikern, also nicht nur die Komiker selbst zu Wort kommen lassen, sondern auch über ihr Leben berichten und das manchmal gar nicht so komisch war, wie das dann auf der Bühne aussieht, also sicher auch interessant. Und wir bringen natürlich von morgens bis abends stündlich, halbstündlich regionale und zentrale Nachrichten, damit man auch weiß, was in der Welt und im Bezirk passiert.

0: Nachrichten, Radio DDR, Oktober 1988.
1: 8 Uhr, von Radio DDR hören Sie Nachrichten. Die SED hat nach den Worten von Generalsekretär Erich Honecker dadurch Kontinuität und Dynamik in der Entwicklung der DDR gesichert, dass sie bereits seit langem nach einem bis zum Jahr 2000 berechneten tragfähigen Gesellschaftskonzept arbeitet. Dessen Kern sei die Einheit von Wirtschafts- und Sozialpolitik, betonte Honecker gestern in Berlin gegenüber dem DKP-Vorsitzenden Herbert Mies. Zugleich erteilte Honecker jedwedem Dogmatismus eine klare Absage. Die SED brauche Fähigkeit, Entschlusskraft und Kühnheit, um in einem Prozess tiefgreifender Wandlungen die entwickelte sozialistische Gesellschaft zu gestalten. Der Fortsetzungsausschuss der Christlichen Friedenskonferenz CFK rief in einer Botschaft die Mitgliedskirchen aller Kontinente auf, aktiv am Ringen um Frieden, Gerechtigkeit und Bewahrung der Schöpfung teilzunehmen. In diesem Hauptdokument der fünftägigen Beratungen in Görlitz wird hervorgehoben, es gehe um die gemeinsame Überwindung der Gefahren, die alle bedrohten. Der chilenische Innenminister Fernandes ist gestern zurückgetreten. Staatschef Pinochet hatte

0: ihn noch kurz zuvor im Amt bestätigt und mit der Bildung der neuen Regierung betraut. Bei der Kollision eines griechischen Passagierschiffs mit einem italienischen Frachter sind gestern vor dem Hafen von Piräus mindestens 2 Menschen ums Leben gekommen und 72 verletzt worden. Der seit Tagen über der Karibikregion tobende Hurricane John nähert sich mit Spitzengeschwindigkeiten bis zu 200 Kilometern in der Stunde der mittelamerikanischen Küste. Das Wetter. Die Temperatur zurzeit in Berlin 9 Grad, Luftdruck 1024 Hektopascal, schwachfallend. Nach Auflösung örtlichen Nebels zunächst in Thüringen, im Harzgebiet und in den Frühstunden auch im äußersten Nordosten gebietsweise heiter. Sonst überwiegend starke, im Tagesverlauf von Südwesten her langsam nordostwärts übergreifende, auflockernde Bewölkung. Kaum Niederschlag. Höchsttemperaturen zwischen 8 und 13 Grad. Meist schwachwindig. Sie hörten Nachrichten. Es ist 8.07 Uhr.
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1: Ja, ist ein schönes Stück, so lang Dixie Platz für den Tiers. Man könnte auch dazu sagen, ein Gruß vom Kontrabassist zu Kontrabassist. Denn jetzt gibt's einen Programmtipp von Hans Schätzke.

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0: Ja, morgen also 16 Uhr nach den 16 Uhr Nachrichten. Jazz à la carte mit Hans Schätzke. Musik aus Leipzig kommt jetzt, Amateurmusik. Wieder falsch, Musik von Amateurmusikanten. Warum hatte ich vorhin schon gedacht? Meine Stadt heißt das Stück und es kommt von Lobo.
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3: Ja, und der fliegt da vor sich hin. Falls euch das ein kleines bisschen zu schnell ging, ruft an das SAT-Nottelefon, die 238 55 67 in Berlin. Berlin 238 55 67 für alle, die Probleme mit dem Satelliten und dem Ausrichten haben.

0: hineingehört in eine Nachrichtensendung des Berliner Rundfunk.
1: Berliner Rundfunk.
2: 15.30 Uhr, Berliner Rundfunk. Wir senden Nachrichten. Im Auftrage Erich Honeckers hat heute Verteidigungsminister Armeegeneral Heinz Hoffmann, Mitglied des Politbüros des ZK der SED, der Offiziershochschule Rosa Luxemburg der Grenztruppen der DDR, den Scharnhorst-Orden überreicht. Die hohe Auszeichnung war der Einrichtung vom Generalsekretär des ZK der SED und Vorsitzenden des Staatsrates und des Nationalen Verteidigungsrates in Anerkennung langjähriger Verdienste.
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1: DT64 Verkehrsservice, A4 Dresden in Richtung Eisenach zwischen Stadt Roda und Jena Lobeda, 3 Kilometer Stau nach einem Unfall. A4 Eisenach in Richtung Dresden zwischen Apolda und Schorba, 5 Kilometer Stau nach einem Unfall. B6 Dresden-Bischofswerda zwischen Weißig und Rossendorf, Vollsperrung nach einem Unfall. Und dann hätten wir noch die B93 Zwickau-Altenburg zwischen Zwickau und Merane, Stau in beiden Richtungen.
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1: mit Birgit Abromeit, hallo.

0: Gerhard Neef, Aufschusstersrappen unterwegs in Bautzen auf der Spur des Faserschreibers.
1: Gerne, liebe Zuschauer, hätte ich an einem solchen frühlingshaften Bild mitgemalt, zumal es zurzeit an Frühlingsblumen in der Natur mangelt. Aber das ist nicht möglich, denn mein Faserschreiber ist gerade zu Ende gegangen. Für mich ein zusätzlicher Anlass, dem VEB Schreibgeräte Markant Stammbetrieb in Singwitz einen Besuch abzustatten. Und hier bin ich verabredet mit dem ersten Stellvertreter des Betriebsdirektors, Dieter Brunne. Für Faserschreiber sind Sie ja der Alleinhersteller in der Republik.
2: Ja, wir stellen Faserschreiber nur in Singwitz her, entgegen anderen Betriebsteilen, die wir noch besitzen oder die wir noch haben. Und wir stellen etwa 70 Millionen Fasermaler her und davon am Tage etwa 320 bis 350.000 Stück.
1: Und was darüber hinaus?
2: Darüber hinaus stellen wir noch Kugelschreiberminen, Kugelschreiber, Füllhalter, Duschezeichengerät und technische Artikel für Schreiber.
1: Woraus besteht denn nun ein solcher Faserschreiber im Einzelnen?
2: Ein Faserschreiber besteht einmal aus der Kappe, aus dem Behälter, aus dem Abschlussstopfen, aus der Schreibspitze und natürlich aus dem Tintenträger.
1: Tampon.
2: Und den, ja, aus dem Tampon, der in jedem Fall die Tinte trägt und zum Schreiben beiträgt und nachfüllbar ist.
1: Also wenn er leer ist, kann man ihn einfach wieder in Tinte stecken?
2: Ja, jawohl, wenn er leer ist, kann man den wieder in eine Tinte, in Faserschreibertinte stecken und warten, bis die Tinte nach oben gezogen ist und ihn wieder verwenden.
1: Und wie lange schreibt er dann?
2: Etwa kann man 0,25 Quadratmeter damit ausmalen oder eben 100 Briefe damit schreiben.
1: Auch Liebesbriefe?
2: Auch Liebesbriefe.
1: Danke, Dieter Brunner, da wird sich ja Daniela freuen, da kann sie noch viele Briefe erhalten, wie sie ihn heute bekommen hat.
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0: November 1989, Tino Eisbrenner über seine Auftritte in Nicaragua.
1: Ja, also Rockmusik war da nicht so richtig günstig anzubringen. Ich war also nur mit André, also nur zur Gitarre, weil die technischen Bedingungen da auch sehr kompliziert sind. Also Amerika hat zum Beispiel erstmal einleitend ein ganz anderes Stromsystem. Und man muss auch dazu wissen, dass in Nicaragua also so große Armut herrscht, dass man eigentlich da überhaupt noch nicht daran denken kann, richtige Rockkonzerte zu spielen. Also es gibt einfach ja keinen Boden dafür. Wir haben gespielt auf Wahlpropaganda-Veranstaltungen der FSLN und auf Alphabetisierungsfeiern. Also das heißt, man kämpft da noch sehr gegen Analphabetentum. Es werden Lehrer, sogenannte Lehrer, das sind einfach nur Leute, die schon lesen und schreiben können, in die Bezirke geschickt und man versucht jetzt also auf einen Schlag allen Leuten lesen und schreiben beizubringen. Wenn es in Bezirken gelungen ist, wird es gefeiert, wie in Nicaragua überhaupt viele Sachen gefeiert werden. Man hat also im Gegensatz zu uns da irgendwie, man hat irgendwie eine andere Art, überhaupt das Leben zu genießen. Ich habe versucht, einen größeren Artikel darüber zu schreiben für die Freie Welt und die Emotionen da irgendwie ein bisschen ausführlicher zu schildern. Es war auch so, also es ist eine politische Angelegenheit, weil wenn man davon ausgeht, dass hier gerade versucht wird, Demokratie aufzubauen und wenn man dann dorthin kommt und feststellt, die sind auf einer Zivilisationsstufe, die viel niedriger ist, ein Lebensstandard, der viel niedriger ist und trotzdem wissen sie viel besser, was Demokratie ist, nämlich eine Sache von Argument und Gegenargument und dass der gewinnt, der das bessere Argument hat. Während ich ja jetzt hier feststellen muss, dass man in der Zwischenzeit dazu übergeht, also Leute aus ihren Autos zu zerren, weil sie in irgendeiner Partei waren, die nun nicht mehr genehm ist. Das hat also nicht besonders viel mit Intelligenz zu tun. Und also solche Sachen hat man in Nicaragua nicht erlebt. Es gibt dort noch Konterrevolutionen, es gibt also richtig erbitterte Kämpfe, weil die Amerikaner versuchen ja da, also USA versuchen ja, dieses Gebiet eigentlich für sich in Anspruch zu nehmen, so einen großamerikanischen Anspruch zu vertreten und unterstützen die Contras da. Das beschränkt sich aber auf ein paar Gebiete, Dschungelgebiete und so. Und in den Städten wird also versucht, dem Volk das Leben erstmal zu ermöglichen. Aber das schon auf einer Mitsprache, in ihrem Mitsprachesystem, was also phänomenal ist.
2: Das ist eine Ansage, die ich scheinbar 40 Jahre zu spät mache. Hier ist Tino Eisbrenner für DDR 1.

0: Deutsch-sowjetische Freundschaft gab es einst auch in Erfurt.
1: Mit eindrucksvollen Kundgebungen wurde gestern die große Aussprache über die Ergebnisse des Staatsbesuches unseres Staatsratsvorsitzenden in der Sowjetunion fortgesetzt. In der Erfurter Thüringenhalle trafen sich gestern Nachmittag über 3000 Einwohner der Stadt. Dr. Erich Apel, Kandidat des Politbüros des ZK der SED und stellvertretender Vorsitzender des Ministerrats, berichtete über die Reise der Freundschaft. Dr. Apel erinnerte an den 22. Juni 1941, als die Faschisten heimtückisch die Sowjetunion überfielen. Den Weg unserer Politik heute zeigt der von Walter Ulbricht und Nikita Chruschtschow unterzeichnete Freundschaftsvertrag.
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1: Brandenburg A9, Nürnberg, Berlin. Hinter der Anschlussstelle Rabenstein-Fleming, Sperrung der Richtungsfahrbahn zur Bergung von Unfallfahrzeugen.
2: Frühzeit bei Radio Aktuell. Am Mikrofon begrüßt Sie André Tonn. 10 Minuten nach 5 ist es, 5:10 Uhr.

0: Wir schalten ins Haus der jungen Talente. 20 Jahre Modern Soul Band Berlin.
1: Dankeschön, das war Modern Soul. Heute zum 20. Am Schlagzeug Klaus. Am Bass Lutz. An der Gitarre André. Keyboard Hugo. Posaune Dagobert. Tenor Saxophon Lucke. Trompete Ferri. Und wir freuen uns, dass heute Gäste dabei waren. Posaune Konrad Bauer. Bariton-Saxophon Kaspar Hansmann, Nationalpreisträger Ernst Ludwig Petrowski, Sopran-Saxophon Christian Höhle, Trompete Gonda Schreibig, Gesang und Uschi Brüning ebenfalls. Gonda lässt sich entschuldigen, sie musste schon weg, aber Uschi ist noch da. Da ist sie. Dankeschön.

0: 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Dieser lebte von 1926 bis 2007. Er war Theaterschauspieler, Konferenzier, Rundfunkmoderator. Entdeckt wurde er von Eberhard Kors. Das Schlagerlotto wurde in den 80er Jahren ausgestrahlt.
1: Trari, trara, die Post ist da, so klang es früher mal. Trari, trara, die Post ist da, so klang es durch Berg und Tal. Trari, trara, die Post ist da, so soll es auch heute klingen. Viel Post kam an, aus fern und nah, um Grüße uns zu bringen. Herzlichen Dank, liebe Zuschauer, für Ihre viele, viele Post. Für die originellen Zeichnungen, aber auch für die schönen Gedichte. Tja, ich kann Ihnen vielleicht flüstern. Ja, wir waren im November in der Stadt mit dem Flüsterbogen. In Görlitz. Ja, in Görlitz. So, und jetzt will ich Ihnen flüstern, wer gewonnen hat. Aber warum flüstere ich eigentlich? Das ist doch kein Geheimnis. Also, zunächst die Langspielplatten. Eine Langspielplatte hat gewonnen. M. Moschka in 8701 Weigersdorf oder so ähnlich heißt der Ort. Eine zweite Langspielplatte hat gewonnen. Heike Hübner aus 8704 Kuhnewalde. Die dritte Langspielplatte hat gewonnen. Christiane Schneider in 4300 Quedlinburg. Herzlichen Glückwunsch.
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1: Sag mal, wenn man Karat, den Begriff Karat hört, dann denkt man sofort an lyrische Titel, an Titel mit großen Melodiebögen. Liegt das ein bisschen daran, Herbert, dass du das deinem Vermögen entspricht oder dass du besonders gern solche Titel singst?
2: Vielleicht, weil ich es besonders gern mache oder weil es mir besonders gut liegt. Mhm. Es ist natürlich nicht nur eine Seite von uns, aber es ist wahrscheinlich die stärkere. Es liegt uns allen, es hat sich bei uns aus unserer Zusammenarbeit ergeben und besonders auch Ed, der also für mich die meisten Lieder schreibt.
1: Ja.
2: Da ergibt sich das so.
1: Wer schreibt eure Texte?
2: Ja, also zum Beispiel König der Welt hat Kurt Demmler geschrieben für uns. Aber wir haben einen neuen Texter gefunden oder in Zusammenarbeit, also ich mache ab und zu mal ein und in Zusammenarbeit auch, er heißt Norbert Kaiser, er ist ein Lyriker, er macht also eigentlich höhere Lyrik oder so. Ich möchte jetzt nicht abwerten, das, was er für uns macht, aber es ist ja was anderes, eine Lyrik zu machen für einen Rock, für eine Rockmusik und da mache ich mit ihm zusammen.
1: Nun kommt im Mai eure zweite Langspielplatte. Die meisten Titel oder alle Titel sind von dir. Aber diese Langspielplatte ist eigentlich eine besondere, denn die erste war ja nur, ist auch wieder nicht abwertend gemeint, eine Porträtplatte. Wie sieht die zweite aus?
3: Ja, naja, du hast ganz recht. Die erste war eine Porträtplatte. Also das waren, wenn ich mal vorausschicken darf, Titel, die wir im Rundfunk aufgenommen haben. Vereinzelt, das waren auch ein paar neue dabei. Mhm. Und die zweite, also das Besondere ist für uns eigentlich das Besondere, dass es eine LP war, die wirklich geplant war. Also wir haben gesagt, wir machen eine LP bei Amiga und wir machen die LP in einem einheitlichen Sound mit einem Tonmeister und wir haben uns einen großen Kopf gemacht eigentlich, welche Titel, was darauf muss, was für Kompositionen wir schreiben und es ist, glaube ich, ziemlich vielseitig geworden. Also es geht über Rock'n'Roll bis Country-Music und ein bisschen in Symphonische fast. Und
1: ist ein König der Welt dabei. Kann man nicht sagen. Ja, wir hoffen alle sehr.

0: 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In aller Mund ja längst Ben ungeskriptet. Warum habe ich noch nie von ihm etwas genommen? Das 4-Stunden-Interview-Format ist mit meinem Zeitmanagement schwer in Einklang zu bringen. Benjamin Bernd heißt der Mann, ist 42 Jahre alt, aus Köln. Wikipedia verrät, das Format besteht aus mehrstündigen, weitgehend ungeschnittenen Gesprächen mit Gästen aus Politik, Medien, Wirtschaft, Kultur und gesellschaftlichen Rand- oder Konfliktmilieus. Deutschlandweite Aufmerksamkeit und Kritik erreichte der Podcast im Frühjahr 2026 durch ein mehrstündiges, unkritisches Gespräch mit dem Ahoi rechtsextremen AfD-Politiker Björn Höcke.
1: Keinen Krieg gegen Russland!
0: Wenn das rechtsextrem war, dann freilich auch die DDR rechtsextrem und dieser Mann ein Linker.
2: Mehr als ich bin, kann ich nie werden.
0: Ja, tatsächlich manche zusammenschwatzen.
3: Und nun das Dossier.
0: Ob dieser Irrsinn intern lösbar ist, daran plagen mich zunehmend Zweifel. Und längst zu Gast bei Ben Sergei Nechayev, der Botschafter der Russischen Föderation in Deutschland. Und doch nur eine Stunde lang, na dann greife ich doch beherzt zu. Muss gleich am Anfang feststellen, Humorist ist er nicht, der Ben. Aber die Witze hier in der kleinen Audiodatei mache ja auch ich.
4: Und vermutlich werde ich hart angegangen werden dafür, dass ich überhaupt mit ihm gesprochen habe. Aus meiner Sicht ist es aber absolut nicht nachvollziehbar, mit jemandem nicht zu sprechen. Ich spreche hier mit allen. Ich habe übrigens auch die deutsche Bundesregierung, auch die Vertreter der ukrainischen Regierung und auch Vertreter diverser anderen Staaten eingeladen. Auch die sind weiterhin hier herzlich willkommen. Ich möchte gerne verstehen, die andere Perspektive und mir selbst ein uneingeordnetes Gesamtbild machen. Und wenn du mich dabei unterstützen willst, hier diesen wahrscheinlich sehr starken Gegenwind auszuhalten, dann abonniere gerne ungeskriptet auf YouTube, Spotify oder überall, wo es Podcasts gibt. Das kostet dich keinen Cent, hilft mir aber mega, diesen Tisch zu erhalten und dieses Studio und den Podcast zu einer Bastion für Meinungsfreiheit und für unterschiedliche Perspektiven zu machen. Und jetzt gute Erkenntnisse mit Sergei Nechayev, dem Botschafter der Russischen Föderation in Deutschland. Ungeskriptet.
0: Ist ja niedlich, der Ben. Ich habe ja schon oft hier was von Nechayev gebracht. Wenn ihr einen Jammergesang meinerseits wünscht, schreibt es in die Kommentare. Los geht's mit dem Thema Drohne.
5: Das brachte die Situation in die Lage, was wir, ich würde sagen, nach dem Weltkrieg noch nie gehabt haben in unserem bilateralen Verhältnis. Das macht uns Sorgen, wirklich Sorgen. Nicht nur deswegen, weil wir alle 5 Generalkonsulate schließen müssen, insbesondere das große Generalkonsulat in Nordrhein-Westfalen, die ehemalige Botschaft der Sowjetunion und der Russischen Föderation. In den kürzesten Fristen, das ist ein bisschen mehr als 2 Wochen, das ist absolut unerhört und sowas gab es noch nie in unserem bilateralen Verhältnis. Ganz zu schweigen von dem russischen Haus für Wissenschaft und Kultur in Berlin, Friedrichstraße, wo das Personal praktisch nur eine Woche bleibt und am Montag oder Dienstag alle Mitarbeiter des Hauses, Entsandte aus Russland, müssen Deutschland ebenfalls verlassen. Sogar im Vergleich mit den früheren Sanktionen gegen Russland in Bezug auf die anderen 4 Generalkonsulate in Leipzig, München, Frankfurt und Hamburg ist die Situation noch akuter, weil die Fristen stehen sehr, sehr knapp und da Leute müssen sehr schnell ihre 7 Sachen packen und alles, was dazu gehört.
0: Ja, sie dürften alle schon weg sein.
5: Wir haben Deutschland nichts angerichtet. Überhaupt. In der gesamten Nachkriegsgeschichte haben wir uns bemüht, mit den deutschen, vernünftigen deutschen Politikern aller Parteien, egal, schwarz, blau, rot, violett, ist egal, eine gemeinsame Sprache zu finden, zum beiderseitigen Nutzen. Wir haben für Deutschland nur Gutes getan. Schon ganz zu schweigen von der Vereinigung 1990, ganz zu schweigen von einem uniken Aufbauwerk in allen Bereichen der Zusammenarbeit. Gutnachbarschaft, gutnachbarschaftliche Partnerschaft und Zusammenarbeit Das war, würde ich sagen, ein Motto für deutsch-russisches Verhältnis. So viele Präferenzen von der Annäherung mit unserem Lande, Sowjetunion und Russland, hat, das ist meine tiefe persönliche Überzeugung, das steht nicht in irgendwelchen Papieren, hat kein anderes westliches Land bekommen. Das schon ganz zu schweigen, das war nicht leicht, den Aussöhnungsprozess zu ebnen, nachdem wir 27 Millionen im Zweiten Weltkrieg verloren haben. Wissen Sie? Und trotzdem haben wir diesen historischen Aussöhnungsprozess geebnet und sehr viel erreicht. Das Vertrauen haben wir erreicht. Familienzusammenführung. Die größte russischsprachige Community ist in Deutschland. Das war auch ein Zeichen der Vertrauen. Jetzt können wir diese Leute, wie müssen wir die konsularisch bedienen?
6: Über 300.000 allein in Berlin. Für mich ist das alles ein Verbrechen. Ich fürchte auch, die Strafe dafür wird hart sein.
5: Wir haben schon auf allen Ebenen gesagt, wir wollen keinen Krieg mit der NATO. Wir wollen keinen Krieg gegen Deutschland. Hätten wir wirklich gewollt, in Leipzig etwas anzurichten, das könnte, wie Sie ganz bestimmt wissen, ganz anders aussehen. Aber wir haben nicht die geringste Absicht, die Bevölkerung zu provozieren oder die Regierung zu... Was haben wir? Wir haben tolle Beziehungen mit Sachsen. Seit Jahrhunderten. Das älteste Generalkonsulat oder die Konsulate in Deutschland, damals in Sachsen oder in Preußen, war Leipzig. Die Katharina II. Und der Kurfürst Ende des 18. Jahrhunderts. 250 Jahre stand. Nur einmal wurde geschlossen. Sie können dreimal erraten, wann.
6: Ben rät nicht, lässt aber tatsächlich ausreden. Vielleicht ist er aber auch nur zu faul zu schnippeln. Macht schon eine Menge Arbeit jeden Tag.
7: Meine deutschen Volksgenossen und Volksgenossinnen.
6: Ich gehe mal davon aus, dass die Schließung der Konsulate in die Zeit dieses Herrn fiel. Ein weiteres Indiz dafür, dass der russischen Seite keine Interpretationsmöglichkeiten gegeben sind. Handlungsempfehlungen des einen oder anderen werden sich daraus ableiten. Und doch ganz ohne Propagandisten eine hohe Schlüssigkeit im Volk entfaltet.
8: Das Dossier.
6: Bei Produktion dessen, die sich einen neuen Erguss von Sergei Karaganov aus dem Magazin Expert Mitte Oktober ein weiteres Mal mahnt, er Russland muss zum Einsatz von Nuklearwaffen bereit sein, mag sein, dass er die unglaubliche Wiederaufbaufähigkeit nach 1945 kritisch sieht. Bereits 10 Jahre später gab es wieder Strom und Wohlstandsbäuche wurden durch lange Gürtel abgebunden. Aus Karaganov Text: Atomwaffen sind nötig, um größere Kriege zu verhindern, aber das funktioniert nur, wenn die Drohung ernst genommen wird. Und derzeit haben viel zu viele Menschen vergessen, was ein Atomkrieg bedeutet, und nehmen es daher auf die leichte Schulter. Liebe Schultern, ob leicht oder schwer, weiter geht's.
5: Putin kennt ihr Land vielleicht besser als jeder ausländische Politiker der Welt. Er kennt ihr Land. Er hat hier gearbeitet, er kennt sehr gut ihre Sprache, er spricht sehr gut Deutsch und hat eben Deutsch mit vielen deutschen Politikern gesprochen. Er spricht immer noch und gebraucht immer noch deutsche Redewendungen im Gespräch mit den früheren deutschen Politikern. Die heutigen deutschen Politiker brauchen wohl keinen Dialog. Von uns aus, wissen Sie, ich sehe keine Anlässe. Wir waren absolut offen, auch in der Medizin. Aber wenn man der Bevölkerung immer wieder sagt, auf allen Ebenen und in allen Medien, die Russen sind schlecht, die Russen sind Aggressoren, Putin ist schlecht und so, andere Informationen haben sie nicht. Die Bevölkerung ist von der anderen Information abgerissen. Unsere Informationsquellen sind blockiert. Unser Sender Russia Today ist ausgewiesen. Einige Journalisten sind ebenfalls ausgewiesen. Und natürlich, wenn man jeden Tag sagt, das ist weiß, nein, das ist schwarz. dann wollens, nollens glauben die Leute, weil sie die andere Meinung nicht hören. Das ist das Problem. Und da die Leute eben in diesem antirussischen Sinne erzogen werden, kommt es zu solchen Schlussfolgerungen. Das ist absolut klar.
6: Als Anhänger der Verschwörungstheorie Globus kenne ich Russland als das größte europäische Land. Auch unser hegemoniales Lexikon Wikipedia bestätigt dies. Eine antirussische Erziehung ist zwingend logisch eine antieuropäische Erziehung.
4: Wie erklären Sie sich, dass die deutschen Medien, Sie kennen ja Deutschland auch sehr gut, da so regierungstreu sind?
5: Ich kämpfe nicht gegen die Medien. Erstmal ist es kontraproduktiv, macht eigentlich keinen großen Einfluss. Die Medien machen ihre Arbeit, wie sie diese Arbeit aus ihrem Gewissen verstehen. Wenn diese Medien von ihren, würde ich sagen, Chefs oder Chefredakteure oder Herausgeber abhängig sind, dann müssen sie diese Medienpolitik betreiben, die ihnen diktiert wird. Unisono oder ausnahmsweise ist egal, aber einige Medien, die gute Tradition gehabt haben, auch früher habe ich erlebt, haben andere Farben gefunden. Aber es geht nicht darum. Ich glaube, dass mehrere Herausgeber nicht in Deutschland sitzen, sondern irgendwo in anderen Staaten. Und die anderen Staaten, manche andere Staaten, das war wirklich immer ein Problem, die Beziehung zwischen Russland und Deutschland. Und bei weitem nicht alle in Europa waren glücklich, wenn die Annäherung zwischen Russland und Deutschland positive Schritte machte, zum beiderseitigen Nutzen. Diese Annäherung war ein Problem. Diese Annäherung wollten manche stören bzw. vermeiden, lieber auseinander. Und ich schließe nicht aus, dass manchen das gefallen oder gelungen ist.
4: Wen meinen Sie?
5: Sie können dreimal raten aus Ihrer europäischen Geschichte. Dann werden Sie wohl verstehen, wer gegen die gute Beziehung zwischen Russland und Deutschland seit mehreren Jahrhunderten plädiert.
6: Mensch, wenn es mal in der Botschaft nicht läuft, denn der Tschajew eignet sich ja zum Quizmaster.
5: Er ist dann gefangen schon in den 90er Jahren, nach dem Zerfall der Sowjetunion. Da waren natürlich viele Anstrengungen einiger westlichen Staaten wurden darauf orientiert, die Ukraine so weit wie möglich von Russland zu entfernen. Mehr noch, die Ukraine zu einem Bollwerk Anti-Russland zu verwandeln. Und das war zielstrebige Arbeit in dieser Hinsicht. Das hat entsprechende Früchte leider gebracht. Das haben wir gesehen. Wir waren sehr geduldig, hatten viel, viel Geduld und hat viel Vertrauen, denn die Ukrainer, das Volk, das ist unser Brudervolk und da haben wir keine Probleme mit dem Volk. Aber wir haben gesehen, wie die führenden Politiker, die

0: Sprache des Nationalismus genutzt haben, was jetzt zu diesen neonazistischen Erscheinungen geführt hat. Jetzt gibt es nur Blinde, die das nicht bemerken. Es geht jetzt um einen Kult der Nazi-Helfershelfer aus der Nazi-Zeit, aus der Hitler-Zeit. Sogar die Polen, die letzte Zeit, ich meine die Politiker, nicht zu unseren besten Sympathisanten gehören, aber sogar die polnischen Politiker haben ein Augenmerk drauf gelegt.
1: Und der Ben hat immer klug zugehört. Dummes Gequatsche kam von mir, aber jetzt hören wir auch mal
2: der
1: Ben.
2: Der Konflikt, der Krieg, wie auch immer man das betitelt, ist ja ein, wird von vielen als, auch im Westen, als Stellvertreterkrieg gesehen, weil die Ukraine mit westlichen Waffen kämpft.
0: Wir kämpfen gegen die NATO in der heutigen Situation. Das ist die Meinung vieler Politiker. Denn die, wissen Sie, die Aussagen, wir sind nicht beteiligt, wir sind keine Konfliktpartei, obwohl die Waffen, Munitionen, die Berater, die Ausbildung, die entsprechende Produktion, Koproduktion, die enormen Summen der finanziellen, wirtschaftlichen, bis in den Weltraum Unterstützung, die sind uns bekannt.
2: Das heißt, dass es ja eigentlich nur eine Frage der Zeit ist, bis Russland, also die Ukraine kann mit westlichen Waffen russische Munitionsdepots, Produktionsanlagen auf russischem Grund treffen.
0: Ja.
2: So, und jetzt gucken Sie als Land zu, wie Sie wissen, wo die Munitions- und Waffenproduzenten oder Produktionsanlagen auf NATO-Grund sind.
0: Ja.
2: Sie wissen, da werden Waffen gebaut für den Kampf in der Ukraine.
0: Ja.
2: Und aktuell ist es so, dass Sie warten, bis diese Lieferung in der Ukraine eintrifft, um diese Depots dann zu attackieren. Und Sie sagen, wenn die Ukraine mit westlichen Waffen in der Lage ist, russische Militäroperationen oder Produktionsanlagen zu treffen, dann, und die das tun, was sie aktuell, glaube ich, tun, werden Ziele auf NATO-Gebiet, also möglicherweise auch auf deutschem Gebiet, legitime Ziele für Russland.
0: Ich hoffe, dass dazu nicht kommt. Ich hoffe, dass die Vernunft auch in der westlichen Politiker Oberhand gewinnt. Wir sind, wie Sie wissen, noch nicht bereit, unsere mächtigsten Waffen zu nutzen. Es gibt entsprechende Nukleardoktrin dazu. Ja, aber wissen Sie, unsere Geduld ist auch nicht grenzlos. Und insbesondere, weil das Kiewer Regime jetzt nur terroristische Methoden nutzt. Gegen die Zivilbevölkerung, gegen die entsprechenden Objekte, wo die Kinder, wo Universitäten oder Schulen oder diese Hochschule in Starobelsk, wo 21 Schüler getötet worden, gezielt, keine Militärobjekte in der Nähe, wo die Reisebusse gezielt beschossen werden. Wissen Sie, das ist, und niemand sagt im Westen, was macht ihr? Was macht ihr Leute? Warum? Wieso?
1: Ich sag ja, ein toller Quizmaster, dieser schreckliche Kai Pflaume.
0: Alle Voraussetzungen für einen richtigen Frieden sind unseren Kollegen in der Ukraine und im Osten, im Westen bekannt.
1: Dann können wir hier schließen. Sergej Netschajew, Ben Ungeskriptet, das Dossier. Mit einem weichen Thema in den Live-Teil der heutigen kleinen Audiodatei.
3: ARD und ZDF singen heute aus IFF.
1: Chip publiziert, die ARD schaltet nach fast 30 Jahren den Sender ohne ab 1997 als 1 Festival gestartet. Ich habe den Sender nie gesehen, kann mich aber erinnern, nach Umbenennung mal mich über das Programm informiert zu haben, keine Programminhalte wahrgenommen habe, die Bezeichnung ohne schlüssig fand, mich aber gewundert habe, dass sie das ohne H schreiben. Aber ja, Rechtschreibung ist ja seit langem auf Rückzug. Nun eingestellt, dann geht es also ohne weiter.
4: Nein.
1: Vielleicht ein Anfang.
4: Keinen MDR mehr in Sachsen-Anhalt.
1: dpa berichtet den früheren Ministerpräsident von Baden-Württemberg, Winfried Kretschmann, Grün, zitiert ihn: Meine Sommer sind gezählt und ich muss mich auf den Tod vorbereiten. Das erzählte er wohl dem Spiegel, dem ehemaligen Nachrichtenmagazin. dpa überschreibt:
5: Ich muss mich auf den Tod vorbereiten.
1: Angesichts unserer Außenpolitik meine ich, wir sind alle gut beraten, das zu tun. Am Dienstag, den 13. Oktober 2026, die kleine Audiodatei von Radio Marabu. ARD-Berichtung wäre der Rücktritt von Bärbel Baas, SPD.
6: Das ist richtig.
1: Eine Chance für einen Neuanfang in der Koalition. Ich frage, was macht das mit Bärbel Baas? Kanzler Merz verspricht sich einiges vom neuen Arbeitsminister Schweizer. CDU-Klausur. Jakob Mayer analysiert: Die CDU will näher an die Menschen, noch näher.
7: Dieses Geschäftsmodell Bundesrepublik Deutschland ist vorbei.
8: Bundeskanzler Friedrich Merz, 70 Jahre alt.
7: Deutschland schreckt ab.
1: Vielleicht noch näher an die Menschen im Osten.
7: Ich habe das Glück, und es ist nicht mehr als Glück und Zufall gewesen, nur das, im Westen geboren, im Westen groß geworden zu sein.
1: Ich war aber zu herzig, zu nah sollte es auch nicht werden.
9: Ihr Dreck wird unsere Demokratie nicht kaputt machen. Recht herzlichen Dank.
1: Bitte, liebe Demokraten.
10: So, und jetzt kommen wir zu einem Höhepunkt. Frank Walter Steinmeier!
11: Unsere Demokratie.
12: Über allem steht ein Fixstern.
13: Emmanuel. Ja, ist Brigitte.
1: Frankreich, Schulstreiks eskalieren.
14: Frankreich.
1: Und Haushaltsdebatte. Frankreich steht finanziell mit dem Rücken zur Wand. Gespart werden soll, um Defizit zu reduzieren. Berichtung Tagesschau. Ende September brannte eine Starlink-Station in Polen.
15: My side is I can't hear you.
1: Diese ist für die Ukraine wichtig. Es gab Festnahmen nun in Deutschland. Nach Gewaltserie an polnischen Schulen mobilisiert die Regierung 24.000 Polizisten. Es gab landesweit fast 80.000 Kontrollen. Es berichtet TVP-Info. Trump-Berater Alex Brusewitz: Zelensky wäre kein guter Verbündeter für Washington.
16: Give us a credit.
1: Er publiziert auf X. Dmitri Peskov, Pressesprecher des Kreml: Europäer sind Kriegspartei, die das Ende dieses Krieges verhindern will.
17: Good morning.
1: Großbritanniens Andy Burnham wirft Russland Einmischung in das Brexit-Referendum vor, will zurück in die EU. Wäre es nicht besser auf der Insel, würde man sich um Cliff Richard kümmern. Der hat sogar eine neue Single. Rolling Stone Germany berichtet die letzten Tage im Leben von Elvis Presley. Woran starb er? Blödsinn, Elvis lebt.
18: Die Spannungen im Nahen Osten nehmen nicht ab.
1: Danke, beste Svetlana. Die saudi-arabische Hauptstadt Riad ist erneut von Explosionen erschüttert. Ein Gruß der jemenitischen Husi-Miliz. Israel verweigert einer Korrespondentin der Taz die Einreise. Die österreichische Außenministerin Beate Meinl-Reisinger heißt den israelischen Polizeiminister Itamar Ben-Gvir in Österreich nicht willkommen.
19: How dare you?
1: Umso willkommener die FPÖ. Umfrage Lazars fällt. 41% der Befragten würden für die Partei stimmen. Das sind mehr als für alle anderen Regierungsparteien zusammen. Donald Trump und Mario Rubio möchten die griechische Botschafterin in den USA entlassen. Bundesgesundheitsminister Carsten Linnemann ruft die europäischen Länder auf, ihre Gesundheitssysteme auf einen Krieg zwischen Russland und der NATO vorzubereiten. Das auf dem Weltgesundheitsgipfel 2026. Nochmal zurück zu Winfried Kretschmann.
5: Ich muss mich auf den Tod vorbereiten.
1: Gut getan. Vorher stirbt die Autoindustrie. Der Absatz bei Volkswagen und Audi bricht ein.
20: Die aktuelle Energiekrise in Deutschland ist nicht nur eine Folge des Iran-Krieges. Die grüne Energiewende hat die Versorgungssicherheit beeinträchtigt und die Abhängigkeit von Importen erhöht. Die Folge sind rasant steigende Preise und eine sinkende Versorgungssicherheit.
1: Schön, beste Svetlana. Sollte der Iran-Konflikt nicht in Kürze beigelegt werden, droht der Welt eine massive Krise, so Experten. Ölmangel, Produktionsstillstände, Inflation wäre noch harmlos. Man zitiert Amin Nasser vom Ölriesen Saudi Aramco. Sicherheitspolster wären beängstigend geschrumpft. Es berichtet die russische Zeitung Izvestia. Sie schreibt, irgendwann wird die Ölpreisbildung kein marktbestimmter Prozess mehr sein. Wenn die Reserven, die den Markt abfedern, aufgebraucht sind, wird es zu einer direkten Rationierung kommen. Die Regierungen der Importländer werden gezwungen sein, Obergrenzen für den Verkauf von Kraftstoff an Privatpersonen einzuführen, den Betrieb energieintensiver Produktionsbetriebe einzuschränken und den Flugplan zwangsweise zu kürzen. Von Wirtschaftswachstum kann in einer solchen Situation keine Rede sein.
20: Die Wirtschaftslage in Deutschland ist nach wie vor deprimierend.
1: Danke, beste Svetlana. Was auch kommt auf uns zu, ergeben werde ich dir dienen.
6: Roger, wie geht's?
1: Ist sie doch intellektuell nötig, die tägliche Demütigung. Der Winter ist auf dem
14: Weg. Herzlich willkommen im meteorologischen Herbst 2026.
1: Von Westen kommen Wolken mit Regen. Den Temperaturen geht es die nächsten Tage abwärts.
16: Marcello, einen schönen guten Morgen gewünscht. Danke für deine zauberhaften Nachrichten. Sie werden meinen Tag verschieben.

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Immer am Mittwoch erinnern wir mit zwei Titeln an die Pudis. Diese zählen zu den bekanntesten Rockbands der DDR. 2016 gaben sie ihr letztes Konzert. Als Gründungsjahr wird 1969 angegeben. Durch Fernsehsendungen wie Bazar und die Notenbank wurden sie berühmt. Mit der Filmmusik zu Die Legende von Paul und Paula, geschrieben von Peter Gotthardt und Ulrich Plenzdorf, überdurchschnittlich bekannt. Auch in der BRD

0: in aller Mund ja längst Ben ungeskriptet. Warum habe ich noch nie von ihm etwas genommen? Das 4-Stunden-Interview-Format ist mit meinem Zeitmanagement schwer in Einklang zu bringen. Benjamin Bernd heißt der Mann, ist 42 Jahre alt, aus Köln. Wikipedia verrät, das Format besteht aus mehrstündigen, weitgehend ungeschnittenen Gesprächen mit Gästen aus Politik, Medien, Wirtschaft, Kultur und gesellschaftlichen Rand- oder Konfliktmilieus. Deutschlandweite Aufmerksamkeit und Kritik erreichte der Podcast im Frühjahr 2026 durch ein mehrstündiges, unkritisches Gespräch mit dem Ahoi rechtsextremen AfD-Politiker Björn Höcke.
1: Keinen Krieg gegen Russland!
0: Wenn das rechtsextrem war, dann freilich auch die DDR rechtsextrem und dieser Mann ein Linker.
2: Mehr als ich bin, kann ich nie werden.
0: Ja, tatsächlich manche zusammenschwatzen.
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0: Ob dieser Irrsinn intern lösbar ist, daran plagen mich zunehmend Zweifel. Und längst zu Gast bei Ben Sergei Netschajew, der Botschafter der Russischen Föderation in Deutschland. Und doch nur eine Stunde lang, na dann greife ich doch beherzt zu. Muss gleich am Anfang feststellen, Humorist ist er nicht, der Ben. Aber die Witze hier in der kleinen Audiodatei mache ja auch ich.
4: Und vermutlich werde ich hart angegangen werden dafür, dass ich überhaupt mit ihm gesprochen habe. Aus meiner Sicht ist es aber absolut nicht nachvollziehbar, mit jemandem nicht zu sprechen. Ich spreche hier mit allen. Ich habe übrigens auch die deutsche Bundesregierung, auch die Vertreter der ukrainischen Regierung und auch Vertreter diverser anderen Staaten eingeladen. Auch die sind weiterhin hier herzlich willkommen. Ich möchte gerne verstehen, die andere Perspektive und mir selbst ein uneingeordnetes Gesamtbild machen. Und wenn du mich dabei unterstützen willst, hier diesen wahrscheinlich sehr starken Gegenwind auszuhalten, dann abonniere gerne ungeskriptet auf YouTube, Spotify oder überall, wo es Podcasts gibt. Das kostet dich keinen Cent, hilft mir aber mega, diesen Tisch zu erhalten und dieses Studio und den Podcast zu einer Bastion für Meinungsfreiheit und für unterschiedliche Perspektiven zu machen. Und jetzt gute Erkenntnisse mit Sergei Netschajew, dem Botschafter der Russischen Föderation in Deutschland. Ungeskriptet.
0: Ist ja niedlich, der Ben. Ich habe ja schon oft hier was von Netschajew gebracht. Wenn ihr einen Jammergesang meinerseits wünscht, schreibt es in die Kommentare. Los geht's mit dem Thema Drohne.
5: Das brachte die Situation in die Lage, was wir, ich würde sagen, nach dem Weltkrieg noch nie gehabt haben in unserem bilateralen Verhältnis. Das macht uns Sorgen, wirklich Sorgen. Nicht nur deswegen, weil wir alle 5 Generalkonsulate schließen müssen, insbesondere das große Generalkonsulat in Nordrhein-Westfalen, die ehemalige Botschaft der Sowjetunion und der Russischen Föderation. In den kürzesten Fristen, das ist ein bisschen mehr als 2 Wochen, das ist absolut unerhört und sowas gab es noch nie in unserem bilateralen Verhältnis. Ganz zu schweigen von dem russischen Haus für Wissenschaft und Kultur in Berlin, Friedrichstraße, wo das Personal praktisch nur eine Woche bleibt und am Montag oder Dienstag alle Mitarbeiter des Hauses, Entsandte aus Russland, müssen Deutschland ebenfalls verlassen. Sogar im Vergleich mit den früheren Sanktionen gegen Russland in Bezug auf die anderen 4 Generalkonsulate in Leipzig, München, Frankfurt und Hamburg ist die Situation noch akuter, weil die Fristen stehen sehr, sehr knapp und da Leute müssen sehr schnell ihre 7 Sachen packen und alles, was dazu gehört.
0: Ja, sie dürften alle schon weg sein.
5: Wir haben Deutschland nichts angerichtet. Überhaupt. In der gesamten Nachkriegsgeschichte haben wir uns bemüht, mit den deutschen, vernünftigen deutschen Politikern aller Parteien, egal, schwarz, blau, rot, violett, ist egal, eine gemeinsame Sprache zu finden, zum beiderseitigen Nutzen. Wir haben für Deutschland nur Gutes getan. Schon ganz zu schweigen von der Vereinigung 1990, ganz zu schweigen von einem uniken Aufbauwerk in allen Bereichen der Zusammenarbeit. Gutnachbarschaftliche Partnerschaft und Zusammenarbeit, das war, würde ich sagen, ein Motto für deutsch-russisches Verhältnis. so viele Präferenzen von der Annäherung mit unserem Lande, Sowjetunion und Russland, hat, das ist meine tiefe persönliche Überzeugung, das steht nicht in irgendwelchen Papieren, hat kein anderes westliches Land bekommen. Das schon ganz zu schweigen, das war nicht leicht, den Aussöhnungsprozess zu ebnen, nachdem wir 27 Millionen im Zweiten Weltkrieg verloren haben. Wissen Sie? Und trotzdem haben wir diesen historischen Aussöhnungsprozess geebnet und sehr viel erreicht. Das Vertrauen haben wir erreicht. Familienzusammenführung. Die größte russischsprachige Community ist in Deutschland. Das war auch ein Zeichen der Vertrauen. Jetzt können wir diese Leute, wie müssen wir die konsularisch bedienen?
6: Über 300.000 allein in Berlin. Für mich ist das alles ein Verbrechen. Ich fürchte auch, die Strafe dafür wird hart sein.
5: Wir haben schon auf allen Ebenen gesagt, wir wollen keinen Krieg mit der NATO. Wir wollen keinen Krieg gegen Deutschland. Hätten wir wirklich gewollt, in Leipzig etwas anzurichten, das könnte, wie Sie ganz bestimmt wissen, ganz anders aussehen. Aber wir haben nicht die geringste Absicht, die Bevölkerung zu provozieren oder die Regierung zu... Was haben wir? Wir haben tolle Beziehungen mit Sachsen. Seit Jahrhunderten. Das älteste Generalkonsulat oder die Konsulate in Deutschland, damals in Sachsen oder in Preußen, war Leipzig. Die Katharina II. Und der Kurfürst am Ende des 18. Jahrhunderts. 250 Jahre stand. Nur einmal wurde geschlossen. Sie können dreimal erraten, wann.
6: Ben rät nicht, lässt aber tatsächlich ausreden. Vielleicht ist er aber auch nur zu faul zu schnippeln. Macht schon eine Menge Arbeit jeden Tag.
7: Meine deutschen Volksgenossen und Volksgenossinnen.
6: Ich gehe mal davon aus, dass die Schließung der Konsulate in die Zeit dieses Herrn fiel. Ein weiteres Indiz dafür, dass der russischen Seite keine Interpretationsmöglichkeiten gegeben sind. Handlungsempfehlungen des einen oder anderen werden sich daraus ableiten. Und doch ganz ohne Propagandisten eine hohe Schlüssigkeit im Volk entfaltet.
8: Das Dossier.
6: Bei Produktion dessen, die sich einen neuen Erguss von Sergei Karaganov aus dem Magazin Expert Mitte Oktober ein weiteres Mal mahnt, er, Russland muss zum Einsatz von Nuklearwaffen bereit sein, mag sein, dass er die unglaubliche Wiederaufbaufähigkeit nach 1945 kritisch sieht. Bereits 10 Jahre später gab es wieder Strom und Wohlstandsbäuche wurden durch lange Gürtel abgebunden. Aus Karaganov Text: Atomwaffen sind nötig, um größere Kriege zu verhindern, aber das funktioniert nur, wenn die Drohung ernst genommen wird. Und derzeit haben viel zu viele Menschen vergessen, was ein Atomkrieg bedeutet, und nehmen es daher auf die leichte Schulter. Liebe Schultern, ob leicht oder schwer, weiter geht's.
5: Putin kennt ihr Land vielleicht besser als jeder ausländische Politiker der Welt. Er kennt ihr Land. Er hat hier gearbeitet, er kennt sehr gut ihre Sprache, er spricht sehr gut Deutsch und hat eben Deutsch mit vielen deutschen Politikern gesprochen. Er spricht immer noch und gebraucht immer noch deutsche Redewendungen im Gespräch mit den früheren deutschen Politikern. Die heutigen deutschen Politiker brauchen wohl keinen Dialog. Von uns aus, wissen Sie, ich sehe keine Anlässe. Wir waren absolut offen, auch in der Medizin. Aber wenn man der Bevölkerung immer wieder sagt, auf allen Ebenen und in allen Medien, die Russen sind schlecht, die Russen sind Aggressoren, Putin ist schlecht und so, andere Informationen haben sie nicht. Die Bevölkerung ist von der anderen Information abgerissen. Unsere Informationsquellen sind blockiert. Unser Sender Russia Today ist ausgewiesen. Einige Journalisten sind ebenfalls ausgewiesen. Und natürlich, wenn man jeden Tag sagt, das ist weiß, nein, das ist schwarz. dann wollens nollens glauben die Leute, weil sie die andere Meinung nicht hören. Das ist das Problem. Und da die Leute eben in diesem antirussischen Sinne erzogen werden, kommt es zu solchen Schlussfolgerungen. Das ist absolut klar.
6: Als Anhänger der Verschwörungstheorie Globus kenne ich Russland als das größte europäische Land. Auch unser hegemoniales Lexikon Wikipedia bestätigt dies. Eine antirussische Erziehung ist zwingend logisch eine antieuropäische Erziehung.
4: Wie erklären Sie sich, dass die deutschen Medien, Sie kennen ja Deutschland auch sehr gut, da so regierungstreu sind?
5: Ich kämpfe nicht gegen die Medien. Erstmal ist es kontraproduktiv, macht eigentlich keinen großen Einfluss. Die Medien machen ihre Arbeit, wie sie diese Arbeit aus ihrem Gewissen verstehen. Wenn diese Medien von ihren, würde ich sagen, Chefs oder Chefredakteure oder Herausgeber abhängig sind, dann müssen sie diese Medienpolitik betreiben, die ihnen diktiert wird. Unisono oder ausnahmsweise ist egal, aber einige Medien, die gute Traditionen gehabt haben, auch früher habe ich erlebt, haben andere Farben gefunden. Aber es geht nicht darum. Ich glaube, dass mehrere Herausgeber nicht in Deutschland sitzen, sondern irgendwo in anderen Staaten. Und die anderen Staaten, manche andere Staaten, das war wirklich immer ein Problem, die Beziehung zwischen Russland und Deutschland. Und bei weitem nicht alle in Europa waren glücklich, wenn die Annäherung zwischen Russland und Deutschland positive Schritte machte, zum beiderseitigen Nutzen. Diese Annäherung war ein Problem. Diese Annäherung wollten manche stören bzw. vermeiden, lieber auseinander. Und ich schließe nicht aus, dass manchen das gefallen oder gelungen ist.
4: Wen meinen Sie?
5: Sie können dreimal raten aus Ihrer europäischen Geschichte. Dann werden Sie wohl verstehen, wer gegen die gute Beziehung zwischen Russland und Deutschland seit mehreren Jahrhunderten plädiert.
6: Mensch, wenn es mal in der Botschaft nicht läuft, denn der Tschajew eignet sich ja zum Quizmaster.
5: Er ist dann gefangen schon in den 90er Jahren, nach dem Zerfall der Sowjetunion. Da waren natürlich viele Anstrengungen einiger westlichen Staaten wurden darauf orientiert, die Ukraine so weit wie möglich von Russland zu entfernen. Mehr noch, die Ukraine zu einem Bollwerk Anti-Russland zu verwandeln. Und das war zielstrebige Arbeit in dieser Hinsicht. Das hat entsprechende Früchte leider gebracht. Das haben wir gesehen. Wir waren sehr geduldig, hatten viel, viel Geduld und hat viel Vertrauen, denn die Ukrainer, das Volk, das ist unser Brudervolk und da haben wir keine Probleme mit dem Volk. Aber wir haben gesehen, wie die führenden Politiker die Sprache des Nationalismus genutzt haben, was jetzt zu diesen neonazistischen Erscheinungen geführt hat. Jetzt gibt es nur Blinde, die das nicht bemerken. Es geht jetzt um einen Kult der Nazi-Helfershelfer aus der Nazi-Zeit, aus der Hitler-Zeit. sogar die Polen, die letzte Zeit, ich meine die Politiker, nicht zu unseren besten Sympathisanten gehören, aber sogar die polnischen Politiker haben ein Augenmerk drauf gelegt.
6: Und der Ben hat immer klug zugehört. Dummes Gequatsche kam von mir, aber jetzt hören wir auch mal
4: der
6: Ben.
4: Der Konflikt, der Krieg, wie auch immer man das betitelt, ist ja wird von vielen als, auch im Westen, als Stellvertreterkrieg gesehen, weil die Ukraine mit westlichen Waffen kämpft.
5: Wir kämpfen gegen die NATO in der heutigen Situation. Das ist die Meinung vieler Politiker. Denn die, wissen Sie, die Aussagen, wir sind nicht beteiligt, wir sind keine Konfliktpartei, obwohl die Waffen, Munitionen, die Berater, die Ausbildung, die entsprechende Produktion, Koproduktion, die enormen Summen der finanziellen, wirtschaftlichen, bis in den Weltraum Unterstützung, die sind uns bekannt.
4: Das heißt, dass es ja eigentlich nur eine Frage der Zeit ist, bis Russland, also die Ukraine kann mit westlichen Waffen russische Munitionsdepots, Produktionsanlagen auf russischem Grund treffen.
5: Ja.
4: So, und jetzt gucken Sie als Land zu, wie Sie wissen, wo die Munitions- und Waffenproduzenten oder Produktionsanlagen auf NATO-Grund sind.
5: Ja.
4: Sie wissen, da werden Waffen gebaut für den Kampf in der Ukraine.
5: Ja.
4: Und aktuell ist es so, dass Sie warten, bis diese Lieferung in der Ukraine eintrifft, um diese Depots dann zu attackieren. Und Sie sagen, wenn die Ukraine mit westlichen Waffen in der Lage ist, russische Militäroperationen oder Produktionsanlagen zu treffen, dann, und die das tun, was sie aktuell, glaube ich, tun, werden Ziele auf NATO-Gebiet, also möglicherweise auch auf deutschem Gebiet, legitime Ziele für Russland.
5: Ich hoffe, dass dazu nicht kommt. Ich hoffe, dass die Vernunft auch in der westlichen Politiker Oberhand gewinnt. Wir sind, wie Sie wissen, noch nicht bereit, unsere mächtigsten Waffen zu nutzen. Es gibt entsprechende Nukleardoktrin dazu. Ja, aber wissen Sie, unsere Geduld ist auch nicht grenzlos. Und insbesondere, weil das Kiewer Regime jetzt nur terroristische Methoden nutzt. Gegen die Zivilbevölkerung, gegen die entsprechenden Objekte, wo die Kinder, wo Universitäten oder Schulen oder Hochschule in Starobilsk, wo 21 Schüler getötet wurden, gezielt, keine Militärobjekte in der Nähe, wo die Reisebusse gezielt beschossen werden. Wissen Sie, das ist, und niemand sagt im Westen, was macht ihr? Was macht ihr Leute? Warum? Wieso?
6: Ich sag ja, ein toller Quizmaster, dieser schreckliche Kai Pflaume.
5: Alle Voraussetzungen für einen richtigen Frieden sind unseren Kollegen in der Ukraine und im Osten, im Westen bekannt.
6: Dann können wir hier schließen. Sergej Netschajew, Ben Ungeskriptet, das Dossier. Mit einem weichen Thema in den Live-Teil der heutigen kleinen Audiodatei.
8: ARD und ZDF.
6: Chip publiziert, die ARD schaltet nach fast 30 Jahren den Sender ohne ab. 1997 als 1 Festival gestartet. Ich habe den Sender nie gesehen, kann mich aber erinnern, nach Umbenennung mal mich über das Programm informiert zu haben, keine Programminhalte wahrgenommen habe, die Bezeichnung ohne schlüssig fand, mich aber gewundert habe, dass sie das ohne H schreiben. Aber ja, Rechtschreibung ist ja seit langem auf Rückzug. Nun eingestellt, dann geht es also ohne weiter. Vielleicht ein Anfang.
9: Keinen MDR mehr in Sachsen-Anhalt.
6: DPA berichtet den früheren Ministerpräsident von Baden-Württemberg, Winfried Kretschmann, Grün, zitiert ihn: Meine Sommer sind gezählt und ich muss mich auf den Tod vorbereiten. Das erzählte er wohl dem Spiegel, dem ehemaligen Nachrichtenmagazin. DPA überschreibt:
10: Ich muss mich auf den Tod vorbereiten.
6: Angesichts unserer Außenpolitik meine ich, wir sind alle gut beraten, das zu tun. Am Dienstag, den 13. Oktober 2026, die kleine Audiodatei von Radio Marabu. ARD-Berichtung wäre der Rücktritt von Bärbel Baas, SPD.
10: Das ist richtig.
6: Eine Chance für einen Neuanfang in der Koalition. Ich frage, was macht das mit Bärbel Baas? Kanzler Merz verspricht sich einiges vom neuen Arbeitsminister Schweizer. CDU-Klausur. Jakob Mayer analysiert. Die CDU will näher an die Menschen. Noch näher.
11: Dieses Geschäftsmodell Bundesrepublik Deutschland ist vorbei.
12: Bundeskanzler Friedrich Merz, 70 Jahre alt.
11: Deutschland schreckt ab.
6: Vielleicht noch näher an die Menschen im Osten.
13: Ich habe das Glück, und es ist nicht mehr als Glück und Zufall gewesen. Nur das. Im Westen geboren, im Westen groß geworden zu sein.
6: War aber zu herzig, zu nah sollte es auch nicht werden.
14: Ihr Dreck wird unsere Demokratie nicht kaputt machen. Recht herzlichen Dank.
6: Bitte, liebe Demokraten.
15: So, und jetzt kommen wir zu einem Höhepunkt. Frank Walter Steinmeier!
16: Unsere Demokratie.

0: Frankreich, Schulstreiks eskalieren. Frankreich. Und Haushaltsdebatte. Frankreich steht finanziell mit dem Rücken zur Wand. Gespart werden soll, um Defizit zu reduzieren. Berichtung Tagesschau. Ende September brannte eine Starlink-Station in Polen.
1: I can't hear you.
0: Diese ist für die Ukraine wichtig. Es gab Festnahmen nun in Deutschland. Nach Gewaltserie an polnischen Schulen mobilisiert die Regierung 24.000 Polizisten. Es gab landesweit fast 80.000 Kontrollen. Es berichtet TVP-Info. Trump-Berater Alex Brusewitz, Zelensky wäre kein guter Verbündeter für Washington.
2: Give us a credit.
0: Er publiziert auf X. Dmitri Peskov, Pressesprecher des Kreml. Europäer sind Kriegspartei, die das Ende dieses Krieges verhindern will. Good morning. Großbritanniens Andy Burnham wirft Russland Einmischung in das Brexit-Referendum vor, will zurück in die EU. Wäre es nicht besser auf der Insel, würde man sich um Cliff Richard kümmern. Der hat sogar eine neue Single. Rolling Stone Germany berichtet die letzten Tage im Leben von Elvis Presley. Woran starb er? Blödsinn, Elvis lebt.
3: Die Spannungen im Nahen Osten nehmen nicht ab.
0: Danke, beste Svetlana. Die saudi-arabische Hauptstadt Riad ist erneut von Explosionen erschüttert. Ein Gruß der jemenitischen Husi-Miliz. Israel verweigert einer Korrespondentin der Taz die Einreise. Die österreichische Außenministerin Beate Meinl-Reisinger heißt den israelischen Polizeiminister Itamar Ben-Gvir in Österreich nicht willkommen.
4: How dare you?
0: Umso willkommener die FPÖ-Umfrage Lazars fällt. 41% der Befragten würden für die Partei stimmen. Das sind mehr als für alle anderen Regierungsparteien zusammen. Donald Trump und Mario Rubio möchten die griechische Botschafterin in den USA entlassen. Bundesgesundheitsminister Carsten Linnemann ruft die europäischen Länder auf, ihre Gesundheitssysteme auf einen Krieg zwischen Russland und der NATO vorzubereiten. Das auf dem Weltgesundheitsgipfel 2026. Nochmal zurück zu Winfried Kretschmann.
5: Ich muss mich auf den Tod vorbereiten.
0: Gut getan. Vorher stirbt die Autoindustrie. Der Absatz bei Volkswagen und Audi bricht ein.
3: Die aktuelle Energiekrise in Deutschland ist nicht nur eine Folge des Iran-Krieges. Die grüne Energiewende hat die Versorgungssicherheit beeinträchtigt und die Abhängigkeit von Importen erhöht. Die Folge sind rasant steigende Preise und eine sinkende Versorgungssicherheit.
0: Schön, beste Svetlana. Sollte der Iran-Konflikt nicht in Kürze beigelegt werden, droht der Welt eine massive Krise, so Experten. Ölmangel, Produktionsstillstände, Inflation wäre noch harmlos. Man zitiert Amin Nasser vom Ölriesen Saudi Aramco. Sicherheitspolster wären beängstigend geschrumpft. Es berichtet die russische Zeitung Izvestia. Sie schreibt, irgendwann wird die Ölpreisbildung kein marktbestimmter Prozess mehr sein. Wenn die Reserven, die den Markt abfedern, aufgebraucht sind, wird es zu einer direkten Rationierung kommen. Die Regierungen der Importländer werden gezwungen sein, Obergrenzen für den Verkauf von Kraftstoff an Privatpersonen einzuführen, den Betrieb energieintensiver Produktionsbetriebe einzuschränken und den Flugplan zwangsweise zu kürzen. Von Wirtschaftswachstum kann in einer solchen Situation keine Rede sein.
3: Die Wirtschaftslage in Deutschland ist nach wie vor deprimierend.
0: Danke, beste Svetlana. Was auch kommt auf uns zu, ergeben werde ich dir dienen.
6: Roger! Wie geht's?
0: Ist sie doch intellektuell nötig, die tägliche Demütigung. Der Winter ist auf dem
7: Weg. Herzlich willkommen im meteorologischen Herbst 2026.
0: Von Westen kommen Wolken mit Regen, den Temperaturen geht es die nächsten Tage abwärts.
8: Marcello, einen schönen guten Morgen gewünscht. Danke für deine zauberhaften Nachrichten. Sie werden meinen Tag verschönern.
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0: Kurz nach 6 Uhr. Die kühle Dusche am Morgen im Frühprogramm auf DDR 1. Unser Kollege Jürgen Eger, der Dichtersänger mit seiner Musik und seinen Kolumnen.

Die GEZler zeigen eine Nationalmannschaft Fußball. Die sind gemäß Trikots nicht national, sondern Reklamefiguren für den VW-Konzern. Oder der Staat, für den sie Kommerzrennen und Rempeln, heißt VW. Auf meinem Atlas kommt der nicht vor. Auf sieben Abends in Glorious Bastards. Ich habe diesen Schund und Schmutz vor 15, 20 Jahren mal geschaut und lasse es nebenbei laufen, denn ich tauche da als Darsteller zweimal auf. Tatsächlich husche ich dann kurz vor Schluss zweimal vorbei. Erkannt habe ich mich nicht mehr. In einer Volksbühne Michendorf, das müsste südlich von Berlin sein, bringen sie ein Weststück einer Westautorin Esther Villars, Der dressierte Mann. Wer kennt das noch? Mitte, Ende der 70er, würde ich denken, wurde das Buch hochgejubelt als Gegenpropaganda zu Schwarzers und Co. feministischer Propaganda und wurde dementsprechend auch skandalisiert. Beispiel für zwei meiner kritischen Sichten. Erstens, wo und wann in der Brit würde DDR-Literatur als Theaterstück aufgeführt. Die sogenannte Wiedervereinigung zeigt auch in diesem Beispiel, wir wurden wiedervereinigt wie der Jude mit dem SS-Mann in Auschwitz. Zweitens, wo ist der Aufschrei der Femi-Weiber gegen diese Ideologie? In Tennessee. Eine zum Tode verurteilte Frau überlebte ihre Hinrichtung. Nicht einmal hinrichten können die Amis noch vernünftig, aber gegen die Iraner dicke Backen machen.

Jürgen Eger war das. Seine Kolumnen immer am Sonntag, 14 Uhr auf DDR1. Da gibt es auch seine Sendung Staubgewischt auf alten Platten. Sonntagnachmittag. Heute Nachmittag nach 16 Uhr mit einer aktuellen Kolumne in Treffpunkt Alexanderplatz. Gleich die Geburtstagskinder für heute auf Ihrem DDR1. Haben Sie Geburtstag? Dann fühlen Sie sich gratuliert. 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

Dan McCafferty. Von Nazareth, geboren am 14. Oktober

The Way You Love Me, so der Titel von Karen White. Marcia Barrett wollen wir noch erwähnen. Sie war bei Bonnie M. She's crazy like a fool.

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Guten Morgen, willkommen zu einem guten Start in den Tag. 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

0: exakt einer Woche begingen wir mit einem Text von Markus Gelau den Tag der Republik. Nun am 14. Oktober 2026 einen Kommentar von Wilhelm Domke-Schulz. Ohne die DDR hätte es das Wirtschaftswunder BRD nicht gegeben.
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0: Persönlich lernte ich Domke-Schulz an seinem 70. Geburtstag in diesem Jahr beim Friedensfest Torgau kennen. Er sprach dort auch in mein Mikrofon. Er studierte Dramaturgie an der Hochschule für Film und Fernsehen Konrad Wolf in Potsdam-Babelsberg, arbeitete zunächst als freier Dramaturg für Spiel- und Dokumentarfilm in Berlin, Potsdam und Leipzig, seit 1991 selbstständig Domke-Schulz-Film, auch Hochschuldozent. Er produzierte bisher über 70 Filme in Eigenregie, vieles für den öffentlich-rechtlichen Rundfunk, aber auch künstlerische Dokumentarfilme, Life at a Standstill, A Middle East Diary, preisgekrönt 2003 in Chicago, oder Krimreise, ausgezeichnet 2018 in St. Petersburg. Auch ein Buch verfasste er, Werners wundersame Reise durch die DDR, sein Thema.
1: Mit Schutzwall werdet nicht passieren.
0: Unser Kolumnist Jürgen Eger und Wilhelm Domke-Schulz kennen sich aus den 80er Jahren, aus Veranstaltungen, vom Haus der jungen Talente, aus der Kulturarbeit.
2: Warum ist eigentlich der 7. Oktober, der Geburtstag der DDR, der Republik Geburtstag, nicht der höchste Feiertag in Westdeutschland, in der BRD und das schon seit Jahrzehnten? Das fragt mich echt.
0: Wenn nicht formal, inhaltlich nähern sie sich Jahr für Jahr an.
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0: Rennen mit Schlager, unser Jürgen Eger, das Berliner Lied. In seinen Kolumnen berlinert er ja nicht, wa? Das gibt's dann umso mehr bei Domke-Schulz.
2: BRD hat ja, also Westdeutschland, schon seit nach Kriegsende sozusagen von keinem Land der Welt mehr profitiert als von Ostdeutschland, dann später vom Beitrittsgebiet. Also das ist...
0: Dann lass mal ihn mal poltern. Ohne die DDR hätte es das Wirtschaftswunder BRD nicht gegeben.
2: Also nur mal so als Beispiel, dieses Wirtschaftswunder zum Beispiel, auf das man da im Westen so maßlos stolz ist, was man da vollbracht hat. Wenn es die DDR nicht gegeben hätte, hätte es das Wirtschaftswunder in der BRD nicht gegeben. Das haben wir quasi erwirtschaftet, finanziert, das Wirtschaftswunder. Oder auch im Anschluss in dieser Übergangsphase, also nach dem, also vor dem Mauerbau schon, aber auch danach, bis 89 durch diese ganze Fachkräfteabwanderung von Ost nach West, sind ja, gibt es auch Berechnungen etwa, 15-17% der Wirtschaftsleistung durch DDR-Bürger erbracht worden. Also Leute, die hier studiert haben, sich qualifiziert haben und dann im Westen abgeworben wurden oder auch von selbst gegangen sind, die haben zur Wirtschaft oder in der Wirtschaft Westdeutschlands ja einen ganz großen Anteil liefert. Dazu kommen ja noch die ganzen Sachen, was an Exportgütern in die BRD gegangen ist, aus allen möglichen Bereichen zur DDR-Zeit. Also da sei ja nur mal an Schicketanz erinnert, ne? Quelle, also die Milliarden, die kamen ja daher, dass man mit sittenwidrigen Verträgen sich hier Produkte aus der DDR gaunert hat, die dann noch nicht mal gekennzeichnet waren. Also da haben sich ja Millionen von BRD-Bürgern, die haben ja, ja massenhaft DDR-Produkte in ihren Wohnungen gehabt, ohne es überhaupt zu wissen. Weil die, ja wie gesagt, nicht die Herstellung gekennzeichnet war, also Privileg ist ja noch so ein Begriff, ne, für Kühlschränke und sonst dergleichen. Oh, wir haben einen tollen Privileg bei Quelle, DDR-Produkt. Und dann gleichzeitig so die Legende verbreiten, na, die haben ja nicht mal Kühlschränke. Also, und dann stehen die Dinger aber in westdeutschen Haushalten. Das heißt, wir haben auch zum Lebensstandard in Westdeutschland ganz erheblich beigetragen, mehr als jedes andere Land. Und der in der Gegenwart ist es ja genauso. Da hatte ich ja schon mehrmals dazu was gesagt, also dass die 20% des Umsatzes, des Gewinns von den westdeutschen Firmen, die den gesamtdeutschen Markt bedienen, im Osten gemacht werden. Also es wird ja nach wie vor profitiert. So, und wenn man da jetzt so aufschreit, ha, also alleine so Stichwort Wirtschaftswunder, na, wie kam denn das zustande? Das Wirtschaftswunder kam zustande, weil also in diesem alliierten Kontrollrat die Westbesatzer sich überhaupt nicht einigen wollten mit der Sowjetunion, was die Reparationsleistung anging, aus einem ganz klaren Grund. Sie wollten ja kein ruiniertes Westdeutschland, sondern ein starkes Westdeutschland als Bollwerk gegen diesen bösen Kommunisten-Bolschewismus. Und deswegen war man überhaupt nicht daran interessiert, auch von alliierter Seite, dass Westdeutschland seinen Anteil an den Reparationen für die Sowjetunion bezahlt. Na, und dass die Nazi-Funktionseliten, die sich denn in allen Bereichen Westdeutschlands bis in die höchsten Führungskräfte, NSDAP-Mitglied als Bundeskanzler auch dann mal so zwischendurch und Außenminister, dass die daran nicht interessiert waren, für ihre Verbrechen, die sie beim Ostfeldzug, beim Zweiten Weltkrieg auch, also nicht nur beim Ostfeldzug, sondern auch bei den anderen, dass sie dafür sühnen, dass sie dafür bezahlen, dass sie vielleicht einsehen, dass sie Völkermord und Unrechte und Kriegsverbrechen begangen haben. Naja, damit war natürlich nicht zu rechnen. Das ist ja ein Interessenkonflikt. Also warum sollte eine westdeutsche Elite, die zur allergrößten Teil aus den Nazi-Eliten des Dritten Reichs aufgebaut wurde, die NSDAP-Mütter und Väter der ersten BRD-Generation in Führungspositionen überall, die waren natürlich nicht daran interessiert, da Schuld abzuleisten. Und insofern hat es sich dann zwangsläufig so ergeben, dass die DDR die Reparationen an die Sowjetunion selbst getragen hat. Aber wenn dann immer so Argumente kommen, also wo ich mich auch frage, denken die Leute vorher nach, bevor die so eine Sprüche raushauen? Also wenn die sagen, naja, das war ja von Besatzungszone zu Besatzungszone anders geregelt. Ich glaube nicht, dass die spätere ostdeutsche Besatzungszone die einzige Zone war, die in der Sowjetunion Krieg geführt hat. Das betraf ganz Deutschland, genau wie die Reparationen nach dem Ersten Weltkrieg auch nicht bloß Preußen oder Bayern oder so betroffen haben, sondern ganz Deutschland. Und die Reparationen, die zu leisten waren, die betrafen ganz Deutschland. Und der Westen hat sich zusammen mit seinen Westalliierten geweigert, seinen Anteil zu übernehmen. Und das ist ja bis heute so geblieben. Also es gab ja auch westdeutsche Experten, die zum Beispiel zur Anschlusszeit 1990 mal die Summe berechnet haben. Also die der Westen alleine, was die Reparationsleistung angeht, dem Osten schuldet. Und da kamen die damals schon auf etwa 780 Milliarden D-Mark. Also wenn man das hochrechnet, käme man heute etwa auf 1 Billion Euro, umgerechnet in die auf die aktuellen Werte, schuldet der Westen dem Osten allein an Reparationszahlungen und ist dann immer empört und was wollt ihr von uns und geht uns nicht an und hat die wildesten Ausflüchte, um sich davor zu drücken bis heute. Also insofern würde ich zum Beispiel wesentlich wichtiger finden, neben dem sehr berechtigten Corona-Ausschuss, den man da jetzt in Sachsen-Anhalt gründen will, einberufen will. Man müsste auch einen Ausschuss zur Regelung der Reparationsschulden des Westens gründen. Genauso wie man einen Ausschuss gründen müsste zu Fragen der Treuhand, die hier die Wirtschaft vernichtet hat im Osten. Also insofern auch diese, also wie gesagt, diese Abwanderung der der Akademiker, der Fachkräfte, der gut ausgebildeten Leute, die den im Westen ja dem Westen völlig die Ausbildungskosten erspart haben. Und das waren ja bis zum Mauerbau 61, gibt es unterschiedliche Zahlen. Die einen sahen 1,5 Millionen, die anderen sahen 2 Millionen, die da von der DDR in den Westen abgeworben wurden als Fachkräfte, damit man sich die Kosten für so ein Bildungssystem spart. Gibt ja genug Fachkräfte im Osten, die kann man dann immer schön abwerben, kostet nichts, muss man keine Ausbildung bezahlen. Und nach 1990 oder ab 1990 war ja dasselbe nochmal, dasselbe Spielchen. Hier die Wirtschaft vernichten, dann die Fachkräfte sich rüberholen im Westen, die man dann braucht, weil ja der Wirtschaftswachstum ab 1990 ja dann im Westen, auch in West-Berlin, total in die Höhe geschossen ist, indem man hier die Wirtschaft vernichtet hat. Also das sind ja auch alle, wie sagt man so schön, geldwerte Leistungen. Also davon hat ja der Westen maximal profitiert. Wenn die DDR nicht die Reparationen übernommen hätte, wäre nichts geworden mit Wirtschaftswunder.

Da hing ja auch großteils zum Beispiel auch mit den Hallstein-Doktrinen zusammen, falls sich da irgendjemand erinnert. Hallstein-Doktrin schon mal gehört. Alleinvertretungsanspruch der BRD gegenüber der DDR, also wo die BRD quasi andere Staaten sanktioniert hat, wenn die das gewagt haben, Beziehungen mit der DDR aufzunehmen, sodass also dann die DDR gezwungen war, diese sittenwidrigen Verträge einzugehen und für ein Appel und ein Ei ihre guten Produkte zu verkaufen. So, was denn wieder zur Folge hatte, dass denn hier die Eingedenken recht marode aussah. Ne? Also wenn dann immer so eine flachen, eindimensionalen Argumente kommen, na, ich habe es doch gesehen, war alles marode bei euch. Ja, weshalb denn? Weil die Betriebe ihre Gewinne an den Staatshaushalt abgeführt haben, um ein Gesundheitswesen zu finanzieren, was kostenlos war. Da musste man sich da nicht irgendwas in der Apotheke noch dazu zahlen oder Behandlungen dazu zahlen oder sonst was zu zahlen. So was gab es alles nicht. Das wurde quasi über die Gewinne der Betriebe finanziert. Und Bildungswesen, also Bildungswesen, auch so eine Sache. Das ist ja auch vollkommen übergestülpt worden, dieses westdeutsche Verblödungssystem, was jetzt, also wo die PISA-Studien jetzt schon deutlich machen, oder man erlebt das ja auch selber, wo die Leute, selbst wenn sie einen Schulabschluss haben, nicht mal mehr ordentlich richtig lesen und schreiben können. Also da war ja das DDR-Bildungssystem 100 Mal besser, aber offenbar braucht man hier sowas nicht in dieser Bundesrepublik. Scheinbar muss man ja nicht lesen und schreiben können. Handy reicht ja, oder wer zu viel liest, der weiß zu viel, der kann zu viel recherchieren, ist vielleicht ungewollt. Also offenbar ist man hier sehr zufrieden mit verblödeten Bürgern, die nicht mal lesen und schreiben können. Wissen Sie, wie hoch inzwischen die Analphabetenquote ist, die bei uns nicht existiert hat? Oder wie hoch mittlerweile die Obdachlosenquote ist, die bei uns nicht existiert hat? Oder wie hoch die Arbeitslosenquote ist, die bei uns nicht existiert hat? Also unterm Strich denke ich, dass wir natürlich keine Dankbarkeit erwarten können. Das ist ja klar. Also wenn einer so menschenverachtet seine lieben armen Brüder und Schwestern im Osten so über den Tisch zieht und plündert und das durchgängig über Jahrzehnte bis heute und dann seinen eigenen Bürgern noch erzählt, dass das alles nur Zuschuss ist und alles nur Schulden und Jammer-Ossis. Ich meine, ich kann es schon verstehen, es wird unter diesem Regime, solange wir also dazu gehören, zu diesem westdeutschen Kolonialsystem, als die mit als Galeerensklaven da mit im Ruderboot sitzen, da bei diesen Herrschaften aus dem Westen, da bei den Wende- und Anschluss- und überhaupt Gewinnern, die werden nie Zugeständnisse machen. Es wird nie Gerechtigkeit hergestellt werden. Sie werden immer weiter ablehnen, ihre Reparationsschulden zu bezahlen. Also Gerechtigkeit wird es nicht geben, es sei denn, der Osten hat irgendwann mal den Mumm in den Knochen, sich das nicht mehr gefallen zu lassen und zu sagen, so, jetzt mal Schluss mit lustig. Also irgendwie nach den 36, es sind ja nicht 36 Jahre Ausplünderung, das geht ja eigentlich schon seit Ende der 40er Jahre, ging das ja schon los. Mal noch ernst, abgesehen von solchen Sachen wie Ostbüro der westdeutschen SPD, die hier das größte Spionage- und Sabotagenetz da in der DDR betrieben hat in 15 Jahren. Also es gibt so viele Sachen, wo ich denke, der Westen allen Grund hat zu feiern über das, was er hier erreicht hat, was er hier so rausgesaugt hat an Vermögen, an Masse, an Arbeitskraft und an Wirtschaftsvermögen aus dem Osten. Insofern denke ich, wird die Idee, wenigstens so ein bisschen Dankbarkeit zu zeigen und zu sagen, okay, wir machen den 7. Oktober zum Feiertag, zum Hauptfeiertag im Westen, weil wir haben ja am meisten von dem profitiert von dem, was da in der DDR geschaffen wurde. Also, damit wird man wahrscheinlich auch nicht durchkommen. Gerechtigkeit ist nicht zu erwarten. Aufhören mit Lügen ist nicht zu erwarten.
Aber ich denke, es ist immer mal ganz hilfreich und sinnvoll, gerade so westdeutsche Normalbürger und vor allem die westdeutschen Eliten mal auf

0: die Nase, mit der Nase auf ihren Zeug zu stoßen, auf ihre Lügen, auf ihre Propaganda, auf ihre Vorteile, die sie sich hier verschafft haben. Wir vergeben nicht und wir vergessen nicht. Das Spiel ist so nicht vorbei. Und zum Beispiel die Reparationen, die verjähren nicht. Die verjähren nicht. Das wird irgendwann mal Thema werden. Und wenn hier Leute gewählt werden im Osten, die die ostdeutschen Interessen vertreten, dann wird sowas kommen. Die Frage nach den Reparationen, nach einem Treuhanduntersuchungsausschuss, das ist nicht vorbei. Wir vergessen nicht und wir vergeben nicht.
1: Und so sind sie alle gegrüßt, da im Westen zum 7. Oktober. Wilhelm Domke-Schulz, das Dossier.
2: Das Dossier.
1: Für erstklassigen Humor sorgt die Tagesschau. Heute beginnt in Hamburg der Nord Stream-Prozess.
3: Klärt Nord Stream 2 auf.
1: Angeklagt ein Ukrainer.
4: Give us a credit.
1: Juristisch geht es um die Verantwortung für die Sabotage. Politisch, so die Tagesschau, dürfte der Prozess die Debatte über die Ukraine-Hilfen befeuern. Man zitiert die außenpolitische Sprecherin der Grünen, die AfD werde den Prozess politisch nutzen. Deborah Düring, AfD und BSW nutzen jede Möglichkeit, um scheinbare Skandale hochzuziehen, um die Frage der Ukraine-Unterstützung zu stellen.
5: Genau, also es geht ganz im Wesentlichen darum zu sagen, wir wollen den Krieg in der Ukraine nicht künstlich am Laufen halten, wie es aktuell passiert, durch Waffenlieferungen und vor allem auch durch Milliardengeschenke von Steuergeldern, die unser Kanzler da regelmäßig hinschleppt.
1: Claudia Wittig, BSW Sachsen-Anhalt.
6: Wir werden mit der AfD in der kommenden Woche über ein Sonderplenum einen gemeinsamen Antrag einbringen, den wir gerade mit Herrn Siegmund und mit Herrn Kirchner unterschrieben haben.
1: Dito Thomas Schulz aus der Kompaktberichtung.
7: Ich habe immer gesagt, meine Zielgruppe ist die Friseur.
1: Erst in der vergangenen Woche, so die ARD, hatte die AfD eine Aktuelle Stunde im Bundestag anberaumen lassen, weil Kanzler Friedrich Merz am Abend des Tags der Deutschen Einheit in die Ukraine gereist war, in seine wahre emotionale Heimat, wie es der außenpolitische Sprecher der AfD-Fraktion Markus Frohnmeier provozierend nannte.
8: Ein neuer Tag, ein neuer Grund für Kritik an Friedrich Merz.
1: Die sich in Deutschland während des Wahlkampfs zeigte, zum Beispiel in Mecklenburg-Vorpommern.
9: Kriegstreiber! Kriegstreiber! Pinocchio!
10: Harter Wind von vorn in Kühlungsborn.
1: Springers Welt-TV dokumentierte, die CDU verfehlte hier die 5%-Hürde. Dafür verhandeln die Parteien, die nicht gewonnen haben. Der NDR lässt glauben, die erste Runde der Koalitionsverhandlungen in Mecklenburg-Vorpommern ist beendet. SPD, Linke und Grüne werden genannt. Mittelpunkt wirtschaftliche Entwicklung, soziale Gerechtigkeit und Schutz von Umwelt und Natur. SPD, Linke, Grüne versprechen einen neuen Politikstil, mehr Bürgerbeteiligung und parlamentarischen Ausschuss zu Rechtsextremismus. Zurück zu Nord Stream. Immer wieder verweisen Befürworter der Ukraine-Unterstützung, genannt wird der SPD-Abgeordnete Daniel Baldi,
11: das ist richtig,
1: auf einen zentralen Punkt, dass es Russland war, das den Krieg gegen die Ukraine begonnen hat. Auch meint er daran zu erinnern, vor dem Angriff habe es keine gesicherte Gasversorgung durch Russland mehr gegeben, aus technischen Gründen, wie der Kreml damals zu Protokoll gab. Ein Stopp der Ukraine-Hilfe würde Russland zum Sieg verhelfen, dies würde, davon ist die Grünen-Politikerin Düring überzeugt, Putin ermutigen, an einem anderen Ort weiterzumachen, was zu neuen Kriegen, Unsicherheiten und mehr Instabilität in Europa führe. Die altbekannte westliche Leier, die einen Hauptpunkt der russischen Sicherheitspolitik auslässt, die Unregelmäßigkeit der in Weltkrieg II ermordeten 30 Millionen Sowjetmenschen durch vor allem das deutsche Wirken. Ich als ihr Erzähler empfinde das als eine Verharmlosung dieser Verbrechen.

0: und als das äußerste Ausmaß des mir vorstellbaren Rechtsextremismus und Faschismus. Das ändert sich auch am 14. Oktober 2026 nicht. Einen Mittwoch, hier ist die kleine Audiodatei von Radio Marabu.
1: Die Lage am Frontabschnitt Kupjansk entwickelt sich vorteilhaft für die russischen Soldaten, die ihre Aufgaben effizient und schnell erfüllen.
0: Danke, beste Svetlana. Wenige Tage nach der Vereinbarung mit Moskau zur Erhöhung der weltweiten Dieselversorgung wies der US-Präsident Donald Trump Behauptungen zurück, die besagten, dass Russland und China Iran im Konflikt mit den USA und Israel nennenswerte Unterstützung leisten würden. Trump nannte diejenigen, die dies verbreiten, Schwachköpfe und Verrückte. Achtung, Herr Trump, nicht, dass da mal der Robert Habeck Sie verklagt. Russland nimmt einen japanischen Journalisten fest. Spionageverdacht, es berichtet der ORF. Die neue Sprecherin des Weißen Hauses, Katie Zakaria, hat ihre erste Pressekonferenz bereits nach wenigen Minuten wieder beendet. Eine Fragerunde bezogen auf eine Reise von Präsident Trump nach Alaska brach sie ab. Angesichts anhaltender russischer Angriffe auf Kiew ist ein offener Streit zwischen Bürgermeister Vitali Klitschko und dem ukrainischen Präsidenten Zelensky über die Vorbereitungen auf den Winter ausgebrochen. Auch hat Zelensky nach russischen Raketenangriffen auf die Hauptstadt Kiew eine fehlende Vorwarnung durch die westlichen Verbündeten des Landes beklagt. Es berichtet der ORF. Die Europäische Union gibt 4,2 Milliarden Euro für Ungarn frei. Die Regierungsbildung in Schweden ist erneut gescheitert.
1: Die Spannungen im Nahen Osten nehmen nicht ab.
0: Danke, liebe Svetlana. Die von Saudi-Arabien angeführte Militärkoalition gegen die pro-iranische Husi-Miliz, diese Begrifflichkeit verwendet der ORF, hat die Bewohnerinnen und Bewohner nahe einer Ölanlage in der jemenitischen Hauptstadt Sana'a zur Evakuierung aufgerufen. Die iranische Nachrichtenagentur IRNA berichtet, mehrere US-Amerikaner wurden in Saudi-Arabien festgenommen, weil sie kürzlich Angriffe im Land gefilmt hätten. Auch publiziert man eine Bilderserie zur Gedenkfeier zur Nationalen Kinderwoche in Kermanschah. Frankreich. Hacker manipulieren die Kühlanlagen hunderter französischer Supermärkte. Tonnenweise Lebensmittel müssen entsorgt werden.

0: Kann es sein, dass in unserem Nachbarland ein Geschäftsmodell nicht mehr funktioniert?
1: Dieses Geschäftsmodell Bundesrepublik Deutschland ist vorbei.
0: Polens Ministerpräsident Nawrocki wirft Politikern vor, die Bevölkerung aus politischen Gründen mit einem Krieg zu verängstigen. Zeitgleich verstärkt Warschau seine Truppenpräsenz im Osten, bereitet ein Gesetz über einen Vorkriegszustand vor. Nochmal Deutschland, Sachsen-Anhalt. Die CDU will bei der Wahl von Ulrich Siegmund den Plenarsaal verlassen.
2: Ich bin auch für Frieden. Friedrich Merz ist für Frieden. Jeder ist für Frieden. Es gibt nur verschiedene Wege, wie man das erreichen kann.
0: Eines sicher, den Plenarsaal bei einer Wahl eines Ministerpräsidenten zu verlassen. Alice Weidel, AfD, nennt dies Kindergarten. Ein Wort, was auch im Russischen so heißt.
3: Was wäre die Vision 2026 ohne eine gemeinsame Simson-Ausfahrt?
0: Wir werden an Berichtungen
4: erinnern. Keinen MDR mehr in Sachsen-Anhalt.
0: Berlin bricht Sondierungen ab. Wetter, Sonne, Wolken. Ab Sonnabend von Süden Regen und deutliche Abkühlung.
5: Das vorletzte Wort.
6: Cool, man. Macht Nord Stream 2 aus. Europe.

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Unterhaltung in den kommenden Stunden mit unserer bunten Musikmischung, die bis in das Jahr 1990 reicht. Dazu ausgewählte Mitschnitte aus dem Rundfunkarchiv, Originalmitschnitte des Rundfunks und des Fernsehens der DDR.

0: Hitze, das gab es auch in der DDR. Ein Ausschnitt aus der aktuellen Kamera.
1: Das Elbe-Kraftwerk Fockerode bei Dessau. Wichtiger Energielieferant für ein großes Industriegebiet. Nur eine gleichbleibende Kühlwasserversorgung aus der Elbe garantiert die Energieerzeugung. Wegen des sehr niedrigen Wasserstandes haben die Kraftwerke geeignete Vorkehrungen getroffen. Ein Schwimmbacker bewahrt das Einlaufbecken vor dem Versanden. Dadurch kann das Elbwasser ungehindert zulaufen. Trotz der Trockenheit können so die Kraftwerke in Fockerode die volle Strommenge in das Netz.
0: Abkühlung gewünscht, Mediengeschichte DDR 1.

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1: Das waren unsere Programmhinweise zum Ausgang unseres Frühprogramms, das wir beschließen wollen mit Musik. Ich sage im Namen aller Beteiligten schönen Mittwoch und mit Regina Toss. Danke.

0: Wichtiger Mann bei Amiga, dem staatlichen Schallplattenlabel der DDR, Dr. René Büttner. Neuveröffentlichung stellte er vor im Jugendclub des Fernsehens der DDR 1981.
1: Das ist alles in Tüten. Das ist eine LP, die heißt 100.000 Urgewalten. Und neben diesen Gewalten und dem Bermuda-Dreieck und anderen auch Glaube an dich.
2: Glaube!
1: An die Musik unserer Gruppen glauben neuerdings nicht nur sie selbst, sondern auch die Fans. Ich möchte euch noch drei weitere Tipps geben. Zum einen auf die vierte LP von Karat hinweisen, die vor etwa einem Monat erschienen ist und sich einen ungeheuer großen Publikumskreis inzwischen erkämpft hat. Kann ich euch sehr empfehlen. Weiter auch ist interessant, neu und lohnt zum Zuhören. Reinhard Lacourmi auf einer ganz anderen Strecke, auf dem Gebiet der elektronischen Musik. Die Platte heißt Das geheime Leben. Dann so vorsichtshalber, damit man auch weiß, was gemeint ist, noch dahinter gesetzt Electronics. Und als drittes, wir haben vorhin auch über das Pioniertreffen gesprochen. Es gibt einen Liedermacher unseres Landes, der sehr viel für Kinder und Pioniere natürlich macht, Gerhard Schöne. Ein Titel, Jule wächt sich nie, die erschreckliche Moraltat eines Pioniers, der sich nicht wächt. Es geht aber alles gut aus. Und das die kleinen Tipps für das, was man sich bei uns erwerben kann. Es gibt eine interessante musikalische Rubrik, die wir haben, und zwar, wo wir auf internationale musikalische Tendenzen aufmerksam machen. Wir haben heute wieder was dabei aus Schweden von der Gruppe Secret Service mit dem Titel Oh Susie.

0: 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Ein Mitschnitt.
1: Radio DDR, Politik am Mittag. Wir haben es in den Nachrichten gemeldet. Heute hat der Generalstaatsanwalt der DDR, Günter Wendland, vorgeschlagen, einen zeitweiligen Ausschuss der Volkskammer der DDR zur Untersuchung von Fällen der Korruption und des Funktionsmissbrauches einzusetzen. Der Staatsanwalt Wendland ist auf dem ZK-Plenum, aber am Telefon seinen Stellvertreter, Dr. Harry Harland. Zunächst erstmal guten Tag, Herr Doktor.
2: Guten Tag.
1: Meine erste Frage, es ist in dieser Meldung, die Sie, also in dieser Mitteilung, die Sie ADN übergeben haben, unter anderem auch die Rede von Eingaben in großem Umfang zu diesen Fragen. Wie groß ist der Umfang und zweitens, welche konkreten Vorwürfe werden erhoben? Welche konkreten Vorwürfe gibt es?
2: Also wir bekommen seit der zweiten Oktoberhälfte fast täglich derartige Eingaben bei in der Dienststelle des Generalstaatsanwalts liegen da zurzeit 70 vor. Gut, 70 muss ich sagen, es sind heute auch wieder welche dazugekommen. Was eingegangen ist bei den Staatsanwälten der Bezirke und Kreise, vermag ich jetzt noch nicht zu sagen. Das müssen wir erst noch aufbereiten. Was nun die Vorwürfe angeht, so treffen sie in der Hauptsache drei Komplexe. Zum einen, also wie soll ich sagen, die persönliche Bereicherung auf Kosten des Staates oder auf Kosten gesellschaftlicher Organisationen, insbesondere des FDGB, auf Kosten des Vermögens dieser gesellschaftlichen Organisationen. So, dann gibt es eine Gruppe von Eingaben, die monieren ungerechtfertigte Vorteilsgewährung. Das geht also von, wie soll ich sagen, kostenlosen Ferienreisen und Kostspiele, die aber kostspielig sind, von solchen Ferienreisen für bestimmte Funktionäre und Mitarbeiter bis hin zu solchen Fragen, die auch in der Presse eine Rolle spielen, dass für bestimmte Organe Ferienheime, luxuriöse Ferienheime gebaut werden und.
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0: kommunistische belgische Politiker Willy Freere im Fernsehen der DDR.
1: Monsieur Freere, wir erhalten jetzt viele Meldungen aus Belgien über den wachsenden Widerstand gegen die Errichtung westdeutscher Stützpunkte, zum Beispiel Arendon, Barneville, Saint-Nicolas. Können Sie uns darüber etwas Näheres sagen?
2: Il existe en Belgique.
3: Die Bevölkerung ist erregt, weil man in der Nähe des westdeutschen Stützpunktes Arendon ein Denkmal entfernt hat, das zum Andenken an die von deutschen Truppen erschossenen Widerstandskämpfer dort errichtet worden ist. Das hat im ganzen Land den Protest der Bevölkerung hervorgerufen. Bei uns sind die Arbeiter und viele Parlamentarier für Verhandlungen über einen deutschen Friedensvertrag. Diese Verhandlungen sind unabdingbar, denn sie sollen dazu führen, West-Berlin den Status einer freien und neutralen Stadt zu geben. Diese Verhandlungen sollen zur Entmilitarisierung und Neutralität beider deutscher Staaten durch den Abschluss eines Friedensvertrages beitragen.
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0: 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Erinnerungen an das Schlagerlotto mit Bobby Bülke. Dieser lebte von 1926 bis 2007. Er war Theaterschauspieler, Konferenzier, Rundfunkmoderator. Entdeckt wurde er von Eberhard Kors. Das Schlagerlotto wurde in den 80er Jahren ausgestrahlt.
1: Jörg Hindemith. Siegfried König. Bärbel Naumann. Für den Fall der Fälle, dass der eine oder andere Interpret verhindert sein sollte, nun noch unser MMM-Interpret. Macht möglicherweise mit. Es ist... Katrin Lind.
2: Ich will 307. Du solltest bei mir sein. Ich will 307.
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0: November 1989, Tino Eisbrenner über seine Auftritte in Nicaragua.
1: Ja, also Rockmusik war da nicht so richtig günstig anzubringen. Ich war also nur mit André, also nur zur Gitarre.

0: im Gegensatz zu uns da irgendwie, man hat irgendwie eine andere Art, überhaupt das Leben zu genießen. Ich habe versucht, einen größeren Artikel darüber zu schreiben für die Freie Welt und die Emotionen da irgendwie ein bisschen ausführlicher zu schildern. Es war auch so, also es ist eine politische Angelegenheit, weil wenn man davon ausgeht, dass hier gerade versucht wird, Demokratie aufzubauen, und wenn man dann dorthin kommt und feststellt, die sind auf einer Zivilisationsstufe, die viel niedriger ist, ein Lebensstandard, der viel niedriger ist, und trotzdem wissen sie viel besser, was Demokratie ist, nämlich eine Sache von Argument und Gegenargument, und dass der gewinnt, der das bessere Argument hat. Während ich ja jetzt hier feststellen muss, dass man in der Zwischenzeit dazu übergeht, also Leute aus ihren Autos zu zerren, weil sie in irgendeiner Partei waren, die nun nicht mehr genehm ist. Das hat also nicht besonders viel mit Intelligenz zu tun. Und also solche Sachen hat man in Nicaragua nicht erlebt. Es gibt dort noch Entschuldigung, noch Konterrevolutionen. Es gibt also richtig erbitterte Kämpfe, weil die Amerikaner versuchen ja da, also USA versuchen ja, dieses Gebiet eigentlich für sich in Anspruch zu nehmen, so einen großamerikanischen Anspruch zu vertreten und unterstützen die Kontras da. Das beschränkt sich aber auf ein paar Gebiete, Dschungelgebiete und so. Und in den Städten wird also versucht, dem Volk das Leben erstmal zu ermöglichen. Aber das schon auf einer Mitsprache, in ihrem Mitsprachesystem, was also phänomenal ist.
1: Das ist eine Ansage, die ich scheinbar 40 Jahre zu spät mache. Hier ist Tino Eisbrenner für DDR 1.

0: Radio DDR 1 hieß ab 1990 Radio Aktuell. Radio Aktuell.
1: 4 Uhr 19 ist es geworden. 4 Uhr 19. Es ist 4 Uhr 27, 3 Minuten vor 5.
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1: 4 Uhr 30, Radio Aktuell.
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0: 1986 begann das eigenständige Programm DT64. Hier die Auftaktsendung, mitgeschnitten in Hessen am 7. März.
1: Ja, und im Radio spielt eben Roxy Music und ihr hört Jugendradio DT64. Oh je, hieß das Stück. Die nächste Musik kommt aus Ungarn, ein bisschen aufgerüstet der Rock'n'Roll der 50er Jahre, Eldorado. Und das Ganze mit Dolly Roll.
0: Der erste Sendetag von DT64 am 7. März 1986. 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

0: hineingehört in eine Nachrichtensendung des Berliner Rundfunk.
1: Berliner Rundfunk. 15.30 Uhr, Berliner Rundfunk. Wir senden Nachrichten. Im Auftrage Erich Honeckers hat heute Verteidigungsminister Armeegeneral Heinz Hoffmann, Mitglied des Politbüros des ZK der SED, der Offiziershochschule Rosa Luxemburg der Grenztruppen der DDR, den Scharnhorst-Orden überreicht. Die hohe Auszeichnung war der Einrichtung vom Generalsekretär des ZK der SED und Vorsitzenden des Staatsrates und des Nationalen Verteidigungsrates in Anerkennung langjähriger Verdienste.
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0: 1993, Jugendradio DT64 auf Astra.
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DT64 Zeitgeist Stunde 2 mit Birgit Abromeit. Hallo, unser Zeitgeist-Thema heute: Stellenstreichungen bei Arbeitsbeschaffungsmaßnahmen, kurz ABM-Maßnahmen. Das gibt's noch in dieser Stunde, aber erstmal Mick Jagger.

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1: Gestern Abend im Berliner Ensemble, prominentester Gast von Bertolt Brechts aufhaltsamem Aufstieg des Arturo Uy, war der weltbekannte italienische Regisseur und Schauspieler Vittorio De Sica. Er hatte schon kürzlich das Haus am Schiffbauerdamm besucht, um mit Helene Weigel zu sprechen. Gestern begleitete ihn auch Carlo Ponti, einer der bedeutendsten italienischen Produzenten. Ponti ist der Gatte von Sophia Loren, die im neuesten Film De Sicas die Hauptrolle spielt. In einigen Szenen wird sie auch die Seeräuber-Jenny aus Brechts Drei-Groschen-Oper darstellen. Die italienischen Gäste waren von der Aufführung des Berliner Ensembles begeistert. Vittorio De Sica ist mit dem Film Fahrraddiebe weltberühmt geworden und hat mit seinen sozialkritisch anklangenden Filmen Richtungweisendes in der Filmkunst geleistet. Im Berliner Ensemble wurden zwischen ihm und Helene Weigel gestern wieder herzliche Gespräche geführt, bei denen der Gast sein besonderes Interesse an den Werken Bertolt Brechts bekundete. Vittorio De Sica erfüllte in der Pause mit großer Liebenswürdigkeit die Autogrammbitten vieler Berliner.
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0: Deutsch-sowjetische Freundschaft gab es einst auch in Erfurt.
1: Mit eindrucksvollen Kundgebungen wurde gestern die große Aussprache über die Ergebnisse des Staatsbesuches unseres Staatsratsvorsitzenden in der Sowjetunion fortgesetzt. In der Erfurter Thüringenhalle trafen sich gestern Nachmittag über 3000 Einwohner der Stadt. Dr. Erich Apel, Kandidat des Politbüros des ZK der SED und stellvertretender Vorsitzender des Ministerrats, berichtete über die Reise der Freundschaft. Dr. Apel erinnerte an den 22. Juni 1941, als die Faschisten heimtückisch die Sowjetunion überfielen. Den Weg unserer Politik heute zeigt der von Walter Ulbricht und Nikita Chruschtschow unterzeichnete Freundschaftsvertrag.
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0: Deutsch-sowjetische Freundschaft gab es einst auch in Erfurt.
1: Mit eindrucksvollen Kundgebungen wurde gestern die große Aussprache über die Ergebnisse des Staatsbesuches unseres Staatsratsvorsitzenden in der Sowjetunion fortgesetzt. In der Erfurter Thüringenhalle trafen sich gestern Nachmittag über 3000 Einwohner der Stadt. Dr. Erich Apel, Kandidat des Politbüros des ZK der SED und stellvertretender Vorsitzender des Ministerrats, berichtete über die Reise der Freundschaft. Dr. Apel erinnerte an den 22. Juni 1941, als die Faschisten heimtückisch die Sowjetunion überfielen. Den Weg unserer Politik heute zeigt der von Walter Ulbricht und Nikita Chruschtschow unterzeichnete Freundschaftsvertrag.
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0: Landpartie, so hieß eine Radiosendung für Folklore im Rundfunk der DDR. Es moderierte Gerhard Neef. Wir schalten nach Dresden.
1: Wer im Frühling durch den großen Garten geht, der kann mit etwas Glück eine großartige Dresdnerin treffen, die Paluca. Wir hatten dieses Glück. Auf einem Spaziergang sind wir ihr begegnet. Frau Professor, der Hund ist ja nicht allein Ihr Lieblingstier, sondern es sind auch viele Tiere hier im großen Garten, die Ihnen zusagen, ja?
2: Ja, ich gehe jeden Tag im großen Garten, wenn ich in die Schule vormittags muss. Und da füttere ich regelmäßig die Enten.
1: Ja.
2: Ja, dann die Eichhörnchen kriegen Nüsse, wenn ich sie gerade habe. Vögel füttere ich.
1: Gibt es da auch schon Tiere, die Sie ganz persönlich kennen?
2: Im Zoo kenne ich viele Tiere.
1: Ja.
2: Da gehe ich auch regelmäßig hin. Aber die Enten kennen mich auch. Die kennen meine Stimme.
1: Wer kennt Ihre Stimme nicht? Nach 1945 hätte sie gerne jede europäische Kunststadt gehabt, um sie zu seiner Bürgerin zu machen. Aber Sie sind hier in Dresden geblieben, in einer zerstörten Stadt. Warum sind Sie hier geblieben?
2: Die Frage, die ist schon oft an mich gestellt worden. Ich bin überhaupt nicht auf den Gedanken gekommen, Dresden zu verlassen. Ich habe hier sehr schöne Zeiten früher erlebt. Ich habe hier studiert bei Mary Wigmann. Und ich habe damals schon sehr an Dresden gehangen, hänge jetzt noch mehr an dieser Stadt. Und ich wollte mit aufbauen.
1: Ja.
2: Ich bin nicht auf den Gedanken gekommen, wegzugehen.
1: Dresden ist ja wieder eine junge Stadt geworden. Und ja. Sie haben sich immer um die Jugend verdient gemacht. Ich wünsche Ihnen, Frau Paluca, dass Ihnen noch sehr oft die Sonne im Lenz ins Gesicht scheint. Und für uns und für Sie singt nun der Dresdner Kreuzchor unter Professor Martin Flemich das schöne Frühlingslied von Felix Mendelssohn Bartholdy und Heinrich Heine, Frühlingsahnung.
2: Da freue ich mich sehr darüber.
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0: Ein Bericht der Stimme der DDR über Angriffe Israels auf Libanon.
1: 7:15 Minuten ist es. 7:15 Thema Nahost, Beirut. Die Truppen Tel Avivs haben die intensiven Anstrengungen zum Ausbau ihres Belagerungsringes um die libanesische Hauptstadt fortgesetzt. Neue Brutalitäten wurden bekannt. Über Einzelheiten berichtet unser Nahostkorrespondent Wieland Weber.
2: Nicht weit vom UNESCO-Gebäude, in unmittelbarer Nachbarschaft eines kleinen Flüchtlingslagers der Palästinenser, das nur von einigen hundert Heimatvertriebenen bewohnt wird und vor dem früher immer fröhliche Kinderball spielten, befindet sich ein Friedhof. Die Grabstätten sind in der muslimischen Welt zumeist schmucklos, gelegentlich wird ein Palmwedel zum Gedenken niedergelegt. Doch daran kann in diesen Tagen im belagerten Westbeirut niemand denken. Maha, die junge Mutter, musste mit ansehen, dass hier eine ihrer beiden Töchter, ein dreijähriges Kind, in einem Massengrab bestattet wurde. Besonders nach dem Überfall der Aggressionsarmee am letzten Freitag gab es so viele Todesopfer, dass man diese Form der Beisetzung wählen musste. Das kleine Mädchen war nach einem Bombenangriff auf die Masra, eine der Hauptadern des westlichen Stadtteils und dicht bewohntem Gebiet, verbrannt. Phosphorbomben hatten die Angreifer aus ihren hochmodernen, in den USA produzierten Flugzeugen abgeworfen. Der palästinensische Rote Halbmond bestätigte gestern, dass die Invasoren in Beirut auch Napalm eingesetzt haben. Das wird natürlich in Tel Aviv geleugnet, wie man dort ja auch erst von einer gehässigen Lüge der Weltpresse sprach, als die den Einsatz der berüchtigten Kugelbomben mitteilte. Doch als sich dann die Aussagen ausländischer Ärzte häuften, die Beweise erbrachten, dass viele ihrer Patienten schwerste Verletzungen erlitten haben, die durch diese faustgroßen Sprengkörper verursacht werden, musste man in Israel den Gebrauch dieser Waffe zugeben. Die aus Kanistern verstreuten Kugeln, die nach der Explosion in unzählige scharfe Stahlfragmente zerlegt werden, verursachen nach übereinstimmenden Aussagen der im Libanon praktizierenden Ärzte derart schwere Verletzungen, dass die Überlebenschancen der Patienten außerordentlich gering sind. Diese Bomben, die die USA in ihrem Krieg gegen das vietnamesische Volk erstmalig anwendeten, sind wie andere Vernichtungswaffen, die Israel jetzt während seiner Invasion des Libanon zum Einsatz bringt, international geächtet. Die palästinensische Nachrichtenagentur Wafa gibt den Augenzeugenbericht eines kanadischen Arztes wieder, der als Chirurg im südlibanesischen Zaida Opfer der israelischen Aggression behandelte. Seine Aussage lautet, vor allem Kinder, libanesische wie palästinensische, sind bei den Angriffen umgekommen. Wie abscheulich die israelische Kriegsführung ist, veranschaulicht ferner ein Bericht der syrischen Armee. Die Invasionstruppen haben während ihres Vormarschs in der mittellibanesischen Bekaa-Ebene gegen syrische Einheiten der arabischen Friedensstreitmacht Giftgas eingesetzt, das 4 Tage lang eine große Gefahr für all jene darstellt, die sich im Wirkungsbereich der explodierten Granaten aufhalten. Diese Gase haben bei verschiedenen Soldaten irreparable Hirnschäden verursacht. Die Regierung Begins hat sich also vielfach wider alle Gesetze gestellt, hat ein souveränes Land überfallen, 35.000 Libanesen und Palästinenser ermordet oder verletzt, nahezu 1 Million das Obdach geraubt und droht nun immer noch, da nicht alle Ziele erreicht sind, wie die vollständige Vernichtung der palästinensischen Befreiungsorganisation mit einem umfassenden Angriff auf das belagerte Westbeirut. Wie tief die USA in diese Aktion verwickelt sind, machte heute früh Radio Israel mit der Bemerkung deutlich, dass die Regierung in Tel Aviv einen Brief aus Washington erhalten hat, der fast vollständige Übereinstimmung in wesentlichen Fragen der Libanon-Invasion erbringt.
1: Das war unser Nahostkorrespondent Wieland Weber. Die Zeit 7:19.
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0: Ein Bericht der Stimme der DDR über Angriffe Israels auf Libanon.
1: 7:15 Minuten ist es. 7:15 Thema Nahost, Beirut. Die Truppen Tel Avivs haben die intensiven Anstrengungen zum Ausbau ihres Belagerungsringes um die libanesische Hauptstadt fortgesetzt. Neue Brutalitäten wurden bekannt. Über Einzelheiten berichtet unser Nahostkorrespondent Wieland Weber.
2: Nicht weit vom UNESCO-Gebäude, in unmittelbarer Nachbarschaft eines kleinen Flüchtlingslagers der Palästinenser, das nur von einigen hundert Heimatvertriebenen bewohnt wird und vor dem früher immer fröhliche Kinderball spielten, befindet sich ein Friedhof. Die Grabstätten sind in der muslimischen Welt zumeist schmucklos, gelegentlich wird ein Palmwedel zum Gedenken niedergelegt. Doch daran kann in diesen Tagen im belagerten Westbeirut niemand denken. Maha, die junge Mutter,

0: sich dann die Aussagen ausländischer Ärzte häuften, die Beweise erbrachten, dass viele ihrer Patienten schwerste Verletzungen erlitten haben, die durch diese faustgroßen Sprengkörper verursacht werden, musste man in Israel den Gebrauch dieser Waffe zugeben. Die aus Kanistern verstreuten Kugeln, die nach der Explosion in unzählige scharfe Stahlfragmente zerlegt werden, verursachen nach übereinstimmenden Aussagen der im Libanon praktizierenden Ärzte derart schwere Verletzungen, dass die Überlebenschancen der Patienten außerordentlich gering sind. Diese Bomben, die die USA in ihrem Krieg gegen das vietnamesische Volk erstmalig anwendeten, sind wie andere Vernichtungswaffen, die Israel jetzt während seiner Invasion des Libanon zum Einsatz bringt, international geächtet. Die palästinensische Nachrichtenagentur WAFA gibt den Augenzeugenbericht eines kanadischen Arztes wieder, der als Chirurg im südlibanesischen Zaida Opfer der israelischen Aggression behandelte. Seine Aussage lautet, vor allem Kinder, libanesische wie palästinensische, sind bei den Angriffen umgekommen. Wie abscheulich die israelische Kriegsführung ist, veranschaulicht ferner ein Bericht der syrischen Armee. Die Invasionstruppen haben während ihres Vormarsches in der mittellibanesischen Bekaa-Ebene gegen syrische Einheiten der arabischen Friedensstreitmacht Giftgas eingesetzt, das 4 Tage lang eine große Gefahr für all jene darstellt, die sich im Wirkungsbereich der explodierten Granaten aufhalten. Diese Gase haben bei verschiedenen Soldaten irreparable Hirnschäden verursacht. Die Regierung Begins hat sich also vielfach wider alle Gesetze gestellt, hat ein souveränes Land überfallen, 35.000 Libanesen und Palästinenser ermordet oder verletzt, nahezu 1 Million das Obdach geraubt und droht nun immer noch, da nicht alle Ziele erreicht sind, wie die vollständige Vernichtung der palästinensischen Befreiungsorganisation, mit einem umfassenden Angriff auf das belagerte Westbeirut. Wie tief die USA in diese Aktion verwickelt sind, machte heute früh Radio Israel mit der Bemerkung deutlich, dass die Regierung in Tel Aviv einen Brief aus Washington erhalten hat, der fast vollständige Übereinstimmung in wesentlichen Fragen der Libanon-Invasion erbringt.
1: Das war unser Nahostkorrespondent Wieland Weber. Die Zeit 7:19.
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0: 1993, Jugendradio DT64 auf Astra.
1: Uhr und 40 Minuten haben wir es inzwischen. Seit knapp 6 Stunden sendet DT64 nicht nur auf Mittelwelle 1044 Kilohertz, sondern auch aus dem All, nämlich vom Satelliten. Und der heißt Astra 1B, Tonunterträger von Premiere. Und genauere Informationen gibt's gleich nach den Stranglers und Uptown.

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1: 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Eckhard Schall, Arturo Uy, Brecht.
2: Was ich von euch fordere, das ist Vertrauen. Und noch einmal Vertrauen. Euch fehlt der Glaube. Und wenn dieser fehlt, ist alles aus. Warum konnte ich das alles schaffen? Was meint ihr? Weil ich den Glauben hatte. Weil ich fanatisch glaubte an die Sache. Und mit dem Glauben. Nicht sonst als dem Glauben. Ging ich heran an diesen Staat und ich habe sie auf die Knie gezwungen. Mit dem Glauben kam ich zum Dorfbüro. Und mit dem Glauben trat ich ins Stadthaus ein. Hier. In nackten Händen nichts als meinen unerschütterlichen Glauben.
3: Aber was da tun, fragt ihr. Erstens ist Einigkeit, was Not tut. Sechstens, Opfer. Was? Das höre ich euch sagen. Opfern sollen wir? Geld zahlen für Schutz? 30% abführen für Protektion? Nein, nein, nein. Das wollen wir nicht. Ja, meine lieben Gemüsehändler, so einfach ist nicht. Umsonst ist Not der Tod. Alles andere kostet und so kostet auch Schutz und Ruhe und Sicherheit und Frieden. Das ist nun einmal im Leben so. Und weil das so ist und nicht so anders wird, da habe ich und einige Männer, die ihr hier stehen seht und andere sind noch draußen, beschlossen, unseren Schutz zu leihen.
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0: SFB 2.
1: Wie auch im Osten gern gehörte Hitparade von SFB 2, Hey Music mit Jürgen Jürgens. Jetzt aber keine Musik, es geht um einen SFB-Bericht zur Jugend in der DDR 1981.
2: Eine Disco in Tangermünde. Um das Bedürfnis nach Tanzveranstaltungen mit heißer Plattenmusik zu befriedigen und gleichzeitig den Daumen drauf zu haben, dass die Show nicht außer Rand und Band gerät, haben FDJ und kommunale Behörden über 6.500 Jugendclubs eingerichtet. Platz für 300.000 junge Leute. Jedes Wochenende stehen sie Schlange, um dabei zu sein. Sie sind Staatsbürger der DDR. Sie haben gelernt, die SED mit dem Generalsekretär Erich Honecker an der Spitze ist die führende Kraft der Arbeiterklasse. Dass die DDR ein souveräner Staat ist, darüber gab es für sie niemals Zweifel. Als sie geboren wurden, stand in Berlin schon die Mauer. Die andere Hälfte ihrer Hauptstadt und den Westen Deutschlands kennen sie nur vom Hörensagen und vom Fernsehen. Dennoch gleichen sich die Hauptinteressen der jungen Deutschen in Ost und West. Leichte Musik, also Rock und Beat, liegen vorne.
1: Es setzte der Sender Freies Berlin, Mediengeschichte DDR 1.

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Zur Mittagspause darf bei uns gerockt werden. Einen Nachschlag zum Tag der Deutschen Einheit und zum Tag der Republik gibt es heute von Wilhelm Domke Schulz. Reparationen, wah, zahlt mal an den Westen. Bis dahin rocken wir die Mittagspause, die Beatles sind dabei, die Bee Gees. Gigi Anderson gibt deren Words, Lou Gramm, die Butlers und zweimal Paper Lace.

0: Jürgen Eger auf DDR 1. Wir sind gleich zurück.
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2: In den 70ern erfolgreich mit Foreigner, in den 80ern die ganz großen Hits I Want to Know What Love Is, Say You Will, Urgent. Und jetzt solistisch Time Heals the Pain, Lou Gramm.

0: Heil nun auf Ihrem DDR1, zur Mittagszeit darf gerockt werden. Aber die Informationen kommen auch nicht zu kurz bei uns. Hier das Neueste vom Tag. Vor exakt einer Woche begingen wir mit einem Text von Markus Gelau den Tag der Republik. Nun am 14. Oktober 2026 einen Kommentar von Wilhelm Domke-Schulz. Ohne die DDR hätte es das Wirtschaftswunder BRD nicht gegeben.
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0: Persönlich lernte ich Domke Schulz an seinem 70. Geburtstag in diesem Jahr beim Friedensfest Torgau kennen. Er sprach dort auch in mein Mikrofon. Er studierte Dramaturgie an der Hochschule für Film und Fernsehen Konrad Wolf in Potsdam-Babelsberg, arbeitete zunächst als freier Dramaturg für Spiel- und Dokumentarfilm in Berlin, Potsdam und Leipzig, seit 1991 selbstständig Domke Schulz Film, auch Hochschuldozent. Er produzierte bisher über 70 Filme in Eigenregie, vieles für den öffentlich-rechtlichen Rundfunk, aber auch künstlerische Dokumentarfilme, Life at a Standstill, A Middle East Diary, preisgekrönt 2003 in Chicago, oder Krimreise, ausgezeichnet 2018 in St. Petersburg. Auch ein Buch verfasste er, Werners wundersame Reise durch die DDR, sein Thema.
2: Mit Schutzwahl werdet nicht passieren.
0: Unter Kolumnist Jürgen Eger und Wilhelm Domke-Schulz kennen sich aus den 80er Jahren, aus Veranstaltungen, vom Haus der jungen Talente, aus der Kulturarbeit.
3: Warum ist eigentlich der 7. Oktober, der Geburtstag der DDR, der Republik Geburtstag, nicht der höchste Feiertag in Westdeutschland, in der BRD und das schon seit Jahrzehnten? Das fragt mich echt.
0: Wenn nicht formal, inhaltlich nähern sie sich Jahr für Jahr an.
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0: Rennen mit Schlager, unser Jürgen Eger, das Berliner Lied. In seinen Kolumnen berlinert er ja nicht, wa? Das gibt's dann umso mehr bei Domke Schulz.
3: BRD hat ja, also Westdeutschland, schon seit nach Kriegsende sozusagen von keinem Land der Welt mehr profitiert als von Ostdeutschland, dann später vom Beitrittsgebiet. Also das ist...
0: Dann lass mal ihn mal poltern. Ohne die DDR hätte es das Wirtschaftswunder BRD nicht gegeben.
3: Also nur mal so als Beispiel, dieses Wirtschaftswunder zum Beispiel, auf das man da im Westen so maßlos stolz ist, was man da vollbracht hat. Wenn es die DDR nicht gegeben hätte, hätte es das Wirtschaftswunder in der BRD nicht gegeben. Das haben wir quasi erwirtschaftet, finanziert, das Wirtschaftswunder. Oder auch im Anschluss in dieser Übergangsphase, also nach dem, also vor dem Mauerbau schon, aber auch danach, bis 89 durch diese ganze Fachkräfteabwanderung von Ost nach West, sind ja, gibt es auch Berechnungen, etwa 15-17% der Wirtschaftsleistung durch DDR-Bürger erbracht worden. Also Leute, die hier studiert haben, sich qualifiziert haben und dann im Westen abgeworben wurden oder auch von selbst gegangen sind, die haben zur Wirtschaft oder in der Wirtschaft Westdeutschlands ja einen ganz großen Anteil liefert. Dazu kommen ja noch die ganzen Sachen, was an Exportgütern in die BRD gegangen ist, aus allen möglichen Bereichen zur DDR-Zeit. Also da sei ja nur mal an Schicketanz erinnert, ne? Quelle, also die Milliarden, die kamen ja daher, dass man mit sittenwidrigen Verträgen sich hier Produkte aus der DDR gaunert hat, die dann noch nicht mal gekennzeichnet waren. Also da haben sich ja Millionen von BRD-Bürgern, die haben ja massenhaft DDR-Produkte in ihren Wohnungen gehabt, ohne es überhaupt zu wissen. Weil die, ja, wie gesagt, nicht die Herstellung gekennzeichnet war. Also Privileg ist ja noch so ein Begriff, ne, für Kühlschränke und sonst dergleichen. Oh, wir haben einen tollen Privileg bei Quelle gekauft, DDR-Produkt. Und dann gleichzeitig so die Legende verbreiten, na, die haben ja nicht mal Kühlschränke. Also, und dann stehen die Dinger aber in westdeutschen Haushalten. Das heißt, wir haben auch zum Lebensstandard in Westdeutschland ganz erheblich beigetragen, mehr als jedes andere Land. Und der in der Gegenwart ist es ja genauso. Da hatte ich ja schon mehrmals dazu was gesagt, also dass die 20% des Umsatzes, des Gewinns von den westdeutschen Firmen, die den gesamtdeutschen Markt bedienen, im Osten gemacht werden. Also es wird ja nach wie vor profitiert. So, und wenn man da jetzt so aufschreit, ha, also alleine so Stichwort Wirtschaftswunder, na, wie kam denn das zustande? Das Wirtschaftswunder kam zustande, weil also in diesem alliierten Kontrollrat die Westbesatzer sich überhaupt nicht einigen wollten mit der Sowjetunion, was die Reparationsleistung anging, aus einem ganz klaren Grund. Sie wollten ja kein ruiniertes Westdeutschland, sondern ein starkes Westdeutschland als Bollwerk gegen diesen bösen Kommunisten-Bolschewismus. Und deswegen war man überhaupt nicht daran interessiert, auch von alliierter Seite, dass Westdeutschland seinen Anteil an den Reparationen für die Sowjetunion bezahlt. Na, und dass die Nazi-Funktionseliten, die sich denn in allen Bereichen Westdeutschlands bis in die höchsten Führungskräfte, NSDAP-Mitglied als Bundeskanzler auch dann mal so zwischendurch und Außenminister, dass die daran nicht interessiert waren, für ihre Verbrechen, die sie beim Ostfeldzug, beim Zweiten Weltkrieg auch, also nicht nur beim Ostfeldzug, sondern auch bei den anderen, dass sie dafür sühnen, dass sie dafür bezahlen, dass sie vielleicht einsehen, dass sie Völkermord und Unrechte und Kriegsverbrechen begangen haben. Naja, damit war natürlich nicht zu rechnen. Das ist ja ein Interessenkonflikt. Also warum sollte eine westdeutsche Elite, die zur allergrößten Teil aus den Nazi-Eliten des Dritten Reichs aufgebaut wurde, die NSDAP-Mütter und Väter der ersten BRD-Generation in Führungspositionen überall, die waren natürlich nicht daran interessiert, da Schuld abzuleisten. Und insofern hat es sich dann zwangsläufig so ergeben, dass die DDR die Reparationen an die Sowjetunion selbst getragen hat. Aber wenn dann immer so Argumente kommen, also wo ich mich auch frage, denken die Leute vorher nach, bevor die so eine Sprüche raushauen? Also wenn die sagen, naja, das war ja von Besatzungszone zu Besatzungszone anders geregelt. Ich glaube nicht, dass die spätere ostdeutsche Besatzungszone die einzige Zone war, die in der Sowjetunion Krieg geführt hat. Das betraf ganz Deutschland, genau wie die Reparationen nach dem Ersten Weltkrieg auch nicht bloß Preußen oder Bayern oder so betroffen haben, sondern ganz Deutschland. Und die Reparationen, die zu leisten waren, die betrafen ganz Deutschland und der Westen hat sich zusammen mit seinen Westalliierten geweigert, seinen Anteil zu übernehmen. Und das ist ja bis heute so geblieben. Also es gab ja auch westdeutsche Experten, die zum Beispiel zur Anschlusszeit 1990 mal die Summe berechnet haben. Also die der Westen alleine, was die Reparationsleistung angeht, dem Osten schuldet. Und da kamen die damals schon auf etwa 780 Milliarden D-Mark. Also wenn man das hochrechnet, käme man heute etwa auf 1 Billion Euro, umgerechnet in die auf die aktuellen Werte, schuldet der Westen dem Osten allein an Reparationszahlungen und ist dann immer empört und was wollt ihr von uns und geht uns nicht an und hat die wildesten Ausflüchte, um sich davor zu drücken bis heute. Also insofern würde ich zum Beispiel wesentlich wichtiger finden, neben dem sehr berechtigten Corona-Ausschuss, den man da jetzt in Sachsen-Anhalt einberufen will. Man müsste auch einen Ausschuss zur Regelung der Reparationsschulden des Westens gründen. Genauso wie man einen Ausschuss gründen müsste, zu Fragen der Treuhand, die hier die Wirtschaft vernichtet hat im Osten. Also insofern auch diese, also wie gesagt, diese Abwanderung der Akademiker, der Fachkräfte, der gut ausgebildeten Leute, die den im Westen ja dem Westen völlig die Ausbildungskosten erspart haben. Und das waren ja bis zum Mauerbau 61, gibt es unterschiedliche Zahlen. Die einen sahen 1,5 Millionen, die anderen sahen 2 Millionen, die da von der DDR in den Westen abgeworben wurden als Fachkräfte, damit man sich die Kosten für so ein Bildungssystem spart. Gibt ja genug Fachkräfte im Osten, die kann man dann immer schön abwerben, kostet nichts, muss man keine Ausbildung bezahlen. Und nach 1990 oder ab 1990 war ja dasselbe nochmal, dasselbe Spielchen. Hier die Wirtschaft vernichten, dann die Fachkräfte sich rüberholen in Westen, die man dann braucht, weil ja der Wirtschaftswachstum ab 1990 ja dann im Westen, auch in West-Berlin, total in die Höhe geschossen ist, indem man hier die Wirtschaft vernichtet hat. Also das sind ja auch alle, ja, wie sagt man so schön, geldwerte Leistungen. Also davon hat ja der Westen maximal profitiert. Wenn die DDR nicht die Reparationen übernommen hätte, wäre nichts geworden mit Wirtschaftswunder. Und das bisschen, was da an Marshallplan war, wenn man das jetzt sozusagen in Beziehung setzt von Finanzen, ist doch Pillepalle. Und diese, wenn dann auch immer so Argumente kommen, was habt ihr mit unseren Milliarden gemacht von Herrn Strauß? Na mein Gott, die 1-2 Milliarden, die kann man da abziehen, das ist doch Portokasse. Also da hat der Westen ja immer noch hunderte Milliarden Profit trotzdem rausgezogen aus dem Osten. Was ist da dieser läppische Straußkredit, gar nicht. Und dass das so überhaupt gekommen ist, dass also die DDR gezwungen war, für ein Appel und ein Ei ihre guten Produkte in den Westen zu verkloppen, damit der Westbürger den tollen DDR-Kühlschrank zu Hause hat, einen DDR-Fernseher, DDR-Taschen, DDR-Schuhe, DDR-Kleidung, ohne überhaupt zu wissen, dass er das hat, hing ja auch großteils zum Beispiel auch mit den Hallstein-Doktrinen zusammen, falls sich da irgendjemand erinnert. Hallstein-Doktrin, schon mal gehört. Alleinvertretungsanspruch der BRD gegenüber der DDR, also wo die BRD quasi andere Staaten sanktioniert hat, wenn die das gewagt haben, Beziehungen mit der DDR aufzunehmen, sodass also dann die DDR gezwungen war, diese sittenwidrigen Verträge einzugehen und für einen Apfel und ein Ei ihre guten Produkte zu verkaufen. So, was denn wieder zur Folge hatte, dass denn hier die eine denn recht marode aussah. Ne? Also wenn dann immer so eine flachen, eindimensionalen Argumente kommen, na, ich hab's doch gesehen, war alles marode bei euch. Ja, weshalb denn? Weil die Betriebe ihre Gewinne an den Staatshaushalt abgeführt haben, um ein Gesundheitswesen zu finanzieren, was kostenlos war. Da musste man sich da nicht irgendwas in der Apotheke noch dazu zahlen oder Behandlungen dazu zahlen oder sonst was zu zahlen. So was gab es alles nicht. Das wurde quasi über die Gewinne der Betriebe finanziert. Und Bildungswesen, also Bildungswesen, auch so eine Sache. Das ist ja auch vollkommen übergestülpt worden, dieses westdeutsche Verblödungssystem, was jetzt, also wo die PISA-Studien jetzt schon deutlich machen, oder man erlebt das ja auch selber, wo die Leute, selbst wenn sie einen Schulabschluss haben, nicht mal mehr ordentlich richtig lesen und schreiben können. Also da war ja das DDR-Bildungssystem 100-mal besser, aber das, offenbar braucht man hier sowas nicht in dieser Bundesrepublik. Scheinbar muss man ja nicht lesen und schreiben können. Handy reicht ja, oder wer zu viel liest, der weiß zu viel, der kann zu viel recherchieren, ist vielleicht ungewollt. Also offenbar ist man hier sehr zufrieden mit verblödeten Bürgern, die nicht mal lesen und schreiben können. Wissen wir, wie hoch inzwischen die Analphabetenquote ist, die bei

0: zu diesem westdeutschen Kolonialsystem als die, die mit als Galeerensklaven da mit im Ruderboot sitzen, da bei diesen Herrschaften aus dem Westen, da bei den Wende und Anschluss und überhaupt Gewinnern, die werden nie Zugeständnisse machen. Es wird nie Gerechtigkeit hergestellt werden. Sie werden immer weiter ablehnen, ihre Reparationsschulden zu bezahlen. Also Gerechtigkeit wird es nicht geben. Es sei denn, der Osten hat irgendwann mal den Mumm in den Knochen, sich das nicht mehr gefallen zu lassen und zu sagen, so, jetzt mal Schluss mit lustig. Also irgendwie nach den 36, es sind ja nicht 36 Jahre Ausplünderung. Das geht ja eigentlich schon seit Ende der 40er Jahre, ging das ja schon los. Mal noch ernst, abgesehen von solchen Sachen wie Ostbüro der westdeutschen SPD, die hier das größte Spionage- und Sabotagenetz da in der DDR betrieben hat in 15 Jahren. Also es gibt so viele Sachen, ich denke, der Westen allen Grund hat zu feiern über das, was er hier erreicht hat, was er hier so rausgesaugt hat an Vermögen, an Masse, an Arbeitskraft und an Wirtschaftsvermögen aus dem Osten. Insofern denke ich, wird die Idee, wenigstens so ein bisschen Dankbarkeit zu zeigen und zu sagen, okay, wir machen den 7. Oktober zum Feiertag, zum Hauptfeiertag im Westen, weil wir haben ja am meisten von dem profitiert von dem, was da in der DDR geschaffen wurde. Also damit wird man wahrscheinlich auch nicht durchkommen. Gerechtigkeit ist nicht zu erwarten. Aufhören mit Lügen ist nicht zu erwarten. Aber ich denke, es ist immer mal ganz hilfreich und sinnvoll, gerade so westdeutsche Normalbürger und vor allem die westdeutschen Eliten mal auf die mit der Nase auf ihren Zeug zu stoßen, auf ihre Lügen, auf ihre Propaganda, auf ihre Vorteile, die sie sich hier verschafft haben. Wir vergeben nicht und wir vergessen nicht. Das Spiel ist so nicht vorbei. Und zum Beispiel die Reparationen, die verjähren nicht. Die verjähren nicht. Das wird irgendwann mal Thema werden. Und wenn hier Leute gewählt werden im Osten, die die ostdeutschen Interessen vertreten, dann wird sowas kommen. Die Frage nach einer Reparation, nach einem Treuhanduntersuchungsausschuss, das ist nicht vorbei. Wir vergessen nicht und wir vergeben nicht.
1: Und so sind Sie alle gegrüßt, da im Westen zum 7. Oktober. Wilhelm Domke Schulz, das Dossier.
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1: Für erstklassigen Humor sorgt die Tagesschau. Heute beginnt in Hamburg der Nord Stream-Prozess.
3: Klärt Nord Stream 2 auf.
1: Angeklagt ein Ukrainer.
4: Give us a credit.
1: Juristisch geht es um die Verantwortung für die Sabotage. Politisch, so die Tagesschau, dürfte der Prozess die Debatte über die Ukraine-Hilfen befeuern. Man zitiert die außenpolitische Sprecherin der Grünen, die AfD werde den Prozess politisch nutzen. Deborah Düring, AfD und BSW nutzen jede Möglichkeit, um scheinbare Skandale hochzuziehen, um die Frage der Ukraine-Unterstützung zu stellen.
5: Genau, also es geht ganz im Wesentlichen darum zu sagen, wir wollen den Krieg in der Ukraine nicht künstlich am Laufen halten, wie es aktuell passiert, durch Waffenlieferungen und vor allem auch durch Milliardengeschenke von Steuergeldern, die unser Kanzler da regelmäßig hinschleppt.
1: Claudia Wittig, BSW Sachsen-Anhalt.
6: Wir werden mit der AfD in der kommenden Woche über ein Sonderplenum einen gemeinsamen Antrag einbringen, den wir gerade mit Herrn Siegmund und mit Herrn Kirchner unterschrieben haben.
1: Dito Thomas Schulz aus der Kompaktberichtung.
7: Ich habe immer gesagt, meine Zielgruppe ist die Friseuse.
1: Erst in der vergangenen Woche, so die ARD, hatte die AfD eine Aktuelle Stunde im Bundestag anberaumen lassen, weil Kanzler Friedrich Merz am Abend des Tags der Deutschen Einheit in die Ukraine gereist war, in seine wahre emotionale Heimat, wie es der außenpolitische Sprecher der AfD-Fraktion Markus Frohnmeier provozierend nannte.
8: Ein neuer Tag, ein neuer Grund für Kritik an Friedrich Merz.
1: Die sich in Deutschland während des Wahlkampfs zeigte, zum Beispiel in Mecklenburg-Vorpommern.
9: Kriegstreiber! Kriegstreiber! Pinocchio!
10: Harter Wind von vorn in Kühlungsporn.
1: Springers Welt-TV dokumentierte, die CDU verfehlte hier die 5%-Hürde. Dafür verhandeln die Parteien, die nicht gewonnen haben. Der NDR lässt glauben, die erste Runde der Koalitionsverhandlungen in Mecklenburg-Vorpommern ist beendet. SPD, Linke und Grüne werden genannt. Mittelpunkt wirtschaftliche Entwicklung, soziale Gerechtigkeit und Schutz von Umwelt und Natur. SPD, Linke, Grüne versprechen einen neuen Politikstil, mehr Bürgerbeteiligung und parlamentarischen Ausschuss zur Rechtsextremismus.

0: Extremismus. Zurück zu Nord Stream. Immer wieder verweisen Befürworter der Ukraine-Unterstützung, genannt wird der SPD-Abgeordnete Daniel Baldi,
1: das ist richtig,
0: auf einen zentralen Punkt, dass es Russland war, das den Krieg gegen die Ukraine begonnen hat. Auch meint er daran zu erinnern, vor dem Angriff habe es keine gesicherte Gasversorgung durch Russland mehr gegeben, aus technischen Gründen, wie der Kreml damals zu Protokoll gab. Ein Stopp der Ukraine-Hilfe würde Russland zum Sieg verhelfen. Dies würde, davon ist die Grünen-Politikerin Düring überzeugt, Putin ermutigen, an einem anderen Ort weiterzumachen, was zu neuen Kriegen, Unsicherheiten und mehr Instabilität in Europa führe. Die altbekannte westliche Leier, die einen Hauptpunkt der russischen Sicherheitspolitik auslässt, die Unregelmäßigkeit der in Weltkrieg II ermordeten 30 Millionen Sowjetmenschen durch vor allem das deutsche Wirken. Ich als ihr Erzähler empfinde das als eine Verharmlosung dieser Verbrechen.

0: Und als das äußerste Ausmaß des mir vorstellbaren Rechtsextremismus und Faschismus, das ändert sich auch am 14. Oktober 2026 nicht, einem Mittwoch. Hier ist die kleine Audiodatei von Radio Marabu.
1: Die Lage am Frontabschnitt Kupjansk entwickelt sich vorteilhaft für die russischen Soldaten, die ihre Aufgaben effizient und schnell erfüllen.
0: Danke, beste Svetlana. Wenige Tage nach der Vereinbarung mit Moskau zur Erhöhung der weltweiten Dieselversorgung wies der US-Präsident Donald Trump Behauptungen zurück, die besagten, dass Russland und China Iran im Konflikt mit den USA und Israel nennenswerte Unterstützung leisten würden. Trump nannte diejenigen, die dies verbreiten, Schwachköpfe und Verrückte. Achtung, Herr Trump, nicht, dass da mal der Robert Habeck Sie verklagt. Russland nimmt einen japanischen Journalisten fest. Spionageverdacht, es berichtet der ORF. Die neue Sprecherin des Weißen Hauses, Katie Zakaria, hat ihre erste Pressekonferenz bereits nach wenigen Minuten wieder beendet. Eine Fragerunde bezogen auf eine Reise von Präsident Trump nach Alaska brach sie ab. Angesichts anhaltender russischer Angriffe auf Kiew ist ein offener Streit zwischen Bürgermeister Vitali Klitschko und dem ukrainischen Präsidenten Zelensky über die Vorbereitungen auf den Winter ausgebrochen. Auch hat Zelensky nach russischen Raketenangriffen auf die Hauptstadt Kiew eine fehlende Vorwarnung durch die westlichen Verbündeten des Landes beklagt. Es berichtet der ORF. Die Europäische Union gibt 4,2 Milliarden Euro für Ungarn frei. Die Regierungsbildung in Schweden ist erneut gescheitert.
1: Die Spannungen im Nahen Osten nehmen nicht ab.
0: Danke, liebe Svetlana. Die von Saudi-Arabien angeführte Militärkoalition gegen die pro-iranische Husi-Miliz, diese Begrifflichkeit verwendet der ORF, hat die Bewohnerinnen und Bewohner nahe einer Ölanlage in der jemenitischen Hauptstadt Sana'a zur Evakuierung aufgerufen. Die iranische Nachrichtenagentur IRNA berichtet, mehrere US-Amerikaner wurden in Saudi-Arabien festgenommen, weil sie kürzlich Angriffe im Land gefilmt hätten. Auch publiziert man eine Bilderserie zur Gedenkfeier zur Nationalen Kinderwoche in Kermanschah. Frankreich. Hacker manipulieren die Kühlanlagen hunderter französischer Supermärkte. Tonnenweise Lebensmittel müssen entsorgt werden.

0: Kann es sein, dass in unserem Nachbarland ein Geschäftsmodell nicht mehr funktioniert?
1: Dieses Geschäftsmodell Bundesrepublik Deutschland ist vorbei.
0: Polens Ministerpräsident Nawrocki wirft Politikern vor, die Bevölkerung aus politischen Gründen mit einem Krieg zu verängstigen. Zeitgleich verstärkt Warschau seine Truppenpräsenz im Osten, bereitet ein Gesetz über einen Vorkriegszustand vor. Nochmal Deutschland, Sachsen-Anhalt. Die CDU will bei der Wahl von Ulrich Siegmund den Plenarsaal verlassen.
2: Ich bin auch für Frieden. Friedrich Merz ist für Frieden. Jeder ist für Frieden. Es gibt nur verschiedene Wege, wie man das erreichen kann.
0: Einer sicher, den Plenarsaal bei einer Wahl eines Ministerpräsidenten zu verlassen. Alice Weidel, AfD, nennt dies Kindergarten. Ein Wort, was auch im Russischen so heißt.
3: Was wäre die Vision 2026 ohne eine gemeinsame Simson-Ausfahrt?
0: Wir werden an Berichtungen
4: erinnern. Kein MDR mehr in Sachsen-Anhalt.
0: Berlin bricht Sondierungen ab. Wetter, Sonne, Wolken. Ab Sonnabend von Süden Regen und deutliche Abkühlung.
5: Das vorletzte Wort. Krümel.
6: Macht Nord Stream 2 aus.
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0: Zurück in der Mittagspause. Hi nun auf DDR1. Schreiben Sie uns ddr1@web.de. Besuchen Sie uns auf Facebook oder auf unsere eigene Webseite www.ddr1.de. Das tägliche Wortformat von Radio Marabu, die kleine Audiodatei auf YouTube, Odyssey, Spotify und www.diekleineaudiodatei.de. Gleich in der Rubrik und nicht nur Rock, Elektronisches mit Popol Vuh, agiere aus dem Film mit Klaus Kinski nach Nick Hayward, The Blue Hat, for a Blue Day.
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gute Unterhaltung in den kommenden Stunden mit unserer bunten Musikmischung, die bis in das Jahr 1990 reicht. Dazu ausgewählte Mitschnitte aus dem Rundfunkarchiv, Originalmitschnitte des Rundfunks und des Fernsehens der DDR.

0: der kommunistische belgische Politiker Willy Freere im Fernsehen der DDR.
1: Monsieur Freere, wir erhalten jetzt viele Meldungen aus Belgien über den wachsenden Widerstand gegen die Errichtung westdeutscher Stützpunkte, zum Beispiel Arendon, Barneville, Saint-Nicolas. Können Sie uns darüber etwas Näheres sagen?
2: Il existe en Belgique.
3: Die Bevölkerung ist erregt, weil man in der Nähe des westdeutschen Stützpunktes Arendon ein Denkmal entfernt hat, das zum Andenken an die von deutschen Truppen erschossenen Widerstandskämpfer dort errichtet worden ist. Das hat im ganzen Land den Protest der Bevölkerung hervorgerufen. Bei uns sind die Arbeiter und viele Parlamentarier für Verhandlungen über einen deutschen Friedensvertrag. Diese Verhandlungen sind unabdingbar, denn sie sollen dazu führen, West-Berlin den Status einer freien und neutralen Stadt zu geben. Diese Verhandlungen sollen zur Entmilitarisierung und Neutralität beider deutscher Staaten durch den Abschluss eines Friedensvertrages beitragen.
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0: 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Auszug eines Kommentars von Jan Carpentier in der ersten Ausgabe von 1199 am 1. September 1989 zum Weltfriedenstag.
1: Es fing mit diesem Kommentar an, wie es eigentlich mit jedem Kommentar anfängt. Am Anfang war ein weißes Blatt und der immer sehr hilfreiche Hinweis aus der Chefredaktion: Mach mal irgendwas zum Thema. Der Weltfriedenstag. Über 50 Millionen Tote im Weltkrieg II. Naja, sagt man, das ist eben sehr schlimm gewesen, eben unvorstellbar, eben unfassbar. Aber es ist auch tausendmal gesagt und eben ein halbes Jahrhundert weit weg. Vielleicht macht sich jeder von euch mal seine eigene Rechnung auf, eine rein theoretische. Ich habe sie so gemacht. Würde ich für jeden Toten hier an dieser Stelle auch nur eine einzige Sekunde schweigen, ich stünde am 1. September 1990 immer noch hier und der Sekunden und der Toten wäre noch lange, lange kein Ende. Und da kommt mir auf gut Deutsch der Kaffee hoch, wenn deutsche Politiker von Rang und Einfluss im Jahr 89 immer noch lauthals im europäischen Haus herumposaunen, die Grenzen des Deutschen Reiches von 37, sie hätten verfassungsrechtliche Gültigkeit. Also dem Himmel über dem europäischen Haus sei Dank, das ist nicht meine Verfassung und es sind auch nicht meine Regierungspolitiker. Und Sie können mir da mit Ihren Schaufenstern noch so bunt daherkommen, Entschuldigung. Dieses geistige Produkt, Made in West Germany, ist unverdaulich. Und es ist vor allen Dingen Gift für den Frieden im Haus zwischen Atlantik und Ural.
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1: Wie auch im Osten gern gehörte Hitparade von SFB 2, Hey Music mit Jürgen Jürgens. Jetzt aber keine Musik, es geht um einen SFB-Bericht. Es geht ums Bauen in Berlin, Hauptstadt der DDR.
2: Groß-Berlin, einst die Reichshauptstadt, das Zentrum Deutschlands, zerfällt heute in zwei voneinander völlig unabhängige Stadtkerne. Dies ist die in den letzten Jahren gewachsene Silhouette von Ost-Berlin, offiziell drüben die sozialistische Hauptstadt der DDR genannt. Aber zwischen eindrucksvollen Monumenten der DDR-Architektur ragen noch immer vertraute Türme und Giebel hervor, die nicht vergessen lassen, dass dieses Häusermeer früher eine städtische Einheit bildete. Heute zwei Städte in einer Stadt, deren Einwohner sich in Ost und West Berliner nennen. Im Lustgarten, genau dort, wo Denkmalstürmer das Berliner Schloss einrissen, entsteht heute das wichtigste Bauwerk des zweiten deutschen Staates, der Palast der Republik. Weiße Pracht in Marmor, durchbrochen von bronzebeschichtetem Thermoglas aus Westimporten. Ein Kongresszentrum mit 5000 Plätzen, neuer Sitz der DDR-Volkskammer. Restaurants, Diskotheken, Kegelbahnen und eine Sauna soll es geben. Arbeiter und Volksarmisten arbeiten in drei Schichten um die Uhr. Ein Haus des Volkes, jubelt die Propaganda, aber die Baukosten für das DDR-Projekt Nummer 1 sind geheim. Bis zum SED-Parteitag im kommenden März soll der eindrucksvolle Palast fertig sein. Im Berliner Volksmund Palazzo Prozzi genannt. Gegenüber die Halbruine des Doms, ein klotziger Kolossalbau der wilhelminischen Epoche im italienischen Hochrenaissance-Stil, 1944 ausgebombt. Der Dom wird jetzt von einem staatlichen Sonderbaustab restauriert. Dieses markante Bauwerk einer vergangenen Epoche, so die Ostberliner Bauplaner, soll erhalten bleiben. Die Baukosten werden auf über 40 Millionen Mark geschätzt. Den größten Teil dieser Summe zahlt die evangelische Kirche in der Bundesrepublik. Wohnblocks am Fließband. Das größte Neubauvorhaben Ostberlins befindet sich im Nordosten am Weißenseer Weg in Lichtenberg. In 2,5 Jahren aus dem Boden gestampft. 50.000 Menschen in 15.730 Neubauwohnungen. Einer der schönsten Plätze Europas war früher der Gendarmenmarkt im Zentrum Berlins. Der französische und der deutsche Dom, Ruinen, die verfallen. Der Ostberliner Generalbebauungsplan sieht seit langem den originalgetreuen Wiederaufbau vor. Aber wann? Alle verfügbaren Steinmetze hämmern zurzeit am Palast der Republik. Das königliche Schauspielhaus von Lankanz und Schinkel. Berühmte Stätte deutscher Theatergeschichte. Hier feierten Jessner und Gustav Gründgens unvergessliche Premieren. Das 1945 ausgebrannte Schauspielhaus soll nun zur Ostberliner Philharmonie ausgebaut werden.
1: Es setzte der Sender Freies Berlin, Mediengeschichte DDR 1.

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1: 7:15 Minuten ist es. 7:15 Thema Nahost, Beirut. Die Truppen Tel Avivs haben die intensiven Anstrengungen zum Ausbau ihres Belagerungsringes um die libanesische Hauptstadt fortgesetzt. Neue Brutalitäten wurden bekannt. Über Einzelheiten berichtet unser Nahostkorrespondent Wieland Weber.
2: Nicht weit vom UNESCO-Gebäude, in unmittelbarer Nachbarschaft eines kleinen Flüchtlingslagers der Palästinenser, das nur von einigen hundert Heimatvertriebenen bewohnt wird und vor dem früher immer fröhliche Kinder Ball spielten, befindet sich ein Friedhof. Die Grabstätten sind in der muslimischen Welt zumeist schmucklos, gelegentlich wird ein Palmwedel zum Gedenken niedergelegt. Doch daran kann in diesen Tagen im belagerten Westbeirut niemand denken. Maha, die junge Mutter, musste mit ansehen, dass hier eine ihrer beiden Töchter, ein dreijähriges Kind, in einem Massengrab bestattet wurde. Besonders nach dem Überfall der Aggressionsarmee am letzten Freitag gab es so viele Todesopfer, dass man diese Form der Beisetzung wählen musste. Das kleine Mädchen war nach einem Bombenangriff auf die Masra, eine der Hauptadern des westlichen Stadtteils und dicht bewohntem Gebiet, verbrannt. Phosphorbomben hatten die Angreifer aus ihren hochmodernen, in den USA produzierten Flugzeugen abgeworfen. Der palästinensische Rote Halbmond bestätigte gestern, dass die Invasoren in Beirut auch Napalm eingesetzt haben. Das wird natürlich in Tel Aviv geleugnet, wie man dort ja auch erst von einer gehässigen Lüge der Weltpresse sprach, als die den Einsatz der berüchtigten Kugelbomben mitteilte. Doch als sich dann die Aussagen ausländischer Ärzte häuften, die Beweise erbrachten, dass viele ihrer Patienten schwerste Verletzungen erlitten haben, die durch diese faustgroßen Sprengkörper verursacht werden, musste man in Israel den Gebrauch dieser Waffe zugeben. Die aus Kanistern verstreuten Kugeln, die nach der Explosion in unzählige scharfe Stahlfragmente zerlegt werden, verursachen nach übereinstimmenden Aussagen der im Libanon praktizierenden Ärzte derart schwere Verletzungen, dass die Überlebenschancen der Patienten außerordentlich gering sind. Diese Bomben, die die USA in ihrem Krieg gegen das vietnamesische Volk erstmalig anwendeten, sind wie andere Vernichtungswaffen, die Israel jetzt während seiner Invasion des Libanon zum Einsatz bringt, international geächtet. Die palästinensische Nachrichtenagentur Wafa gibt den Augenzeugenbericht eines kanadischen Arztes wieder, der als Chirurg im südlibanesischen Zaida Opfer der israelischen Aggression behandelte. Seine Aussage lautet, vor allem Kinder, libanesische wie palästinensische, sind bei den Angriffen umgekommen. Wie abscheulich die israelische Kriegsführung ist, veranschaulicht ferner ein Bericht der syrischen Armee. Die Invasionstruppen haben während ihres Vormarschs in der mittellibanesischen Bekaa-Ebene gegen syrische Einheiten der arabischen Friedensstreitmacht Giftgas eingesetzt, das 4 Tage lang eine große Gefahr für all jene darstellt, die sich im Wirkungsbereich der explodierten Granaten aufhalten. Diese Gase haben bei verschiedenen Soldaten irreparable Hirnschäden verursacht. Die Regierung Begins hat sich also vielfach wider alle Gesetze gestellt, hat ein souveränes Land überfallen, 35.000 Libanesen und Palästinenser ermordet oder verletzt, nahezu 1 Million das Obdach geraubt und droht nun immer noch, da nicht alle Ziele erreicht sind, wie die vollständige Vernichtung der palästinensischen Befreiungsorganisation, mit einem umfassenden Angriff auf das belagerte Westbeirut. Wie tief die USA in diese Aktion verwickelt sind, machte heute früh Radio Israel mit der Bemerkung deutlich, dass die Regierung in Tel Aviv einen Brief aus Washington erhalten hat, der fast vollständige Übereinstimmung in wesentlichen Fragen der Libanon-Invasion erbringt.
1: Das war unser Nahostkorrespondent Wieland Weber. Die Zeit 7:19.
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1: Berliner Rundfunk. 15.30 Uhr, Berliner Rundfunk. Wir senden Nachrichten. Im Auftrage Erich Honeckers hat heute Verteidigungsminister Armeegeneral Heinz Hoffmann, Mitglied des Politbüros des ZK der SED, der Offiziershochschule Rosa Luxemburg der Grenztruppen der DDR, den Scharnhorst-Orden überreicht. Die hohe Auszeichnung war der Einrichtung vom Generalsekretär des ZK der SED und Vorsitzenden des Staatsrates und des Nationalen Verteidigungsrates in Anerkennung langjähriger Verdienste.
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0: Jürgen Karney in Bonn.
1: Jetzt haben wir eine Band hier, die haben es mit einem wunderschönen Lied, heute kann ich das ja mal sagen, wie ich darüber denke, geschafft. Dieses Lied ist unter den Top 50, also den Hits des Jahres 86, auf dem zweiten Platz. Also dieses Lied gibt es heute einen silbernen Bonn.
2: Da sind fast alle Kennmusiken drauf, die es im Fernsehen so gibt. Also hier ist zum Beispiel die Kennung drauf von Stopprock, hier ist die Kennmusik drauf von Polizeiruf 110.
1: Und Amiga hat das auch erkannt, es wird nach diesem Jahr eine LP von ihr geben, heute bei uns, neu vorgestellt. Himmelblau. Und hier ist Ines Paul.
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0: 1986 begann das eigenständige Programm DT64. Hier die Auftaktsendung, mitgeschnitten in Hessen am 7. März.
1: Ja, das ist ein schönes Stück, so lang Dixie-Platz für den Tiers. Man könnte auch dazu sagen, ein Gruß von Kontrabassist zu Kontrabassist. Denn jetzt gibt's einen Programmtipp von Hans Schätzke.

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1: 7:15 Minuten ist es. 7:15 Thema Nahost, Beirut. Die Truppen Tel Avivs haben die intensiven Anstrengungen zum Ausbau ihres Belagerungsringes um die libanesische Hauptstadt fortgesetzt. Neue Brutalitäten wurden bekannt. Über Einzelheiten berichtet unser Nahostkorrespondent Wieland Weber.
2: Nicht weit vom UNESCO-Gebäude, in unmittelbarer Nachbarschaft eines kleinen Flüchtlingslagers der Palästinenser, das nur von einigen hundert Heimatvertriebenen bewohnt wird und vor dem früher immer fröhliche Kinder Ball spielten, befindet sich ein Friedhof. Die Grabstätten sind in der muslimischen Welt zumeist schmucklos. Gelegentlich wird ein Palmwedel zum Gedenken niedergelegt. Doch daran kann in diesen Tagen im belagerten Westbeirut niemand denken. Maha, die junge Mutter, musste mit ansehen, dass hier eine ihrer beiden Töchter, ein dreijähriges Kind, in einem Massengrab bestattet wurde. Besonders nach dem Überfall der Aggressionsarmee am letzten Freitag gab es so viele Todesopfer, dass man diese Form der Beisetzung wählen musste. Das kleine Mädchen war nach einem Bombenangriff auf die Masra, eine der Hauptadern des westlichen Stadtteils und dicht bewohntem Gebiet, verbrannt. Phosphorbomben hatten die Angreifer aus ihren hochmodernen, in den USA produzierten Flugzeugen abgeworfen. Der palästinensische Rote Halbmond bestätigte gestern, dass die Invasoren in Beirut auch Napalm eingesetzt haben. Das wird natürlich in Tel Aviv geleugnet, wie man dort ja auch erst von einer gehässigen Lüge

0: der Weltpresse sprach, als die den Einsatz der berüchtigten Kugelbomben mitteilte. Doch als sich dann die Aussagen ausländischer Ärzte häuften, die Beweise erbrachten, dass viele ihrer Patienten schwerste Verletzungen erlitten haben, die durch diese faustgroßen Sprengkörper verursacht werden, musste man in Israel den Gebrauch dieser Waffe zugeben. Die aus Kanistern verstreuten Kugeln, die nach der Explosion in unzählige scharfe Stahlfragmente zerlegt werden, verursachen nach übereinstimmenden Aussagen der im Libanon praktizierenden Ärzte derart schwere Verletzungen, dass die Überlebenschancen der Patienten außerordentlich gering sind. Diese Bomben, die die USA in ihrem Krieg gegen das vietnamesische Volk erstmalig anwendeten, sind wie andere Vernichtungswaffen, die Israel jetzt während seiner Invasion des Libanon zum Einsatz bringt, international geächtet. Die palästinensische Nachrichtenagentur WAFA gibt den Augenzeugenbericht eines kanadischen Arztes wieder, der als Chirurg im südlibanesischen Zaida Opfer der israelischen Aggression behandelte. Seine Aussage lautet, vor allem Kinder, libanesische wie palästinensische, sind bei den Angriffen umgekommen. Wie abscheulich die israelische Kriegsführung ist, veranschaulicht ferner ein Bericht der syrischen Armee. Die Invasionstruppen haben während ihres Vormarschs in der mittellibanesischen Bekaa-Ebene gegen syrische Einheiten der arabischen Friedensstreitmacht Giftgas eingesetzt, das 4 Tage lang eine große Gefahr für all jene darstellt, die sich im Wirkungsbereich der explodierten Granaten aufhalten. Diese Gase haben bei verschiedenen Soldaten irreparable Hirnschäden verursacht. Die Regierung Begins hat sich also vielfach wider alle Gesetze gestellt, hat ein souveränes Land überfallen, 35.000 Libanesen und Palästinenser ermordet oder verletzt, nahezu 1 Million das Obdach geraubt und droht nun immer noch, da nicht alle Ziele erreicht sind, wie die vollständige Vernichtung der palästinensischen Befreiungsorganisation, mit einem umfassenden Angriff auf das belagerte Westbeirut. Wie tief die USA in diese Aktion verwickelt sind, machte heute früh Radio Israel mit der Bemerkung deutlich, dass die Regierung in Tel Aviv einen Brief aus Washington erhalten hat, der fast vollständige Übereinstimmung in wesentlichen Fragen der Libanon-Invasion erbringt.
1: Das war unser Nahostkorrespondent Wieland Weber. Die Zeit 7:19.
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0: 5. November 1993, der letzte Tag von Jugendradio DT64, damals schon MDR Sputnik, aber noch mit dem alten Programmschema aus den Berliner Studios. Es erfolgte der Umzug nach Halle.
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2: 15:03
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4: Willkommen zur letzten Sendung von MDR Sputnik, die hier aus dem Funkhaus Berlin ertönt. Der Zeitgeist vom Freitag, dem 5. November. Danach tönt es ja weiter, keine Bange. Aber die letzten 3 Stunden, in denen das MDR Sputnik-Programm aus Berlin kommt, brechen hiermit definitiv an. Hallo, sagt Carla Schlender.

0: Das war er, ihr wolltet ihn haben, Louis Satellite of Love. 9:03. Hier ist sie.
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2: Für Montag, den 1. März.
1: Kreuzer, das Stadtmagazin aus Leipzig, empfiehlt.
3: Hallo, hier ist der Micha vom Kreuzer mit dem Tipp für den Montag. Heute Abend grausiger Blues in der Moritzbastei. Und zwar 21 Uhr mit Jens Paul Wollenberg und seiner Band.
2: Dresden, rockiger Jazz, ausdrucksstark und geradlinig, dafür steht Vincent Yoruba. Heute Abend zu hören im Club Neue Mensa und zwar ab 20 Uhr. Doch auch für Kinofreunde ist an diesem Montag in Dresden einiges los.
4: Hallo, hier ist Uwe von Sachs, das Dresdner Stadtmagazin. Die Rockmovies kommen wieder verschärft in die Dresdner Kinos. Am Montag sind gleich 4 an einem Abend zu sehen. Das Programm Kino Ost zeigt 17 Uhr die Legende um die Leningrad Cowboys und 22.30 Uhr die Janis Joplin Story, während im Bärenzwinger Val Kilmer ab 21 Uhr in der Rolle des Jim Morrison in The Doors über die Leinwand fegt. Im Nickelodeon dagegen kämpft Jimi Hendrix at the Isle of Wight ab 19.30 Uhr mit seinen Seiten. Das war's und tschüss.
2: Plauen. Worin besteht der Sinn des Lebens? Um diese zugegebenermaßen schwierige Frage dreht sich der 1989 entstandene Film des Südkoreaners Young Kyung-bae. Erzählt wird die Geschichte dreier Menschen in den Weiten der Berge. Ein alter Meister des Zen-Buddhismus, ein junger Abenteurer und ein Waisenkind. Sie alle sind der rauen, unbeherrschten Natur ausgesetzt. Auf der Suche nach Harmonie und innerer Freiheit erfahren sie etwas über den Sinn ihres Daseins. Diejenigen unter euch, die also immer schon mal wissen wollten, was ein alter Meister des Zen-Buddhismus über den Sinn des Lebens zu sagen hat, gehen hin ins Malzhaus. Der Film beginnt 20.30 Uhr. Chemnitz.
5: Hallo, sagt Elektrikodor aus Chemnitz. Paris, Texas heißt der 1984 gedrehte deutsche Streifen, der am Montag im Haus der Verbände läuft. Der Chemnitzer Filmclub zeigt dieses grandiose Wim Wenders-Werk mit Harry Dean Stanton und Nastassja Kinski in den Hauptrollen. 1984 in Cannes mit der Goldenen Palme ausgezeichnet. Wir sehen uns. Tschüss, sagt Elektrikodor aus Chemnitz.
2: Nach so viel Kino nun doch noch ein Konzerttipp, und zwar für Berlin. Ganz und gar böse Jungs spielen dort ab 21 Uhr im Knark. Die Digits sind nach eigener Aussage mit dem Satan im Bunde. Wahrscheinlich ist ihre Musik deshalb auch so krachig. Schweißtreibender Hardcore-Punk zu den Rock'n'Roll-Themen dieser Erde, Love, Drugs and Sex. Heute Abend ab 21 Uhr live im Knark-Club, die Digits.
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1: 7:15 ist es. 7:15, Thema Nahost, Beirut. Die Truppen Tel Avivs haben die intensiven Anstrengungen zum Ausbau ihres Belagerungsringes um die libanesische Hauptstadt fortgesetzt. Neue Brutalitäten wurden bekannt. Über Einzelheiten berichtet unser Nahostkorrespondent Wieland Weber.
2: Nicht weit vom UNESCO-Gebäude, in unmittelbarer Nachbarschaft eines kleinen Flüchtlingslagers der Palästinenser, das nur von einigen hundert Heimatvertriebenen bewohnt wird und vor dem früher immer fröhliche Kinderball spielten, befindet sich ein Friedhof. Die Grabstätten sind in der muslimischen Welt zumeist schmucklos, gelegentlich wird ein Palmwedel zum Gedenken niedergelegt. Doch daran kann in diesen Tagen im belagerten Westbeirut niemand denken. Maha, die junge Mutter, musste mit ansehen, dass hier eine ihrer beiden Töchter, ein dreijähriges Kind, in einem Massengrab bestattet wurde. Besonders nach dem Überfall der Aggressionsarmee am letzten Freitag gab es so viele Todesopfer, dass man diese Form der Beisetzung wählen musste. Das kleine Mädchen war nach einem Bombenangriff auf die Masra, eine der Hauptadern des westlichen Stadtteils und dicht bewohntem Gebiet, verbrannt. Phosphorbomben hatten die Angreifer aus ihren hochmodernen, in den USA produzierten Flugzeugen abgeworfen. Der palästinensische Rote Halbmond bestätigte gestern, dass die Invasoren in Beirut auch Napalm eingesetzt haben. Das wird natürlich in Tel Aviv geleugnet, wie man dort ja auch erst von einer gehässigen Lüge der Weltpresse sprach, als die den Einsatz der berüchtigten Kugelbomben mitteilte. Doch als sich dann die Aussagen ausländischer Ärzte häuften, die Beweise erbrachten, dass viele ihrer Patienten schwerste Verletzungen erlitten haben, die durch diese faustgroßen Sprengkörper verursacht werden, musste man in Israel den Gebrauch dieser Waffe zugeben. Die aus Kanistern verstreuten Kugeln, die nach der Explosion in unzählige scharfe Stahlfragmente zerlegt werden, verursachen nach übereinstimmenden Aussagen der im Libanon praktizierenden Ärzte derart schwere Verletzungen, dass die Überlebenschancen der Patienten außerordentlich gering sind. Diese Bomben, die die USA in ihrem Krieg gegen das vietnamesische Volk erstmalig anwendeten, sind wie andere Vernichtungswaffen, die Israel jetzt während seiner Invasion des Libanon zum Einsatz bringt, international geächtet. Die palästinensische Nachrichtenagentur Wafa gibt den Augenzeugenbericht eines kanadischen Arztes wieder, der als Chirurg im südlibanesischen Zaida Opfer der israelischen Aggression behandelte. Seine Aussage lautet, vor allem Kinder, libanesische wie palästinensische, sind bei den Angriffen umgekommen. Wie abscheulich die israelische Kriegsführung ist, veranschaulicht ferner ein Bericht der syrischen Armee. Die Invasionstruppen haben während ihres Vormarsches in der mittellibanesischen Bekaa-Ebene gegen syrische Einheiten der arabischen Friedensstreitmacht Giftgas eingesetzt, das 4 Tage lang eine große Gefahr für all jene darstellt, die sich im Wirkungsbereich der explodierten Granaten aufhalten. Diese Gase haben bei verschiedenen Soldaten irreparable Hirnschäden verursacht. Die Regierung Begins hat sich also vielfach wider alle Gesetze gestellt, hat ein souveränes Land überfallen, 35.000 Libanesen und Palästinenser ermordet oder verletzt, nahezu 1 Million das Obdach geraubt und droht nun immer noch, da nicht alle Ziele erreicht sind, wie die vollständige Vernichtung der palästinensischen Befreiungsorganisation, mit einem umfassenden Angriff auf das belagerte Westbeirut. Wie tief die USA in diese Aktion verwickelt sind, machte heute früh Radio Israel mit der Bemerkung deutlich, dass die Regierung in Tel Aviv einen Brief aus Washington erhalten hat, der fast vollständige Übereinstimmung in wesentlichen Fragen der Libanon-Invasion erbringt.
1: Das war unser Nahostkorrespondent Wieland Weber. Die Zeit 7:19.
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1: Wie auch im Osten gern gehörte Hitparade von SFB 2, Hey Music mit Jürgen Jürgens. Jetzt aber keine Musik, es geht um einen SFB-Bericht. Thema Transit, Intershop.
2: Willkommen allerdings ist der Durchreisende beim Stopp an den Raststätten. Gegen D-Mark kann man immer noch 5-6 Pfennige billiger tanken als im Bundesgebiet und in West-Berlin. Nebenan in der Gaststätte gibt es übrigens Gulasch mit Rotkraut für 4,10 Mark. Jederzeit in seiner Währung. Ost und West gilt 1:1. Für die Intershops braucht man dagegen erstens einen Reisepass und zweitens D-Mark. An vielen Raststätten gibt es noch einmal getrennte Intershops für DDR-Bürger. Sie sollen angeblich ein bisschen teurer sein. Bei einem flüchtigen Besuch habe ich nicht den Eindruck gewonnen, dass der Unterschied sehr groß ist. Der DDR bringt der Verkauf in den Intershops harte Devisen. Dass viele Transitreisende billige Zigaretten und Schnaps in größeren Mengen wegschleppen, passt allerdings den Westdeutschen und den Westberliner Zöllnern nicht. Da ist Vorsicht geboten.
1: Es setzte der Sender Freies Berlin, Mediengeschichte DDR ein.

0: Deutsch-sowjetische Freundschaft gab es einst auch in Erfurt.
1: Mit eindrucksvollen Kundgebungen wurde gestern die große Aussprache über die Ergebnisse des Staatsbesuches unseres Staatsratsvorsitzenden in der Sowjetunion fortgesetzt. In der Erfurter Thüringenhalle trafen sich gestern Nachmittag über 3000 Einwohner der Stadt. Dr. Erich Apel, Kandidat des Politbüros des ZK der SED und stellvertretender Vorsitzender des Ministerrats, berichtete über die Reise der Freundschaft. Dr. Apel erinnerte an den 22. Juni 1941, als die Faschisten heimtückisch die Sowjetunion überfielen. Den Weg unserer Politik heute zeigt der von Walter Ulbricht und Nikita Chruschtschow unterzeichnete Freundschaftsvertrag.
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1: Und dafür trommelt jetzt scharf wie ein Schwert Klaus Scharfschwert. Das ist er. Willkommen. Von der Gruppe Prinzip. Du bist aber nicht aus Prinzip von der Gruppe Prinzip weggegangen.
2: Nee, da bin ich nicht.
1: Ganz in Freundschaft, nur du wolltest mal woanders trommeln. Und hier klappte es gerade bei den Pudis. Wie fühlst du dich eigentlich bei den Kollegen hier?
2: Ich fühle mich ausgesprochen wohl. Ja. Ich arbeite mit jungen Leuten zusammen hier.
1: Ja.
2: Unter dem Motto junge Leute heute.
1: Ja, du bist der Jüngste, du darfst ein bisschen frech sein, ist richtig. Aber ein junger Pionier bist du nicht mehr. Also so weit ist es nicht. Gut. Also es macht dir Spaß, es läuft alles ganz gut. Wir drücken dir die Daumen weiterhin und wünschen gut Schlag. Peter Mayer, warum eigentlich diese Veränderung?
3: Wir sind 10 Jahre lang mit Gunther zusammen durch die Länder gezogen und er war so ein bisschen reisemüde.
1: Ja. Jetzt widmet er sich dem Nachwuchs.
3: Genau, ja, widmet er sich dem Nachwuchs.
1: Gut. Was gibt es Neues bei den Pudis im 80er Jahr jetzt?
3: Ja, erstmal ist mit dem eingehängt und dann produzieren wir zurzeit unsere 9. LP.
1: Ja.
3: Und dann machen wir natürlich Konzerte in der DDR. Ja. Im Januar waren die ersten 5 im Friedrichstadtpalast. Als nächstes kommt jetzt Karl-Marx-Stadt in diesem Monat. Dann sind wir viel im Ausland. Polen, Schweiz, Bundesrepublik, Tschechoslowakei.
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1: Egon Krenz, Mitglied des Politbüros und Sekretär des ZK der SED, führte heute in Berlin ein Gespräch mit einer Delegation des Bundesvorstandes der Arbeitsgemeinschaft der Jungsozialisten in der SPD unter Leitung des Bundesvorsitzenden Rudolf Hartung. Die Abordnung folgte auf Einladung des FDJ-Zentralrates in der DDR. An dem Gespräch nahmen die Mitglieder des ZK der SED Eberhard Aurich, erster Sekretär des FDJ-Zentralrates, sowie Herbert Heber und Wolfgang Herger, Abteilungsleiter des ZK der SED, teil. Anwesend waren die Stellvertreter des Bundesvorsitzenden der Jungsozialisten in der SPD Ulf Skirke, Olaf Scholz, Jochen Worsch, der Bundessekretär Horst Wegner und das Bundesvorstandsmitglied Norbert Neuser.
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0: Landwirtschaft 1967 im Weimarer Land.
1: Das gehört zu den wenigen Überlieferungen, denen man heute noch auf dem Lande treu geblieben ist. Die Pflege einiger Formen bäuerlicher Folklore. Denn die Zeiten, da im Märzen der Bauer seine Rösslein entspannte, sind gründlich vorbei. Der Winter ist keine Zeit der Ruhe mehr und der Kampf um die höheren Erträge, um die rationellere Produktion 1967 begann nicht mit der Saat dieses Jahres, sondern schon nach der vorigen Ernte. Damals, im November 1966, ging von einer landwirtschaftlichen Kooperationsgemeinschaft im Kreis Weimar-Land die Initiative zu einem Wettbewerb aus, dessen Ziel es war, die Planaufgaben des Jahres 67 mit Hilfe eines umfassenden Erfahrungsaustausches optimal zu erfüllen. Vier Probleme standen im Mittelpunkt: die systematische Steigerung der Bodenfruchtbarkeit, die Anwendung des neuen ökonomischen Systems in allen Bereichen, der Ausbau von Kooperationsbeziehungen auf allen Ebenen und die Förderung des geistig-kulturellen Lebens auf dem Dorfe. Dieser Aufruf fand keine Tauben, sondern sogar sehr offene Ohren.
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3: Unseren heutigen zweiten Duettteil, der wie immer montags den frühen Jahren eingeräumt ist, wollen wir den Anfängen einer ganz großen der polnischen Unterhaltungskunst widmen, Marila Rodowicz. Vielmehr den Produktionen, mit denen sie bei uns die vorderen Plätze der Wertungsfindungen erstürmte. Das war vor allem mit einer 1973er Produktionsserie, für die ihre besten polnischen Erfolgstitel nachgedichtet und von ihr im DDR-Rundfunk neu aufgenommen wurden. Dazu gehörten Lieder wie die kleine Eisenbahnballade, Maria und Alles war mal da, die wir für heute wieder einmal herausgesucht haben. Viele werden sich noch daran erinnern, denn Marilas Lieder haben wunderschöne Melodien und erzählen Geschichten, die man sich merkt. Obwohl sie um drei Ecken herum fast Czesław Niemens Nichte ist, schlug sie keineswegs von Anfang an eine musikalische Laufbahn ein, sondern gehörte zunächst zu Polens, aufgemerkt, talentiertesten 80 Meter Hürdenläuferinnen. Allerdings musste sie sich wegen schlechter Leistungen in mathematisch-physikalischen Fächern davon verabschieden. Die Akademie der schönen Künste, wohin sie ihre anderen Hobbys schließlich führten, hatte wegen reichlicher Bewerber in den bildnerischen Fächern leider auch keinen Studienplatz für sie. So wurde sie Heilgymnastin mit Spezialstrecke postoperative Rehabilitation und dem weiteren Hobby Gitarre in der Freizeit. Preise bei nationalen Talentewettbewerben, 1962 kurz vor dem Abitur zum ersten Male und dann immer wieder, schoben sie dann allmählich auf das Gleis, von dem der Zug für sie schließlich richtig abfuhr. 1969 war sie zum ersten Male Sängerin des Jahres in Polen. Von da an blieb ihr der Erfolg treu, schien sie bei Wettbewerben und Festivals die Plätze und Preise förmlich einzusammeln. Ihre ausgeprägte Individualität und Vielseitigkeit, für die sie heute bei Showkonzerten und Auftritten im In- und Ausland begeistert gefeiert wird, ist auch in den frühen Produktionen schon zu bemerken. Beispielsweise in den Liedern Mary Lou 1975 und Einmal eine Dame sein 1976. Bevor wir uns in einem späteren Duett ihren aktuellen LPs zuwenden, beschließen wir die heutigen Reminiszenzenfolge mit einem ihrer ausgesprochenen Ohrwürmer, der 1979er deutschsprachigen Produktion Steig in den Zug. Gute Unterhaltung mit Marila Rodowicz aus Polen.

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1: Schon mal die Nase an die Luft gesteckt, die blanke Waschküche ist das draußen und kalt noch dazu. 2 Grad zur Zeit in Berlin und Nebel. So bleibt es auch tagsüber neblig, trüb, teils aufgeheitert, aber niederschlagsfrei bei Temperaturanstieg bis auf 8 Grad Celsius. Doch wie ich euch kenne, macht euch das überhaupt nichts aus. Hier ist Yves Schmidt und die wünscht euch einen guten Morgen.
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1: Das waren unsere Programmhinweise zum Ausklang unseres Frühprogramms, das wir beschließen wollen mit Musik. Ich sage im Namen aller Beteiligten schönen Mittwoch und mit Regina Toss. Danke.

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1: 7:15 ist es. 7:15, Thema Nahost, Beirut. Die Truppen Tel Avivs haben die intensiven Anstrengungen zum Ausbau ihres Belagerungsringes um die libanesische Hauptstadt fortgesetzt. Neue Brutalitäten wurden bekannt. Über Einzelheiten berichtet unser Nahostkorrespondent Wieland Weber.
2: Nicht weit vom UNESCO-Gebäude, in unmittelbarer Nachbarschaft eines kleinen Flüchtlingslagers der Palästinenser, das nur von einigen hundert Heimatvertriebenen bewohnt wird und vor dem früher immer fröhliche Kinderball spielten, befindet sich ein Friedhof. Die Grabstätten sind in der muslimischen Welt zumeist schmucklos, gelegentlich wird ein Palmwedel zum Gedenken niedergelegt. Doch daran kann in diesen Tagen im belagerten Westbeirut niemand denken. Maha, die junge Mutter, musste mit ansehen, dass hier eine ihrer beiden Töchter, ein dreijähriges Kind, in einem Massengrab bestattet wurde. Besonders nach dem Überfall der Aggressionsarmee am letzten Freitag gab es so viele Todesopfer, dass man diese Form der Beisetzung wählen musste. Das kleine Mädchen war nach einem Bombenangriff auf die Masra, eine der Hauptadern des westlichen Stadtteils und dicht bewohntem Gebiet, verbrannt. Phosphorbomben hatten die Angreifer aus ihren hochmodernen, in den USA produzierten Flugzeugen abgeworfen. Der palästinensische Rote Halbmond bestätigte gestern, dass die Invasoren in Beirut auch Napalm eingesetzt haben. Das wird natürlich in Tel Aviv geleugnet, wie man dort ja auch erst von einer gehässigen Lüge der Weltpresse sprach, als die den Einsatz der berüchtigten Kugelbomben mitteilte. Doch als sich dann die Aussagen ausländischer Ärzte häuften, die Beweise erbrachten, dass viele ihrer Patienten schwerste Verletzungen erlitten haben, die durch diese faustgroßen Sprengkörper verursacht werden, musste man in Israel den Gebrauch dieser Waffe zugeben. Die aus Kanistern verstreuten Kugeln, die nach der Explosion in unzählige scharfe Stahlfragmente zerlegt werden, verursachen nach übereinstimmenden Aussagen der im Libanon praktizierenden Ärzte derart schwere Verletzungen, dass die Überlebenschancen der Patienten außerordentlich gering sind. Diese Bomben, die die USA in ihrem Krieg gegen das vietnamesische Volk erstmalig anwendeten, sind wie andere Vernichtungswaffen, die Israel jetzt während seiner Invasion des Libanon zum Einsatz bringt, international geächtet. Die palästinensische Nachrichtenagentur WAFA gibt den Augenzeugenbericht eines kanadischen Arztes wieder, der als Chirurg im südlibanesischen Zaida Opfer der israelischen Aggression behandelte. Seine Aussage lautet, vor allem Kinder, libanesische wie palästinensische, sind bei den Angriffen umgekommen. Wie abscheulich die israelische Kriegsführung ist, veranschaulicht ferner ein Bericht der syrischen Armee. Die Invasionstruppen haben während ihres Vormarschs in der mittellibanesischen Bekaa-Ebene gegen syrische Einheiten der arabischen Friedensstreitmacht Giftgas eingesetzt, das 4 Tage lang eine große Gefahr für all jene darstellt, die sich im Wirkungsbereich der explodierten Granaten aufhalten. Diese Gase haben bei verschiedenen Soldaten irreparable Hirnschäden verursacht. Die Regierung Begins hat sich also vielfach wider alle Gesetze gestellt, hat ein souveränes Land überfallen, 35.000 Libanesen und Palästinenser ermordet oder verletzt, nahezu 1 Million das Obdach geraubt und droht nun immer noch, da nicht alle Ziele erreicht sind, wie die vollständige Vernichtung der palästinensischen Befreiungsorganisation mit einem umfassenden Angriff auf das belagerte Westbeirut. Wie tief die USA in diese Aktion verwickelt sind, machte heute früh Radio Israel mit der Bemerkung deutlich, dass die Regierung in Tel Aviv einen Brief aus Washington erhalten hat, der fast vollständige Übereinstimmung in wesentlichen Fragen der Libanon-Invasion erbringt.
1: Das war unser Nahostkorrespondent Wieland Weber. Die Zeit 7:19.
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0: Deutsch-sowjetische Freundschaft gab es einst auch in Erfurt.
1: Mit eindrucksvollen Kundgebungen wurde gestern die große Aussprache über die Ergebnisse des Staatsbesuches unseres Staatsratsvorsitzenden in der Sowjetunion fortgesetzt. In der Erfurter Thüringenhalle trafen sich gestern Nachmittag über 3000 Einwohner der Stadt. Dr. Erich Apel, Kandidat des Politbüros des ZK der SED und stellvertretender Vorsitzender des Ministerrats, berichtete über die Reise der Freundschaft. Dr. Apel erinnerte an den 22. Juni 1941, als die Faschisten heimtückisch die Sowjetunion überfielen. Den Weg unserer Politik heute zeigt der von Walter Ulbricht und Nikita Chruschtschow unterzeichnete Freundschaftsvertrag.
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Montag bis Freitag, 15 bis 16 Uhr. Chris Mayfield mit der Geschichte des Rundfunk und des Fernsehens der DDR.

0: 1965. Seit 1. Juni 1965 formierte der Sender als 9. Abteilung der 10. Verwaltung der politischen Hauptverwaltung der NVA. Diese Bezeichnung war Teil der Strategie zur Tarnung des Senders, der bis zu seiner Auflösung beibehalten wurde. Von Anfang an war der Sender Bestandteil der Militärpropaganda der DDR. Die Kontaktadresse des Senders lautete Werner Schütz oder Katrin Jäger, Berlin W8, Postfach 116.
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Montag, 7. September 1981, Viertel vor 10 auf Radio DDR 2. Waltraud Levin. Musik aus ihrer Rockoper Rosa Laub.

Willst du dein Herz für die große Liebe reservieren? Dann vergiss nicht vorher, das Buch der Liebe zu studieren.

0: 1993. Die hannoverische Band Fury and the Slaughterhouse nahm Anfang 1993 mit ihrem Song Radio Orchid vom Album Mono Bezug auf die Verbannung auf eine Mittelwellenfrequenz und die geplante Ausstrahlung über Satellit. Während der 1993er Tour wurden an den Merchandising-Ständen T-Shirts mit der Aufschrift Radio Orchid 1044 kHz verkauft.
1: Montag, 24. August 1981. Stimme der DDR auf den Flügeln bunter Noten mit 1000 Schönen. Den Titel schrieb Peter Paulig für Aniko.

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Freitag, 24. Juni 1988, Stimme der DDR, 14 Uhr, immer beliebt, Erfolgsmelodien heute, Michael Jackson and Paul McCartney, The Girl Is Mine.

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1: Regionalprogramm Karl-Marx-Stadt unter der Woche Anfang der 80er Jahre. 5 Uhr Magazin am Morgen. 5 Uhr 45 die Volkspolizei informiert. Ab 8 Uhr Übernahme vom Sender Dresden.

1990. Der Rundfunk der DDR war auch Träger zahlreicher Klangkörper. Dies waren unter anderem das Tanzorchester des Berliner Rundfunks, gegründet am 1. Februar 1956, ab 1971 Rundfunk-Tanzorchester Berlin. Das Rundfunk-Symphonieorchester Berlin, RSB, gegründet 1923, Trägerschaft von 1945 bis 1993, heute in der Rundfunk-Orchester- und Chöre GmbH. Die Solistenvereinigung des Berliner Rundfunks, gegründet 1945. Der Große Chor des Berliner Rundfunks, gegründet 1948. Ab 1971 Rundfunkchor Berlin. Das Rundfunk-Symphonieorchester Leipzig, gegründet 1924. Der Rundfunk-Kinderchor Leipzig, der Chor der Kampfgruppe des staatlichen Rundfunkkomitees der DDR. Der Hans-Eisler-Preis wurde von Radio DDR, einem Programm des Hörfunks in der DDR, zusammen mit anderen Einrichtungen an Nachwuchskomponisten oder Musikwissenschaftler vergeben.

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0: Niki Zöllner, Zöllners blinde Passagiere mit Steffi Breiting, wir sind nicht im Krieg.
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0: Eine Stunde Musik und gute Unterhaltung, 16 bis 17 Uhr auf DDR 1, Montag bis Freitag, Treffpunkt Alexanderplatz. Ich heiße Sie willkommen. Besuchen Sie www.ddr1.de. Schreiben Sie uns über Facebook, täglich veröffentlichen wir dort ein Bild. Ab 17 Uhr hören Sie dann unser Nachmittagsmagazin Original Berlin. Täglich Geburtstagskinder, ein neues Deutschland, Interviews, Gäste und mehr. Ab 20 Uhr der progressive Abend auf DDR 1, Ad Libitum. In dieser Sendung noch ein Rezept mit Anne Chilling, natürlich ein DDR-Rezept. Nach den Nachrichten um 16.30 Uhr dann Jürgen Eger, eine Kolumne. Aber lassen Sie sich jetzt treiben mit der für Sie ausgewählten Musik unserer Redaktion. Treffpunkt Alexanderplatz. Weiter bis zur kleinen Audiodatei um halb. Jürgen Walter, Abend in Oriol. Wir haben die Jungfrauenbläser Lübsch, Petra Schwarzen, Robert Zimmer, Gisela May, die Beatles, Pension Volkmann und jetzt die neue Peter Butschke.
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0: Power von der Eastside.
1: Halt, halt, stopp den Kessel. Es gibt doch heute noch mehr zu sehen, Kollege.
2: Du fährst nach Friedrichstraße.
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0: jetzt nach Friesenstraße.
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2: Vor exakt einer Woche begingen wir mit einem Text von Markus Gelau den Tag der Republik. Nun am 14. Oktober 2026 einen Kommentar von Wilhelm Domke-Schulz. Ohne die DDR hätte es das Wirtschaftswunder BRD nicht
3: und
2: gegeben.
3: Nun das Dossier.
2: Persönlich lernte ich Domke-Schulz an seinem 70. Geburtstag in diesem Jahr beim Friedensfest Torgau kennen. Er sprach dort auch in mein Mikrofon. Er studierte Dramaturgie an der Hochschule für Film und Fernsehen Konrad Wolf in Potsdam-Babelsberg, arbeitete zunächst als freier Dramaturg für Spiel- und Dokumentarfilm in Berlin, Potsdam und Leipzig, seit 1991 selbstständig Domke-Schulz-Film, auch Hochschuldozent. Er produzierte bisher über 70 Filme in Eigenregie, vieles für den öffentlich-rechtlichen Rundfunk, aber auch künstlerische Dokumentarfilme, Live at a Standstill, A Middle East Diary, preisgekrönt 2003 in Chicago, oder Krimreise, ausgezeichnet 2018 in St. Petersburg. Auch ein Buch verfasste er, Werners wundersame Reise durch die DDR, sein Thema.
4: Mit Schutz, weil werdet nicht passieren.
2: Unter Kolumnist Jürgen Eger und Wilhelm Domke-Schulz kennen sich aus den 80er Jahren, aus Veranstaltungen, vom Haus der jungen Talente, aus der Kulturarbeit.
5: Warum ist eigentlich der 7. Oktober, der Geburtstag der DDR, der Republik Geburtstag, nicht der höchste Feiertag in Westdeutschland, in der BRD und das schon seit Jahrzehnten? Das fragt mich echt.
2: Wenn nicht formal, inhaltlich nähern sie sich Jahr für Jahr an.
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2: Lernen mit Schlager, unser Jürgen Eger, das Berliner Lied. In seinen Kolumnen berlinert er ja nicht, wa? Das gibt's dann umso mehr bei Domke-Schulz.
5: BRD hat ja, also Westdeutschland, schon seit nach Kriegsende sozusagen von keinem Land der Welt mehr profitiert als von Ostdeutschland, dann später vom Beitrittsgebiet. Also das ist
2: dann lass mal ihn mal poltern. Ohne die DDR hätte es das Wirtschaftswunder BRD nicht gegeben.
5: Also nur mal so als Beispiel, dieses Wirtschaftswunder zum Beispiel, auf das man da im Westen so maßlos stolz ist, was man da vollbracht hat. Wenn es die DDR nicht gegeben hätte, hätte es das Wirtschaftswunder in der BRD nicht gegeben. Das haben wir quasi erwirtschaftet, finanziert das Wirtschaftswunder. Oder auch im Anschluss in dieser Übergangsphase, also nach dem, also vor dem Mauerbau schon, aber auch danach, bis 89 durch diese ganze Fachkräfteabwanderung von Ost nach West, sind ja, gibt es auch Berechnungen etwa 15-17% der Wirtschaftsleistung durch DDR-Bürger erbracht worden. Also Leute, die hier studiert haben, sich qualifiziert haben und dann in den Westen abgeworben wurden oder auch von selbst gegangen sind, die haben zur Wirtschaft oder in der Wirtschaft Westdeutschlands ja einen ganz großen Anteil liefert. Dazu kommen ja noch die ganzen Sachen, was an Exportgütern in die BRD gegangen ist, aus allen möglichen Bereichen zur DDR-Zeit. Also da sei ja nur mal an Schicketanz erinnert, ne? Quelle, also die Milliarden, die kamen ja daher, dass man mit sittenwidrigen Verträgen sich hier Produkte aus der DDR gaunert hat, die dann noch nicht mal gekennzeichnet waren. Also da haben sich ja Millionen von BRD-Bürgern, die haben ja massenhaft DDR-Produkte in ihren Wohnungen gehabt, ohne es überhaupt zu wissen. Weil die, ja, wie gesagt, nicht die Herstellung gekennzeichnet war. Also Privileg ist ja noch so ein Begriff, ne, für Kühlschränke und sonst dergleichen. Oh, wir haben einen tollen Privileg bei Quelle gekauft, DDR-Produkt. Und dann gleichzeitig so die Legende verbreiten, na, die haben ja nicht mal Kühlschränke. Also, und dann stehen die Dinger aber in westdeutschen Haushalten. Das heißt, wir haben auch zum Lebensstandard in Westdeutschland ganz erheblich beigetragen, mehr als jedes andere Land. Und der in der Gegenwart ist es ja genauso. Da hatte ich ja schon mehrmals dazu was gesagt, also dass die 20% des Umsatzes, des Gewinns von den westdeutschen Firmen, die den gesamtdeutschen Markt bedienen, im Osten gemacht werden. Also es wird ja nach wie vor profitiert. So, und wenn man da jetzt so aufschreit, ha, also alleine so Stichwort Wirtschaftswunder, na, wie kam denn das zustande? Das Wirtschaftswunder kam zustande, weil also in diesem alliierten Kontrollrat die Westbesatzer sich überhaupt nicht einigen wollten mit der Sowjetunion, was die Reparationsleistung anging, aus einem ganz klaren Grund. Sie wollten ja kein ruiniertes Westdeutschland, sondern ein starkes Westdeutschland als Bollwerk gegen diesen bösen Kommunisten-Bolschewismus. Und deswegen war man überhaupt nicht daran interessiert, auch von alliierter Seite, dass Westdeutschland seinen Anteil an den Reparationen für die Sowjetunion bezahlt. Na, und dass die Nazi-Funktionseliten, die sich denn in allen Bereichen Westdeutschlands bis in die höchsten Führungskräfte, NSDAP-Mitglied als Bundeskanzler auch dann mal so zwischendurch und Außenminister, dass die daran nicht interessiert waren, für ihre Verbrechen, die sie beim Ostfeldzug, beim Zweiten Weltkrieg auch, also nicht nur beim Ostfeldzug, sondern auch bei den anderen, dass sie dafür sühnen, dass sie dafür bezahlen, dass sie vielleicht einsehen, dass sie Völkermord und Unrechte und Kriegsverbrechen begangen haben. Naja, damit war natürlich nicht zu rechnen. Das ist ja ein Interessenkonflikt. Also warum sollte eine westdeutsche Elite, die zu allergrößten Teil aus den Nazi-Eliten des Dritten Reichs aufgebaut wurde, die NSDAP-Mütter und Väter der ersten BRD-Generation in Führungspositionen überall, die waren natürlich nicht daran interessiert, da Schuld abzuleisten. Und insofern hat es sich dann zwangsläufig so ergeben, dass die DDR die Reparationen an die Sowjetunion selbst getragen hat. Aber wenn dann immer so Argumente kommen, also wo ich mich auch frage, denken die Leute vorher nach, bevor die so eine Sprüche raushauen? Also wenn die sagen, naja, das war ja von Besatzungszone zu Besatzungszone anders geregelt. Ich glaube nicht, dass die spätere ostdeutsche Besatzungszone die einzige Zone war, die in der Sowjetunion Krieg geführt hat. Das betraf ganz Deutschland, genau wie die Reparationen nach dem Ersten Weltkrieg auch nicht bloß Preußen oder Bayern oder so betroffen haben, sondern ganz Deutschland. Und die Reparationen, die zu leisten waren, die betrafen ganz Deutschland und der Westen hat sich zusammen mit seinen Westalliierten geweigert, seinen Anteil zu übernehmen. Und das ist ja bis heute so geblieben. Also es gab ja auch westdeutsche Experten, die zum Beispiel zur Anschlusszeit 1990 mal die Summe berechnet haben. Also die der Westen alleine, was die Reparationsleistung angeht, dem Osten schuldet. Und da kamen die damals schon auf etwa 780 Milliarden D-Mark. Also wenn man das hochrechnet, käme man heute etwa auf 1 Billion Euro umgerechnet in die auf die aktuellen Werte, schuldet der Westen dem Osten allein an Reparationszahlungen und ist dann immer empört und was wollt ihr von uns und geht uns nicht an und hat die wildesten Ausflüchte, um sich davor zu drücken bis heute. Also insofern würde ich jetzt zum Beispiel wesentlich wichtiger finden, neben dem sehr berechtigten Corona-Ausschuss, den man da jetzt in Sachsen-Anhalt gründen will, einberufen will, man müsste auch einen Ausschuss zur Regelung der Reparationsschulden des Westens gründen. Genauso wie man einen Ausschuss gründen müsste, zu Fragen der Treuhand, die hier die Wirtschaft vernichtet hat im Osten. Also insofern auch diese, also wie gesagt, diese Abwanderung der Akademiker, der Fachkräfte, der gut ausgebildeten Leute, die den im Westen ja dem Westen völlig die Ausbildungskosten erspart haben. Und das waren ja bis zum Mauerbau 61 gibt es unterschiedliche Zahlen. Die einen sahen 1,5 Millionen, die anderen sahen 2 Millionen, die da von der DDR in den Westen abgeworben wurden als Fachkräfte, damit man sich die Kosten für so ein Bildungssystem spart. Gibt ja genug Fachkräfte im Osten, die kann man dann immer schön abwerben, kostet nichts, muss man keine Ausbildung bezahlen. Und nach 1990 oder ab 1990 war ja dasselbe nochmal, dasselbe Spielchen. Hier die Wirtschaft vernichten, dann die Fachkräfte sich rüberholen im Westen, die man dann braucht, weil ja der Wirtschaftswachstum ab 1990 ja dann im Westen, auch in West-Berlin, total in die Höhe geschossen ist, indem man hier die Wirtschaft vernichtet hat. Also das sind ja auch alle, ja, wie sagt man so schön, geldwerte Leistungen. Also davon hat ja der Westen maximal profitiert. Wenn die DDR nicht die Reparationen übernommen hätte, wäre nichts geworden mit Wirtschaftswunder. Und das bisschen, was da an Marshallplan war, wenn man das jetzt sozusagen in Beziehung setzt von Finanzen, ist doch Pillepalle. Und diese, wenn dann auch immer so Argumente kommen, was habt ihr mit unseren Milliarden gemacht von Herrn Strauß? Na mein Gott, die 1-2 Milliarden, die kann man da abziehen, das ist doch Portokasse. Also da hat der Westen ja immer noch hunderte Milliarden Profit trotzdem rausgezogen aus dem Osten. Was ist da dieser läppische Strauß-Kredit, gar nicht. Und dass das so überhaupt gekommen ist, dass also die DDR gezwungen war, für ein Appel und ein Ei ihre guten Produkte in den Westen zu verkloppen, damit der Westbürger den tollen DDR-Kühlschrank zu Hause hat, einen DDR-Fernseher, DDR-Taschen, DDR-Schuhe, DDR-Kleidung, ohne überhaupt zu wissen, dass er das hat, hing ja auch großteils zum Beispiel auch mit den Hallstein-Doktrinen zusammen, falls sich da irgendjemand erinnert. Hallstein-Doktrin, schon mal gehört. Alleinvertretungsanspruch der BRD gegenüber der DDR, also wo die BRD quasi andere Staaten sanktioniert hat, wenn die das gewagt haben, Beziehungen mit der DDR aufzunehmen, sodass also dann die DDR gezwungen war, diese sittenwidrigen Verträge einzugehen und für ein Apfel und ein Ei ihre guten Produkte zu verkaufen. So, was denn wieder zur Folge hatte, dass denn hier die eingedenken recht marode aussah. Ne? Also wenn dann immer so eine flachen, eindimensionalen Argumente kommen, ich hab's doch gesehen, war alles marode bei euch. Ja, weshalb denn? Weil die Betriebe ihre Gewinne an den Staatshaushalt abgeführt haben, um ein Gesundheitswesen zu finanzieren, was kostenlos war. Da musste man sich da nicht irgendwas in der Apotheke noch dazu zahlen oder Behandlungen dazu zahlen oder sonst was zu zahlen. So was gab es alles nicht. Das wurde quasi über die Gewinne der Betriebe finanziert. Und Bildungswesen, also Bildungswesen, auch so eine Sache. Das ist ja auch vollkommen übergestülpt worden, dieses westdeutsche Verblödungssystem, was jetzt, also wo die PISA-Studien jetzt schon deutlich machen, oder man erlebt das ja auch selber, wo die Leute, selbst wenn sie einen Schulabschluss haben, nicht mal mehr ordentlich richtig lesen und schreiben können. Also da war ja das DDR-Bildungssystem 100-mal besser, aber das, offenbar braucht man hier sowas nicht in dieser Bundesrepublik. Scheinbar muss man ja nicht lesen und schreiben können, Handy reicht ja, oder wer zu viel liest, der weiß zu viel, der kann zu viel recherchieren, ist vielleicht ungewollt. Also offenbar ist man hier sehr zufrieden mit verblödeten Bürgern, die nicht mal lesen und schreiben können. Wissen, wie hoch inzwischen die Analphabetenquote ist, die bei uns nicht existiert hat, oder wie hoch mittlerweile die Obdachlosenquote ist, die bei uns nicht existiert hat, oder wie hoch die Arbeitslosenquote ist, die bei uns nicht existiert hat. Also unterm Strich denke ich, dass wir natürlich keine Dankbarkeit erwarten können. Das ist ja klar. Also wenn einer so menschenverachtet seine lieben armen Brüder und Schwestern im Osten so über den Tisch zieht und plündert und das durchgängig über Jahrzehnte bis heute und dann seinen eigenen Bürgern noch erzählt, dass das alles nur Zuschuss ist und alles nur Schulden und Jammer-Ossis. Ich meine, ich kann es schon verstehen, es wird unter diesem Regime, solange wir also dazugehören zu diesem westdeutschen Kolonialsystem als die mit als Galeerensklaven da mit im Ruderboot sitzen, da bei diesen Herrschaften aus dem Westen, da bei den Wende und Anschluss und überhaupt Gewinnern, die werden nie Zugeständnisse machen. Es wird nie Gerechtigkeit hergestellt werden. Sie werden immer weiter ablehnen, ihre Reparationsschulden zu bezahlen. Also Gerechtigkeit wird es nicht geben. Es sei denn, der Osten hat irgendwann mal den Mumm in den Knochen, sich das nicht mehr gefallen zu lassen und zu sagen, so, jetzt mal Schluss mit lustig. Also irgendwie nach den 36, es sind ja nicht 36 Jahre Ausplünderung. Das geht ja eigentlich schon seit Ende der 40er Jahre, ging das ja schon los. Mal noch ernst, abgesehen von solchen Sachen wie Ostbüro der westdeutschen SPD, die hier das größte Spionage- und Sabotagenetz da in der DDR betrieben hat in 15 Jahren. Also es gibt so viele Sachen, ich denke, der Westen allen Grund hat zu feiern über das, was er hier erreicht hat, was er hier so rausgesaugt hat an Vermögen, an Masse, an Arbeitskraft und an Wirtschaftsvermögen aus dem Osten. Insofern denke ich, wird die Idee, wenigstens so ein bisschen Dankbarkeit zu zeigen und zu sagen, okay, wir machen den 7. Oktober zum Feiertag, zum Hauptfeiertag im Westen, weil wir haben ja am meisten von dem profitiert von dem, was da in der DDR geschaffen wurde. Also damit wird man wahrscheinlich auch nicht durchkommen. Gerechtigkeit ist nicht zu erwarten. Aufhören mit Lügen ist nicht zu erwarten. Aber ich denke, es ist immer mal ganz hilfreich und sinnvoll, gerade so westdeutsche Normalbürger und vor

0: Dossier.
1: Für erstklassigen Humor sorgt die Tagesschau. Heute beginnt in Hamburg der Nord Stream-Prozess.
2: Klärt Nord Stream 2 auf.
1: Angeklagt ein Ukrainer.
3: Give us a credit.
1: Juristisch geht es um die Verantwortung für die Sabotage. Politisch, so die Tagesschau, dürfte der Prozess die Debatte über die Ukraine-Hilfen befeuern. Man zitiert die außenpolitische Sprecherin der Grünen, die AfD werde den Prozess politisch nutzen. Deborah Düring, AfD und BSW nutzen jede Möglichkeit, um scheinbare Skandale hochzuziehen, um die Frage der Ukraine-Unterstützung zu stellen.
4: Genau, also es geht ganz im Wesentlichen darum zu sagen, wir wollen den Krieg in der Ukraine nicht künstlich am Laufen halten, wie es aktuell passiert, durch Waffenlieferungen und vor allem auch durch Milliardengeschenke von Steuergeldern, die unser Kanzler da regelmäßig hinschleppt.
1: Claudia Wittig, BSW Sachsen-Anhalt.
5: Wir werden mit der AfD in der kommenden Woche über ein Sonderplenum einen gemeinsamen Antrag einbringen, den wir gerade mit Herrn Siegmund und mit Herrn Kirchner unterschrieben haben.
1: Dito Thomas Schulz aus der Kompaktberichtung.
6: Ich habe immer gesagt, meine Zielgruppe ist die Friseure.
1: Erst in der vergangenen Woche, so die ARD, hatte die AfD eine Aktuelle Stunde im Bundestag anberaumen lassen, weil Kanzler Friedrich Merz am Abend des Tags der Deutschen Einheit in die Ukraine gereist war, in seine wahre emotionale Heimat, wie es der außenpolitische Sprecher der AfD-Fraktion Markus Frohnmeier provozierend nannte.
7: Ein neuer Tag, ein neuer Grund für Kritik an Friedrich Merz.
1: Die sich in Deutschland während des Wahlkampfs zeigte, zum Beispiel in Mecklenburg-Vorpommern.
8: Kriegstreiber! Kriegstreiber! Pinocchio!
9: Harter Wind von vorn in Kühlungsborn.
1: Springers Welt-TV dokumentierte, die CDU verfehlte hier die 5%-Hürde. Dafür verhandeln die Parteien, die nicht gewonnen haben. Der NDR lässt glauben, die erste Runde der Koalitionsverhandlungen in Mecklenburg-Vorpommern ist beendet. SPD, Linke und Grüne werden genannt. Mittelpunkt wirtschaftliche Entwicklung, soziale Gerechtigkeit und Schutz von Umwelt und Natur. SPD, Linke, Grüne versprechen einen neuen Politikstil, mehr Bürgerbeteiligung und parlamentarischen Ausschuss zu Rechtsextremismus. Zurück zu Nord Stream. Immer wieder verweisen Befürworter der Ukraine-Unterstützung, genannt wird der SPD-Abgeordnete Daniel Baldi,
10: das ist richtig,
1: auf einen zentralen Punkt, dass es Russland war, das den Krieg gegen die Ukraine begonnen hat. Auch meint er daran zu erinnern, vor dem Angriff habe es keine gesicherte Gasversorgung durch Russland mehr gegeben, aus technischen Gründen, wie der Kreml damals zu Protokoll gab. Ein Stopp der Ukraine-Hilfe würde Russland zum Sieg verhelfen. Dies würde, davon ist die Grünen-Politikerin Düring überzeugt, Putin ermutigen, an einem anderen Ort weiterzumachen, was zu neuen Kriegen, Unsicherheiten und mehr Instabilität in Europa führe. Die altbekannte westliche Leier, die einen Hauptpunkt der russischen Sicherheitspolitik auslässt, die Unregelmäßigkeit der in Weltkrieg II ermordeten 30 Millionen Sowjetmenschen durch vor allem das deutsche Wirken. Ich als ihr Erzähler empfinde das als eine Verharmlosung dieser Verbrechen. Gut.

0: und als das äußerste Ausmaß des mir vorstellbaren Rechtsextremismus und Faschismus. Das ändert sich auch am 14. Oktober 2026 nicht. Einen Mittwoch, hier ist die kleine Audiodatei von Radio Marabu.
1: Die Lage am Frontabschnitt Kupjansk entwickelt sich vorteilhaft für die russischen Soldaten, die ihre Aufgaben effizient und schnell erfüllen.
0: Danke, beste Svetlana. Wenige Tage nach der Vereinbarung mit Moskau zur Erhöhung der weltweiten Dieselversorgung wies der US-Präsident Donald Trump Behauptungen zurück, die besagten, dass Russland und China Iran im Konflikt mit den USA und Israel nennenswerte Unterstützung leisten würden. Trump nannte diejenigen, die dies verbreiten, Schwachköpfe und Verrückte. Achtung, Herr Trump, nicht, dass da mal der Robert Habeck Sie verklagt. Russland nimmt einen japanischen Journalisten fest. Spionageverdacht, es berichtet der ORF. Die neue Sprecherin des Weißen Hauses, Katie Zakaria, hat ihre erste Pressekonferenz bereits nach wenigen Minuten wieder beendet. Eine Fragerunde bezogen auf eine Reise von Präsident Trump nach Alaska brach sie ab. Angesichts anhaltender russischer Angriffe auf Kiew ist ein offener Streit zwischen Bürgermeister Vitali Klitschko und dem ukrainischen Präsidenten Zelensky über die Vorbereitungen auf den Winter ausgebrochen. Auch hat Zelensky nach russischen Raketenangriffen auf die Hauptstadt Kiew eine fehlende Vorwarnung durch die westlichen Verbündeten des Landes beklagt. Es berichtet der ORF. Die Europäische Union gibt 4,2 Milliarden Euro für Ungarn frei. Die Regierungsbildung in Schweden ist erneut gescheitert.
1: Die Spannungen im Nahen Osten nehmen nicht ab.
0: Danke, liebe Svetlana. Die von Saudi-Arabien angeführte

geführte Militärkoalition gegen die pro-iranische Husi-Miliz. Diese Begrifflichkeit verwendet der ORF, hat die Bewohnerinnen und Bewohner nahe einer Ölanlage in der jemenitischen Hauptstadt Sana'a zur Evakuierung aufgerufen. Die iranische Nachrichtenagentur IRNA berichtet, mehrere US-Amerikaner wurden in Saudi-Arabien festgenommen, weil sie kürzlich Angriffe im Land gefilmt hätten. Auch publiziert man eine Bilderserie zur Gedenkfeier zur Nationalen Kinderwoche in Kermanschah. Frankreich. Hacker manipulieren die Kühlanlagen hunderter französischer Supermärkte. Tonnenweise Lebensmittel müssen entsorgt werden.

0: Kann es sein, dass in unserem Nachbarland ein Geschäftsmodell nicht mehr funktioniert?
1: Dieses Geschäftsmodell Bundesrepublik Deutschland ist vorbei.
0: Polens Ministerpräsident Nawrocki wirft Politikern vor, die Bevölkerung aus politischen Gründen mit einem Krieg zu verängstigen. Zeitgleich verstärkt Warschau seine Truppenpräsenz im Osten, bereitet ein Gesetz über einen Vorkriegszustand vor. Nochmal Deutschland, Sachsen-Anhalt. Die CDU will bei der Wahl von Ulrich Siegmund den Plenarsaal verlassen.
2: Ich bin auch für Frieden. Friedrich Merz ist für Frieden. Jeder ist für Frieden. Es gibt nur verschiedene Wege, wie man das erreichen kann.
0: Eines sicher, den Plenarsaal bei einer Wahl eines Ministerpräsidenten zu verlassen. Alice Weidel, AfD, nennt dies Kindergarten. Dann wird was auch im Russischen so heißt.
3: Was wäre die Vision 2026 ohne eine gemeinsame Simson-Ausfahrt?
0: Wir werden an Berichtungen
4: erinnern. Keinen MDR mehr in Sachsen-Anhalt.
0: Berlin bricht Sondierungen ab. Wetter, Sonne, Wolken. Ab Sonnabend von Süden Regen und deutliche Abkühlung.
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0: Das Neueste vom Tag aus unserer Nachrichtenredaktion. Eine weitere Kolumne von unserem Kollegen Jürgen Eger. Gleich. 17 Uhr Original Berlin. 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

keine Antwort auf das Jubeln ausländischer Altenpfleger, dass sie über die GEZ-Sender senden. Millionen Alte seien angewiesen auf die, also seien die AfDler böse, die das kritisieren. Wie schlimm ist es also, frage ich, wenn und dass Millionen Ureinwohner hier auf Ausländer angewiesen sind als Ergebnis von Jahrzehnten kapitalistischer Misswirtschaft und Misspolitik und sich Ureinwohner dann auch noch beschimpfen lassen müssen von Leuten, die als Privilegierte den Herrschenden jahrzehntelang beigeholfen haben bei dieser Misswirtschaft und Misspolitik. Einer meint, auf dem Visagenbuch, die sogenannten Grünen hätten als Umweltpartei angefangen. Wie jetzt? Umweltpartei? Vielleicht auch noch Friedenspartei? Am Anfang der Grünen stand die Waldrettung von wegen des Waldsterbens. Ein Jahrzehnt lang Waldsterbensrettungskeif-Propaganda. Meint ihr, den Wald gibt es noch, weil die Grünen ihn gerettet haben? Oder waren die nur die Keifspitze des Regimes, den Leuten Angst zu machen und gegen die DDR zu hetzen? Damals Wald, heute Klima. Einer meint auf dem Visagenbuch, die Linken würden sich selbst beenden. Das denke ich nicht. Die, die sich selbst politisch beenden bzw. so verhalten, dass sie fast keiner braucht, nennen sich nur so, sind es aber nicht. Gysis größtes Verdienst in den Augen der Herrschenden ist sicher, dass er den Terminus links dermaßen denunziert und entwertet, sinnlos verpeilt, brauchbar für die Unterdrückung und so weiter gemacht hat, beziehungsweise einen so großen Anteil daran hat. So sinnlos, dass allgemein akzeptiert wird, wenn Weidel Hitler einen Linken, einen Kommunisten gar nennt. Ich kann mich nicht erinnern, dass der Gysi dagegen opponiert hätte. Und das ist ja noch nicht so lange her. Links ist heute ein Synonym für besonders verlogen, besonders korrupt, besonders blöd. Sicher nicht für alle, aber für alle, die irgendwie versuchen, zur Vernunft zurückzufinden. Linke müssen in einem rechten Staat mehr lügen als andere, um an den Diäten teilhaben zu können. Wenn der FDPler vor 15, 20 Jahren sagte, wir sind die Partei der Besserverdienenden, war das ehrlich gesagt und auch zutreffend. Und sie wurden von allen Medien und von den Konkurrenten damit akzeptiert. Wenn die Gysiisten so tun, als seien sie sozial eingestellt, als seien sie die Kümmerer von um die Ecke und würden Politik zum Vorteil der Massen machen, lügen sie. Aber was sollten die sonst sagen als Bewerber um Plätze am Diätenfuttertrog und als Bewerber um Minuten Mediensendeaufmerksamkeiten? Einer erzählt, ihr berufliches Umfeld sei 1990 weggebrochen. Nein, es ist zerstört worden.

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0: 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Anna Chilling jetzt mit einem DDR-Rezept für Sie.
1: HU-Schnitte. Sie benötigen 2 Scheiben Mischbrot, 2 Schweineschnitzel, 200 Gramm Semmelmehl, 4 Eier, 2 Salatgurken, Salz, Pfeffer und Öl zum Braten. Und so wird's gemacht. Schnitzel mit Salz und Pfeffer würzen und in Ei und Semmelmehl panieren. Anschließend braten. Aus den restlichen Eiern ein Spiegelei braten. Die Mischbrotscheiben mit Schnitzel, dann Spiegelei belegen, mit Gurke garnieren und Salz und Pfeffer nachwürzen. Guten Appetit!

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2: Ihr Nachmittag auf Ihrem DDR 1. Gleich geht es weiter mit Original-Mitschnitten in Original Berlin. Da dürfen wir uns heute freuen auf die Stimme der DDR vom 4. Oktober 1985. Das Ganze nach Renft. Wer die Rose ehrt, spielte man zu dieser Zeit im DDR-Rundfunk in der Fassung von Karussell.

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1: Originalmitschnitte, Original Berlin, Stimme der DDR. Wir gehen zurück in die 80er Jahre, 1985, die bunte Welle. 3. Oktober, gute Unterhaltung.

Ausgewählt von Siegfried May war das die Musik, mit der alles besser geht. Und damit unsere lieben Kleinen sich nicht benachteiligt fühlen, bringen wir jetzt um 8.50 Uhr die Sendung Singt mit uns, spielt mit uns. Guten Morgen, Kinder. Wer von euch Lust hat, kann jetzt gleich drei Rätsel lösen.

Na, das habt ihr sicherlich doch alle gewusst, dass das leckere Eis, der Buratino und auch die bunten Matroschkas aus der Sowjetunion kommen.

Stimme der DDR, es ist genau 9 Uhr. Guten Tag, verehrte Hörer, wir senden Nachrichten. Der Generalsekretär des ZK der SED und Vorsitzende des Staatsrates, Erich Honecker, ist heute früh in Belgrad von den führenden jugoslawischen Repräsentanten Radovan Vlajković und Vidoje Jarković zur Weiterreise nach Titograd verabschiedet worden. In der Hauptstadt der Republik Montenegro wird Erich Honecker mit führenden Persönlichkeiten zusammentreffen. Außerdem besichtigt er ein Baumaschinenwerk sowie das Nationalmuseum in Cetinje, der früheren montenegrinischen Metropole. Die inzwischen in Belgrad abgeschlossenen Gespräche wurden sowohl von Seiten der DDR als auch Jugoslawiens als sehr erfolgreich eingeschätzt. Während eines abendlichen Empfangs stimmten Erich Honecker und der jugoslawische Präsidiumsvorsitzende Radovan Vlajković darin überein, dass für die künftige Zusammenarbeit neue Perspektiven eröffnet wurden. Beide Seiten begrüßten die jüngsten sowjetischen Friedensvorschläge. Die Sowjetunion hat den USA vorgeschlagen, die Rüstungen drastisch zu reduzieren und gleichzeitig ein Wettrüsten im Weltraum zu verhindern. Dieses neue, weitreichende Angebot, das bereits bei den Genfer Verhandlungen vorgelegt worden ist, wurde gestern in Paris von KPdSU-Generalsekretär Michail Gorbatschow vor französischen Parlamentariern erläutert. Nach seinen Worten sollten die UdSSR und die USA vereinbaren, Weltraumangriffswaffen vollständig zu verbieten und die Kernwaffen, die das Territorium des anderen erreichen können, um 50% zu verringern. Zweitens könnte ohne unmittelbaren Zusammenhang mit den Weltraum- und strategischen Rüstungen ein gesondertes Abkommen über die schnellstmögliche gegenseitige Reduzierung von Kernwaffen mittlerer Reichweite in Europa geschlossen werden. Dabei ging Gorbatschow auch auf die nuklearen Potenziale Frankreichs und Großbritanniens ein. Die UdSSR sei bereit, über dieses Thema direkte Gespräche mit beiden Ländern zu beginnen. Der KPdSU-Generalsekretär betonte drittens, dass die Sowjetunion ihr Moratorium für die Stationierung von Mittelstreckenraketen in Europa strikt einhält. Die Anzahl der in der europäischen Zone im diensthabenden System vorhandenen SS-20-Raketen betrage 243 Einheiten. Die als Antwort auf die Stationierung amerikanischer Mittelstreckenraketen nach dem Juni 1984 zusätzlich installierten SS-20 seien jetzt aus dem System herausgenommen worden. In den nächsten 2 Monaten würden die stationären Anlagen zur Aufstellung dieser Raketen demontiert. Michail Gorbatschow unterstrich, Europa habe jetzt das Recht, von den USA einen entsprechenden Antwortschritt zu erwarten. Der führende UdSSR-Politiker wird heute seine Gespräche mit Präsident François Mitterrand abschließen. Hören Sie nun Kurzmeldungen. Washington. An nunmehr 62 Universitäten und Hochschulen der USA haben sich Wissenschaftler gegen die Teilnahme an Forschungsarbeiten für das Weltraumrüstungsprogramm der Regierung ausgesprochen. In einer Petition wird es als gefährliches Projekt abgelehnt, das die internationale Sicherheit untergrabe und das nukleare Wettrüsten beschleunige. Brüssel. Das für die EG-Mitgliedsländer für 1986 vorausgesagte Wirtschaftswachstum von unverändert 2,5% wird nicht ausreichen, die Massenarbeitslosigkeit in nennenswertem Umfang zu vermindern. Stattdessen steht Experten zufolge mit 20 Millionen Arbeitslosen in der zweiten Hälfte kommenden Jahres die höchste Nachkriegsziffer für Westeuropa bevor. Tunis. Gegen den barbarischen Luftangriff Israels auf den Sitz der PLO in Tunesien protestierten gestern mehrere tausend Demonstranten in Tunis und Gabes. Zugleich verurteilten sie die Politik der USA, die Israel zu dem Aggressionsakt ermunterte. Nach dem heutigen ersten Tag des Leichtathletik-Weltcups in Canberra führt die Frauenmannschaft der DDR mit 52 Punkten klar vor der Sowjetunion mit 46 Punkten. Vor 15.000 Zuschauern in der australischen Hauptstadt gab es 4 Tagessiege durch Hildegard Körner über 1.500 Meter, Marita Koch im 200-Meter-Lauf, Sabine Busch über 400 Meter Hürden und die 4x400-Meter-Staffel. Bei den Männern liegt die DDR mit 32 Punkten auf dem 4. Rang. Hier führen die USA mit 36 Punkten vor der Auswahl Afrikas und der Sowjetunion, die je 34 Punkte haben. Die beste DDR-Platzierung erreichte Diskuswerfer Jürgen Schult mit einem 2. Platz. Das Wetter, die Temperatur betrug um 8 Uhr in Berlin 16 Grad Celsius, der Luftdruck 1015 Hektopascal, schwach fallend. Die Wetterlage,
Im Bereich zwischen dem südosteuropäischen Hochdruckgebiet und einem umfangreichen Tiefdruckgebiet über dem Nordostatlantik bleibt die Zufuhr subtropischer Warmluft noch erhalten. Und die Aussichten heiter, teils wolkig, später im Nordwesten etwas Regen. Tags 22 bis 27, nachts 16 bis 12 Grad. Soweit von Stimme der DDR die Nachrichten, gesprochen von Gisela Langerbeck. Die Zeit, es ist 9 Uhr und 5 Minuten, 9.05 Uhr.

Das heißt, liebe Hörer, ich darf Sie noch weiterhin durch den Vormittag begleiten. Durch diesen schönen Freitagvormittag, der nach dem letzten warmen Regen auch den Pilzfreunden neue Erfolgserlebnisse verheißt. Es liegt zwar überhaupt nicht in meinem Interesse, Sie vom Hören der bunten Welle abzulenken, aber man kann ja beides. Bei meiner letzten Pilzwanderung schlugen auch Klänge der bunten Welle an mein Ohr. Nicht aus meinem Rundfunkgerät, sondern aus dem eines anderen Pilzsuchers. So sehr mich die Verbundenheit mit unserer Sendung freute, die Stille des Waldes wäre mir noch lieber gewesen. Wenn schon Musik oder Gespräche im Wald, dann wünschte ich sie mir von den Pilzen selbst. Das würde das Suchen ein bisschen erleichtern. Und wenn sie weiter nichts könnten, als nur hier zu rufen, die Steinpilze und Maronen und was da alles sonst noch so wächst, dann würde auch keiner mehr sein Radio auf die Pilzpirsch mitschleppen, höchstens dann und wann mal ein verliebter Junge, der seine unruhigen Gedanken übertönen möchte. Verliebte

Tja, die verliebten Jungs. Überall tauchen sie zurzeit auf, jeder kennt sie schon. Und wem sie nicht gefallen, der möge sich trösten. Sicherlich verschwinden sie genauso schnell aus dem Musikangebot wie das Verliebtsein aus dem Leben der Verliebten. Deshalb haben wir uns ganz besonders gefreut über den Liebesbeweis, der uns vor einigen Tagen auf einer Postkarte aus Zerbst erreichte. Familie Gerhard Donner hört beim Backen von Brötchen und Weißbrot manchmal oder auch ständig unsere Nachtausgabe und bittet uns, Frau, Mutti und Oma Elisabeth Donner heute ganz herzlich zu ihrem 60. Geburtstag zu gratulieren. Der fand zwar schon gestern statt, aber da war die Bäckerei geschlossen. Sicherlich wegen der bedeutsamen Familienfestlichkeit. Also, Frau Donner, Ihre Familie dankt Ihnen dafür, dass Sie all die Jahre von früh bis spät mit in der Backstube stehen. Ich nehme an, auch die Kunden werden es Ihnen danken und wir wünschen Ihnen ebenfalls alles Gute. Wenn wir mal in Zerbst sind, probieren wir Ihre Brötchen. Und Sie dürfen jetzt mit einer Kostprobe aus unserem Musikladen rechnen.

0: Und natürlich soll nicht nur das Geburtstagskind hochleben, sondern an alle Geburtstagskinder ist hiermit gedacht. Und dazu noch etwas Süßes auf den Geburtstagstisch. An einem solchen Tag darf man schon mal naschen, wenn auch bei diesem und jenem die Reue hinterher gar nicht mehr süß schmeckt. Aber viel schlimmer war es seinerzeit, als den Naschkatzen sogar Gefängnisstrafen drohten. Nach einer Verordnung aus dem Jahre 1553 mussten die Frauen von Apothekern einen Eid schwören, dass sie nicht von dem staatlich zugewiesenen Zucker kosteten. Wohlgemerkt, nur die Frauen, denn nur diese galten als naschsüchtig. Mir scheint, dann sind unsere Männer heute weniger männlich als die vor 500 Jahren. Also, damals war der Zucker noch sehr, sehr kostbar. Dieser außerordentlich teure Rohrzucker kam aus Übersee nach Europa und sollte ausschließlich für Arzneimittelzwecke verwendet werden. Mehr über den Zucker erfuhr Gabriele Konvitschny von Professor Bohn, Sektion Nahrungsgüterwirtschaft und Lebensmitteltechnologie der Humboldt-Universität Berlin.
1: Für uns ist ja der Zucker ein ganz selbstverständliches Grundnahrungsmittel heutzutage. Aber das war ja bekanntlich nicht immer so. Zucker galt ja auch mal als ein ausgesprochener Luxusartikel und wurde als das sogenannte süße Salz bezeichnet. Erst durch eine mehr oder weniger zufällige Entdeckung kam der Stein dafür ins Rollen, dass es irgendwann mal im Laufe nun von vielen Jahren zum Grundnahrungsmittel wurde. Was war das?
2: Bereits 1747 hat ein berühmter deutscher Chemiker, Andreas Sigismund Markgraf, entdeckt, dass auch einheimische Pflanzen, zum Beispiel die Runkelrübe und die rote Rübe und das Mangold, die gleiche Verbindung enthalten wie das Zuckerrohr, nämlich die Saccharose. Es ist dann seinem Schüler und Amtsnachfolger Franz Karl Achard gelungen, aus dieser Entdeckung die Grundlage zu schaffen für den heutigen Zuckerrübenanbau. Er hat hier in Berlin, nämlich in Kaulsdorf, heute im Stadtbezirk Lichtenberg, die ersten Anbauversuche durchgeführt und auch schon versucht, den Zucker daraus zu gewinnen, und konnte dann 1799 dem Preußenkönig Friedrich Wilhelm II. Eine Zuckerprobe überreichen mit einer wissenschaftlichen Darlegung der Vorteile des Zuckerrübenanbaus in Preußen. Preußen hat dann dem Achard eine Hypothek von 50.000 Talern zur Verfügung gestellt. Mithilfe dieser Hypothek hat Achard ein Gut gekauft in dem heutigen Konar.

0: Kilogramm pro Kopf der Bevölkerung im Jahr und liegen damit ziemlich an der Spitze mit natürlich anderen europäischen Ländern gemeinsam.
1: Was sagen die Ernährungswissenschaftler dazu?
0: Das ist zu viel. Der optimale Verbrauch sollte nach Angaben der Ernährungswissenschaftler so etwa bei 25 bis 30 Kilogramm liegen.
1: Wenn die DDR-Bevölkerung derart viel Zucker zu sich nimmt, deckt man eigentlich den Inlandbedarf?
0: Jawohl, wir können unseren Inlandbedarf selbst decken. Wir können sogar darüber hinaus Zucker exportieren. Das hängt natürlich auch ein bisschen davon ab, wie die Ernte ist und wie der Zuckergehalt der Rüben ist.
1: Wann beginnt die Kampagne?
0: In diesen Tagen beginnt die Kampagne. Im Allgemeinen rechnet man 1. Oktober als Kampagnebeginn.
1: Da können wir ja eigentlich unseren Zuckerexperten, Zuckertechnologen nur viel Erfolg wünschen.
0: Ja, das ist richtig. Und ich glaube, wir können optimistisch sein. In diesem Jahr erwarten wir wieder eine gute Ernte und rechnen mit einer hohen Zuckerproduktion.
2: Professor Bohn von der Humboldt-Universität mit Informationen über den Zucker und die Gruppe Rockhaus mit Bonbons und Schokolade.

fürchte, meine Hörer, inzwischen sind Sie mit Süßigkeiten ein bisschen überfüttert. Wobei die Überfütterung an sich schon nicht empfehlenswert ist, auch wenn es sich um weniger Süßes handelt. Empfehlenswert ist jedoch eine Lebensweisheit, die ich in der Zeitschrift Sputnik fand. Das Frühstück ist selbst, das Mittagessen teile mit einem Freund, das Abendessen überlasse deinem Feind. Und dazu noch der Rat, den Morgen muss man kämpferisch beginnen. Früh Sport, Morgenlauf, na und so weiter, Sie wissen schon. Wenn Sie gleich morgen damit beginnen wollen, wird Sie vielleicht das Wetter interessieren. Denn man möchte ja nicht mit dem Morgenlauf gleichzeitig eine kalte Dusche nehmen. Die lieber hinterher, hm? Also nehme ich dann gleich Verbindung mit der Wetterdienststelle in Potsdam auf. Und während ich mich hier bemühe, legt meine Kollegin von der Technik noch eine Musik für Sie auf.

0: Hallo, du, hieß es hier eben. Hallo, Sie, Herr Dittmar in Potsdam.
1: Guten Tag, Frau Harker.
0: Guten Tag. Entschuldigen Sie diese etwas saloppe Anrede. Ich hoffe, Sie nehmen es mir nicht übel, nein?
1: Ganz bestimmt nicht.
0: Aber darum geht es ja gar nicht. Wir möchten ja gern wissen, jetzt haben wir ja den eigentlich wichtigsten Programmpunkt in unserer Freitagwelle, das Wetter. Wenn ich aus dem Fenster gucke, sieht wunderschön aus, können wir uns kurz fassen. Ich hoffe, es bleibt so und bitte Sie um möglichst positive Informationen.
1: Ja, Frau Hager, was das Temperaturniveau angeht, dann kann ich sagen, es wird auch in den nächsten zwei Tagen, zumindest in den nächsten zwei Tagen, also einschließlich dem Wochenende, doch noch recht warm bleiben. Mhm. Eigentlich für die Jahreszeit viel zu warm. Die Temperaturen, die wir jetzt haben, die passen mehr zum Sommer als zum Herbst. Was allerdings die Bewölkung betrifft, so wird es voraussichtlich zumindest am Sonnabend vorübergehend mal nicht ganz so freundlich sein, wie es heute ist. Heute erwarten wir ja im Gesamtgebiet der DDR, dass es so sonnig bleibt, wie wir es jetzt haben und auch niederschlagsfrei. Morgen am Sonnabend muss man damit rechnen, dass doch von Westen her mal stärkere Wolkenfelder durchziehen, vor allen Dingen in den nördlichen und mittleren Bezirken der DDR, und dass auch hier und da mal etwas Niederschlag auftreten kann. Aber zum Sonntag scheint sich dann schon wieder der Hochdruckeinfluss zu verstärken. Mhm. Also diese Störung, die uns am Sonnabend überquert, ist nur schwach ausgeprägt und bringt keine nachhaltige Wetterverschlechterung. Und was das Wichtige ist, es wird also weiterhin sehr warm bleiben.
0: Also ich finde, diese Aussichten sind wunderbar. Der Herbst holt nach, was uns der Sommer vorenthalten hat an Temperaturen. Na, und wenn es wirklich mal ein bisschen regnet, für die, die in den Wald gehen zum Pilze suchen, kann man nur sagen, sie sollen feste Schuhe anziehen, eventuell einen Regenmantel mitnehmen. Oder vielleicht macht ihnen so eine kleine Dusche auch nichts aus. Noch eine Frage, wie sieht es denn in den anderen sozialistischen Ländern aus?
1: Ja, Frau Harker, eigentlich sieht es da gar nicht anders als in unserem Gebiet, denn es ist ja ein kräftiges Hochdruckgebiet über Südosteuropa vorhanden, das also seinen Einfluss zurzeit bis Mitteleuropa ausdehnt oder ausgedehnt hat. Und die sozialistischen Staaten, die liegen ja noch näher zu diesem Hochdruckgebiet heran als unser Gebiet, sodass es also auch dort ein wunderschönes Altweibersommerwetter gibt, ich möchte es mal so bezeichnen, mit ähnlich hohen Temperaturen, wie wir die haben, also auch in der GSSR, in der Volksrepublik Polen, liegen die Temperaturen am Tage zwischen 22 und 27 Grad, und selbst auf den Gipfeln der Gebirge, auf den Riesengebirgsgipfeln, also auf der Schneekoppe, werden immer noch Temperaturen von 14 bis 16 Grad erreicht, 1500 bis 1600 Meter Höhe, also es ist auch ein ungewöhnlich mildes und warmes Herbstwetter, was zurzeit dort herrscht.
0: Also da kann man ja nur sagen, freundlich, freundlicher, noch freundlicher kann es ja schon kaum noch werden. Ich bedanke mich sehr herzlich bei Ihnen, auch im Namen unserer Hörer. Und ich wünsche Ihnen auch so freundlich wie möglich ein schönes Wochenende.
1: Danke.
0: Dankeschön. Auf Wiederhören.
1: Danke. Wiederhören.
0: So, und für alle, die nun mehr oder weniger beruhigt sind, ein bisschen frischer Wind. Oder korrekter gesagt, die Gruppe Wind für alle.

0: Wenn du heiratest, mein Sohn, sagte der Vater, dann verstehst du, was wahres Glück ist.
1: Wirklich?
0: Ja, aber dann ist es schon zu spät. Keine Angst, ich enthalte mich jeglichen Kommentars. Ich sage lediglich, Witze sind nicht unbedingt dazu da, ernst genommen zu werden. Und selbst so manches Sprichwort ist längst ad absurdum geführt worden. Eine alte usbekische Weisheit besagte nämlich, dass in Frauenhänden der Goldfaden schwarz würde. Und deshalb war in vorrevolutionären Zeiten in Usbekistan die Goldstickerei den Männern vorbehalten. Inzwischen ist diese üble Nachrede längst widerlegt, unter anderem auch von der Chefin der Entwicklungsabteilung der Goldstickerei in Buchara. Und das nun schon in der dritten Generation, nachdem die Großmutter sich einst diese Position erobert hatte. Im sowjetischen Pavillon auf der Leipziger Messe kann man sie manchmal bewundern, diese wunderschönen, bunt und golden strahlenden Pantoffel, Jacken, Blusen, Brautkronen, Stirnbänder, zum weitaus größten Teil von Frauenhänden hergestellt. Bevor wir jedoch von einem Beruf sprechen, der nun wirklich Männern vorbehalten ist, noch ein paar Minuten Musik. Musik.

In 14 Tagen ist es wieder soweit, dass die Schüler der 10. Klassen ihre Bewerbungskarten abgeben. Der zukünftige Beruf ist demzufolge Gesprächsthema in vielen Familien. Er ist noch nicht sicher, sicher allein ist der Arbeitsplatz. Wo er sich allerdings befinden wird, darüber entscheiden nicht allein die Traumvorstellungen eines jungen Menschen. Allerdings muss ich sagen, bei meiner Kollegin Britta Christoph war es so eine Art Traumvorstellung, mal ein Stückchen auf einem unserer Binnenschiffe mitzufahren und dabei den Beruf des Binnenschiffers kennenzulernen, der ja in dem Maße Bedeutung gewinnt, wie die Transportaufgaben des VEB Binnenreederei als energiegünstigster Verkehrsträger wachsen. Wir haben übrigens in der DDR 2300 Kilometer schiffbare Wasserstraßen, wovon der Elbe-Havel-Kanal der wohl am häufigsten frequentierte ist. Wer auf diesen Wasserstraßen beruflich unterwegs sein möchte, den wird interessieren, was der amtierende Direktor für Kader und Bildung vom Volkseigenen Kombinat Binnenschifffahrt und Wasserstraßen über die Voraussetzungen zu sagen hat.

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Unterhaltung in den kommenden Stunden mit unserer bunten Musikmischung, die bis in das Jahr 1990 reicht. Dazu ausgewählte Mitschnitte aus dem Rundfunkarchiv, Originalmitschnitte des Rundfunks und des Fernsehens der DDR.

0: Ein Bericht der Stimme der DDR über Angriffe Israels auf Libanon.
1: 7:15 Minuten ist es. 7:15 Thema Nahost, Beirut. Die Truppen Tel Avivs haben die intensiven Anstrengungen zum Ausbau ihres Belagerungsringes um die libanesische Hauptstadt fortgesetzt. Neue Brutalitäten wurden bekannt. Über Einzelheiten berichtet unser Nahostkorrespondent Wieland Weber.
2: Nicht weit vom UNESCO-Gebäude, in unmittelbarer Nachbarschaft eines kleinen Flüchtlingslagers der Palästinenser, das nur von einigen hundert Heimatvertriebenen bewohnt wird und vor dem früher immer fröhliche Kinder Ball spielten, befindet sich ein Friedhof. Die Grabstätten sind in der muslimischen Welt zumeist schmucklos, gelegentlich wird ein Palmwedel zum Gedenken niedergelegt. Doch daran kann in diesen Tagen im belagerten Westbeirut niemand denken. Maha, die junge Mutter, musste mit ansehen, dass hier eine ihrer beiden Töchter, ein dreijähriges Kind, in einem Massengrab bestattet wurde. Besonders nach dem Überfall der Aggressionsarmee am letzten Freitag gab es so viele Todesopfer, dass man diese Form der Beisetzung wählen musste. Das kleine Mädchen war nach einem Bombenangriff auf die Masra, eine der Hauptadern des westlichen Stadtteils und dicht bewohntem Gebiet, verbrannt. Phosphorbomben hatten die Angreifer aus ihren hochmodernen, in den USA produzierten Flugzeugen abgeworfen. Der palästinensische Rote Halbmond bestätigte gestern, dass die Invasoren in Beirut auch Napalm eingesetzt haben. Das wird natürlich in Tel Aviv geleugnet, wie man dort ja auch erst von einer gehässigen Lüge der Weltpresse sprach, als die den Einsatz der berüchtigten Kugelbomben mitteilte. Doch als sich dann die Aussagen ausländischer Ärzte häuften, die Beweise erbrachten, dass viele ihrer Patienten schwerste Verletzungen erlitten haben, die durch diese faustgroßen Sprengkörper verursacht werden, musste man in Israel den Gebrauch dieser Waffe zugeben. Die aus Kanistern verstreuten Kugeln, die nach der Explosion in unzählige scharfe Stahlfragmente zerlegt werden, verursachen nach übereinstimmenden Aussagen der im Libanon praktizierenden Ärzte derart schwere Verletzungen, dass die Überlebenschancen der Patienten außerordentlich gering sind. Diese Bomben, die die USA in ihrem Krieg gegen das vietnamesische Volk erstmalig anwendeten, sind wie andere Vernichtungswaffen, die Israel jetzt während seiner Invasion des Libanon zum Einsatz bringt, international geächtet. Die palästinensische Nachrichtenagentur Wafa gibt den Augenzeugenbericht eines kanadischen Arztes wieder, der als Chirurg im südlibanesischen Zaida Opfer der israelischen Aggression behandelte. Seine Aussage lautet, vor allem Kinder, libanesische wie palästinensische, sind bei den Angriffen umgekommen. Wie abscheulich die israelische Kriegsführung ist, veranschaulicht ferner ein Bericht der syrischen Armee. Die Invasionstruppen haben während ihres Vormarschs in der mittellibanesischen Bekaa-Ebene gegen syrische Einheiten der arabischen Friedensstreitmacht Giftgas eingesetzt, das 4 Tage lang eine große Gefahr für all jene darstellt, die sich im Wirkungsbereich der explodierten Granaten aufhalten. Diese Gase haben bei verschiedenen Soldaten irreparable Hirnschäden verursacht. Die Regierung Begins hat sich also vielfach wider alle Gesetze gestellt, hat ein souveränes Land überfallen, 35.000 Libanesen und Palästinenser ermordet oder verletzt, nahezu 1 Million das Obdach geraubt und droht nun immer noch, da nicht alle Ziele erreicht sind, wie die vollständige Vernichtung der palästinensischen Befreiungsorganisation, mit einem umfassenden Angriff auf das belagerte Westbeirut. Wie tief die USA in diese Aktion verwickelt sind, machte heute früh Radio Israel mit der Bemerkung deutlich, dass die Regierung in Tel Aviv einen Brief aus Washington erhalten hat, der fast vollständige Übereinstimmung in wesentlichen Fragen der Libanon-Invasion erbringt.
1: Das war unser Nahostkorrespondent Wieland Weber. Die Zeit 7:19.
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0: Rockteam aus Frankfurt-Oder 1988 bei der Werkstattwoche in Suhl.
1: Also wir haben dieses Jahr die Erfahrung gemacht, dass sehr viel Neues dabei ist. Wir waren vor 2 Jahren das erste Mal hier und da haben wir sehr viel Rock'n'Roll gesehen und dieses Jahr ist sehr viel Avantgarde bei. Also zum Beispiel Punkbands und sowas alles, was man eigentlich sonst nie gesehen hat da. Die dürfen hier auftreten und werden hier mal einem breiten Publikum offen gezeigt. Ne?

0: Gerhard Neef, Aufschusstersrappen unterwegs in Bautzen auf der Spur des Faserschreibers.
1: Gerne, liebe Zuschauer, hätte ich an einem solchen frühlingshaften Bild mitgemalt, zumal es zurzeit an Frühlingsblumen in der Natur mangelt, aber das ist nicht möglich, denn mein Faserschreiber ist gerade zu Ende gegangen. Für mich ein zusätzlicher Anlass, dem VEB Schreibgeräte Markant Stammbetrieb in Singwitz einen Besuch abzustatten. Und hier bin ich verabredet mit dem ersten Stellvertreter des Betriebsdirektors, Dieter Brunne. Für Faserschreiber sind Sie ja der Alleinhersteller in der Republik.
2: Ja, wir stellen Faserschreiber nur in Singwitz her, entgegen anderen Betriebsteilen, die wir noch besitzen oder die wir noch haben. Und wir stellen etwa 70 Millionen Fasermaler her und davon am Tage etwa 320 bis 350.000 Stück.
1: Und was darüber hinaus?
2: Darüber hinaus stellen wir noch Kugelschreiberminen, Kugelschreiber, Füllhalter, Duschezeichengerät und technische Artikel für Schreiber.
1: Woraus besteht denn nun ein solcher Faserschreiber im Einzelnen?
2: Ein Faserschreiber besteht einmal aus der Kappe, aus dem Behälter, aus dem Abschlussstopfen, aus der Schreibspitze und natürlich aus dem Tintenträger.
1: Tampon.
2: Und den, ja, aus dem Tampon, der in jedem Fall die Tinte trägt und zum Schreiben beiträgt und nachfüllbar ist.
1: Also wenn er leer ist, kann man ihn einfach wieder in Tinte stecken?
2: Ja, jawohl, wenn er leer ist, kann man den wieder in eine Tinte, in Faserschreibertinte stecken und warten, bis die Tinte nach oben gezogen ist und ihn wieder verwenden.
1: Und wie lange schreibt er dann?
2: Etwa kann man 0,25 Quadratmeter damit ausmalen oder eben 100 Briefe damit schreiben.
1: Auch Liebesbriefe?
2: Auch Liebesbriefe.
1: Danke, Dieter Brunner, da wird sich ja Daniela freuen, da kann sie noch viele Briefe erhalten, wie sie ihn heute bekommen hat.
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0: Landwirtschaft 1967 im Weimarer Land.
1: Das gehört zu den wenigen Überlieferungen, denen man heute noch auf dem Lande treu geblieben ist. Die Pflege einiger Formen bäuerlicher Folklore. Denn die Zeiten, da im Märzen der Bauer seine Rösslein entspannte, sind gründlich vorbei. Der Winter ist keine Zeit der Ruhe mehr und der Kampf um die höheren Erträge, um die rationellere Produktion 1967 begann nicht mit der Saat dieses Jahres, sondern schon nach der vorigen Ernte. Damals, im November 1966, ging von einer landwirtschaftlichen Kooperationsgemeinschaft im Kreis Weimar-Land die Initiative zu einem Wettbewerb aus, dessen Ziel es war, die Planaufgaben des Jahres 67 mit Hilfe eines umfassenden Erfahrungsaustausches optimal zu erfüllen. Vier Probleme standen im Mittelpunkt: die systematische Steigerung der Bodenfruchtbarkeit, die Anwendung des neuen ökonomischen Systems in allen Bereichen, der Ausbau von Kooperationsbeziehungen auf allen Ebenen und die Förderung des geistig-kulturellen Lebens auf dem Dorfe. Dieser Aufruf fand keine Tauben, sondern sogar sehr offene Ohren.

0: DDR-Industriegeschichte Schwedt 1967.
1: Um noch einmal auf Schwedt zurückzukommen. Gleichzeitig mit dem Plan zum Bau wurde dort ein Kaderprojekt erarbeitet. Das heißt, während der Bau wächst, werden in artverwandten Betrieben die dazugehörigen Kader ausgebildet, sodass der neue Betriebsteil von Beginn an über die richtige Anzahl speziell ausgebildeter Fachleute verfügt. Pars pro toto. Dieses Beispiel könnte für die ganze Republik stehen. Wer übermorgen denken und lenken soll, erwirbt sich das Rüstzeug dafür schon heute an unseren demokratischen Schulen und über den Büchern des Verlages Volk und Wissen. Er gehört übrigens zu den Senioren unseres Verlagswesens, denn laut Befehl Nummer 70 der SMA waren es Lehrbücher und Fibeln, die 1945 als erste Druckerzeugnisse, neben Zeitungen natürlich, aus den Pressen kamen. Das einheitliche sozialistische Bildungssystem, das in unserer Republik Gesetz ist, stellt den Verlag Volk und Wissen in den nächsten Jahren vor viele neue, heute noch kaum übersehbare Aufgaben. Dass es gleichzeitig die Erfüllung jahrhundertealter Wunschträume ist, wissen Sie sicher.
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1: Der Schlagermarkt, das ist die 39. Ausgabe der deutschen Hitparade auf Radio Aktuell.
2: Unter Mikrofon auch heute wieder André Tonn
1: und Hans Meserski.
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1: 7:15 Minuten ist es. 7:15 Thema Nahost, Beirut. Die Truppen Tel Avivs haben die intensiven Anstrengungen zum Ausbau ihres Belagerungsringes um die libanesische Hauptstadt fortgesetzt. Neue Brutalitäten wurden bekannt. Über Einzelheiten berichtet unser Nahostkorrespondent Wieland Weber.
2: Nicht weit vom UNESCO-Gebäude, in unmittelbarer Nachbarschaft eines kleinen Flüchtlingslagers der Palästinenser, das nur von einigen hundert Heimatvertriebenen bewohnt wird und vor dem früher immer fröhliche Kinder Ball spielten, befindet sich ein Friedhof. Die Grabstätten sind in der muslimischen Welt zumeist schmucklos, gelegentlich wird ein Palmwedel zum Gedenken niedergelegt. Doch daran kann in diesen Tagen im belagerten Westbeirut niemand denken. Maha, die junge Mutter, musste mit ansehen, dass hier eine ihrer beiden Töchter, ein dreijähriges Kind, in einem Massengrab bestattet wurde. Besonders nach dem Überfall der Aggressionsarmee am letzten Freitag gab es so viele Todesopfer, dass man diese Form der Beisetzung wählen musste. Das kleine Mädchen war nach einem Bombenangriff auf die Masra, eine der Hauptadern des westlichen Stadtteils und dicht bewohntem Gebiet, verbrannt. Phosphorbomben hatten die Angreifer aus ihren hochmodernen, in den USA produzierten Flugzeugen abgeworfen. Der palästinensische Rote Halbmond bestätigte gestern, dass die Invasoren in Beirut auch Napalm eingesetzt haben. Das wird natürlich in Tel Aviv geleugnet, wie man dort ja auch erst von einer gehässigen Lüge der Weltpresse sprach, als die den Einsatz der berüchtigten Kugelbomben mitteilte. Doch als sich dann die Aussagen ausländischer Ärzte häuften, die Beweise erbrachten, dass viele ihrer Patienten schwerste Verletzungen erlitten haben, die durch diese faustgroßen Sprengkörper verursacht werden, musste man in Israel den Gebrauch dieser Waffe zugeben. Die aus Kanistern verstreuten Kugeln, die nach der Explosion in unzählige scharfe Stahlfragmente zerlegt werden, verursachen nach übereinstimmenden Aussagen der im Libanon praktizierenden Ärzte derart schwere Verletzungen, dass die Überlebenschancen der Patienten außerordentlich gering sind. Diese Bomben, die die USA in ihrem Krieg gegen das vietnamesische Volk erstmalig anwendeten, sind wie andere Vernichtungswaffen, die Israel jetzt während seiner Invasion des Libanon zum Einsatz bringt, international geächtet. Die palästinensische Nachrichtenagentur Wafa gibt den Augenzeugenbericht eines kanadischen Arztes wieder, der als Chirurg im südlibanesischen Zaida Opfer der israelischen Aggression behandelte. Seine Aussage lautet, vor allem Kinder, libanesische wie palästinensische, sind bei den Angriffen umgekommen. Wie abscheulich die israelische Kriegsführung ist, veranschaulicht ferner ein Bericht der syrischen Armee. Die Invasionstruppen haben während ihres Vormarschs in der mittellibanesischen Bekaa-Ebene gegen syrische Einheiten der arabischen Friedensstreitmacht Giftgas eingesetzt, das 4 Tage lang eine große Gefahr für all jene darstellt, die sich im Wirkungsbereich der explodierten Granaten aufhalten. Diese Gase haben bei verschiedenen Soldaten irreparable Hirnschäden verursacht. Die Regierung Begins hat sich also vielfach wider alle Gesetze gestellt, hat ein souveränes Land überfallen, 35.000 Libanesen und Palästinenser ermordet oder verletzt, nahezu 1 Million das Obdach geraubt und droht nun immer noch, da nicht alle Ziele erreicht sind, wie die vollständige Vernichtung der palästinensischen Befreiungsorganisation, mit einem umfassenden Angriff auf das belagerte Westbeirut. Wie tief die USA in diese Aktion verwickelt sind, machte heute früh Radio Israel mit der Bemerkung deutlich, dass die Regierung in Tel Aviv einen Brief aus Washington erhalten hat, der fast vollständige Übereinstimmung in wesentlichen Fragen der Libanon-Invasion erbringt.
1: Das war unser Nahostkorrespondent Wieland Weber. Die Zeit 7:19.
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1: 7:15 Minuten ist es. 7:15 Thema Nahost, Beirut. Die Truppen Tel Avivs haben die intensiven Anstrengungen zum Ausbau ihres Belagerungsringes um die libanesische Hauptstadt fortgesetzt. Neue Brutalitäten wurden bekannt. Über Einzelheiten berichtet unser Nahostkorrespondent Wieland Weber.
2: Nicht weit vom UNESCO-Gebäude, in unmittelbarer Nachbarschaft eines kleinen Flüchtlingslagers der Palästinenser, das nur von einigen hundert Heimatvertriebenen bewohnt wird und vor dem früher immer fröhliche Kinderball spielten, befindet sich ein Friedhof. Die Grabstätten sind in der muslimischen Welt zumeist schmucklos, gelegentlich wird ein Palmwedel zum Gedenken niedergelegt. Doch daran kann in diesen Tagen im belagerten Westbeirut niemand denken. Maha, die junge Mutter, musste mit ansehen, dass hier eine ihrer beiden Töchter, ein dreijähriges Kind, in einem Massengrab bestattet wurde. Besonders nach dem Überfall der Aggressionsarmee am letzten Freitag gab es so viele Todesopfer, dass man diese Form der Beisetzung wählen musste. Das kleine Mädchen war nach einem Bombenangriff auf die Masra, eine der Hauptadern des westlichen Stadtteils und dicht bewohntem Gebiet, verbrannt. Phosphorbomben hatten die Angreifer aus ihren hochmodernen, in den USA produzierten Flugzeugen abgeworfen. Der palästinensische Rote Halbmond bestätigte gestern, dass die Invasoren in Beirut auch Napalm eingesetzt haben. Das wird natürlich in Tel Aviv geleugnet, wie man dort ja auch erst von einer gehässigen Lüge der Weltpresse sprach, als die den Einsatz der berüchtigten Kugelbomben mitteilte. Doch als sich dann die Aussagen ausländischer Ärzte häuften, die Beweise erbrachten, dass viele ihrer Patienten schwerste Verletzungen erlitten haben, die durch diese faustgroßen Sprengkörper verursacht werden, musste man in Israel den Gebrauch dieser Waffe zugeben. Die aus Kanistern verstreuten Kugeln, die nach der Explosion in unzählige scharfe Stahlfragmente zerlegt werden, verursachen nach übereinstimmenden Aussagen der im Libanon praktizierenden Ärzte derart schwere Verletzungen, dass die Überlebenschancen der Patienten außerordentlich gering sind. Diese Bomben, die die USA in ihrem Krieg gegen das vietnamesische Volk erstmalig anwendeten, sind wie andere Vernichtungswaffen, die Israel jetzt während seiner Invasion des Libanon zum Einsatz bringt, international geächtet. Die palästinensische Nachrichtenagentur Wafa gibt den Augenzeugenbericht eines kanadischen Arztes wieder, der als Chirurg im südlibanesischen Zaida Opfer der israelischen Aggression behandelte. Seine Aussage lautet, vor allem Kinder, libanesische wie palästinensische, sind bei den Angriffen umgekommen. Wie abscheulich die israelische Kriegsführung ist, veranschaulicht ferner ein Bericht der syrischen Armee. Die Invasionstruppen haben während ihres Vormarschs in der mittellibanesischen Bekaa-Ebene gegen syrische Einheiten der arabischen Friedensstreitmacht Giftgas eingesetzt, das 4 Tage lang eine große Gefahr für all jene darstellt, die sich im Wirkungsbereich der explodierten Granaten aufhalten. Diese Gase haben bei verschiedenen Soldaten irreparable Hirnschäden verursacht. Die Regierung Begins hat sich also vielfach wider alle Gesetze gestellt, hat ein souveränes Land überfallen, 35.000 Libanesen und Palästinenser ermordet oder verletzt, nahezu 1 Million das Obdach geraubt und droht nun immer noch, da nicht alle Ziele erreicht sind, wie die vollständige Vernichtung der palästinensischen Befreiungsorganisation mit einem umfassenden Angriff auf das belagerte Westbeirut. Wie tief die USA in diese Aktion verwickelt sind, machte heute früh Radio Israel mit der Bemerkung deutlich, dass die Regierung in Tel Aviv einen Brief aus Washington erhalten hat, der fast vollständige Übereinstimmung in wesentlichen Fragen der Libanon-Invasion erbringt.
1: Das war unser Nahostkorrespondent Wieland Weber. Die Zeit 7:19.
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0: der kommunistische belgische Politiker Willy Freere im Fernsehen der DDR.
1: Monsieur Freere, wir erhalten jetzt viele Meldungen aus Belgien über den wachsenden Widerstand gegen die Errichtung westdeutscher Stützpunkte, zum Beispiel Arendon, Barneville, Saint-Nicolas. Können Sie uns darüber etwas Näheres sagen?
2: Il existe en Belgique.
3: Die Bevölkerung ist erregt, weil man in der Nähe des westdeutschen Stützpunktes Arendon ein Denkmal entfernt hat, das zum Andenken an die von deutschen Truppen erschossenen Widerstandskämpfer dort errichtet worden ist. Das hat im ganzen Land den Protest der Bevölkerung hervorgerufen. Bei uns sind die Arbeiter und viele Parlamentarier für Verhandlungen über einen deutschen Friedensvertrag. Diese Verhandlungen sind unabdingbar, denn sie sollen dazu führen, West-Berlin den Status einer freien und neutralen Stadt zu geben. Diese Verhandlungen sollen zur Entmilitarisierung und Neutralität beider deutscher Staaten durch den Abschluss eines Friedensvertrages beitragen.
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1: 7:15 ist es. 7:15, Thema Nahost, Beirut. Die Truppen Tel Avivs haben die intensiven Anstrengungen zum Ausbau ihres Belagerungsringes um die libanesische Hauptstadt fortgesetzt. Neue Brutalitäten wurden bekannt. Über Einzelheiten berichtet unser Nahostkorrespondent Wieland Weber.
2: Nicht weit vom UNESCO-Gebäude, in unmittelbarer Nachbarschaft eines kleinen Flüchtlingslagers der Palästinenser, das nur von einigen hundert Heimatvertriebenen bewohnt wird und vor dem früher immer fröhliche Kinderball spielten, befindet sich ein Friedhof. Die Grabstätten sind in der muslimischen Welt zumeist schmucklos, gelegentlich wird ein Palmwedel zum Gedenken niedergelegt. Doch daran kann in diesen Tagen im belagerten Westbeirut niemand denken. Maha, die junge Mutter, musste mit ansehen, dass hier eine ihrer beiden Töchter, ein dreijähriges Kind, in einem Massengrab bestattet wurde. Besonders nach dem Überfall der Aggressionsarmee am letzten Freitag gab es so viele Todesopfer, dass man diese Form der Beisetzung wählen musste. Das kleine Mädchen war nach einem Bombenangriff auf die Masra, eine der Hauptadern des westlichen Stadtteils und dicht bewohntem Gebiet, verbrannt. Phosphorbomben hatten die Angreifer aus ihren hochmodernen, in den USA produzierten Flugzeugen abgeworfen. Der palästinensische Rote Halbmond bestätigte gestern, dass die Invasoren in Beirut auch Napalm eingesetzt haben. Das wird natürlich in Tel Aviv geleugnet, wie man dort ja auch erst von einer gehässigen Lüge der Weltpresse sprach, als die den Einsatz der berüchtigten Kugelbomben mitteilte. Doch als sich dann die Aussagen ausländischer Ärzte häuften, die Beweise erbrachten, dass viele ihrer Patienten schwerste Verletzungen erlitten haben, die durch diese faustgroßen Sprengkörper verursacht werden, musste man in Israel den Gebrauch dieser Waffe zugeben. Die aus Kanistern verstreuten Kugeln, die nach der Explosion in unzählige scharfe Stahlfragmente zerlegt werden, verursachen nach übereinstimmenden Aussagen der im Libanon praktizierenden Ärzte derart schwere Verletzungen, dass die Überlebenschancen der Patienten außerordentlich gering sind. Diese Bomben, die die USA in ihrem Krieg gegen das vietnamesische Volk erstmalig anwendeten, sind wie andere Vernichtungswaffen, die Israel jetzt während seiner Invasion des Libanon zum Einsatz bringt, international geächtet. Die palästinensische Nachrichtenagentur Wafa gibt den Augenzeugenbericht eines kanadischen Arztes wieder, der als Chirurg im südlibanesischen Zaida Opfer der israelischen Aggression behandelte. Seine Aussage lautet, vor allem Kinder, libanesische wie palästinensische, sind bei den Angriffen umgekommen. Wie abscheulich die israelische Kriegsführung ist, veranschaulicht ferner ein Bericht der syrischen Armee. Die Invasionstruppen haben während ihres Vormarschs in der mittellibanesischen Bekaa-Ebene gegen syrische Einheiten der arabischen Friedensstreitmacht Giftgas eingesetzt, das 4 Tage lang eine große Gefahr für all jene darstellt, die sich im Wirkungsbereich der explodierten Granaten aufhalten. Diese Gase haben bei verschiedenen Soldaten irreparable Hirnschäden verursacht. Die Regierung Begins hat sich also vielfach wider alle Gesetze gestellt, hat ein souveränes Land überfallen, 35.000 Libanesen und Palästinenser ermordet oder verletzt, nahezu 1 Million das Obdach geraubt und droht nun immer noch, da nicht alle Ziele erreicht sind, wie die vollständige Vernichtung der palästinensischen Befreiungsorganisation, mit einem umfassenden Angriff auf das belagerte Westbeirut. Wie tief die USA in diese Aktion verwickelt sind, machte heute früh Radio Israel mit der Bemerkung deutlich, dass die Regierung in Tel Aviv einen Brief aus Washington erhalten hat, der fast vollständige Übereinstimmung in wesentlichen Fragen der Libanon-Invasion erbringt.
1: Das war unser Nahostkorrespondent Wieland Weber. Die Zeit 7:19.
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0: 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Erinnerungen an das Schlagerlotto mit Bobby Bülke. Dieser lebte von 1926 bis 2007. Er war Theaterschauspieler, Konferenzier, Rundfunkmoderator. Entdeckt wurde er von Eberhard Kraus. Das Schlagerlotto wurde in den 80er Jahren ausgestrahlt.
1: Nun wird es aber wieder Zeit, die Interpreten für unsere nächste Sendung zu ermitteln. Helga Brauer.

H plus N. Für den Fall der Fälle, dass der eine oder andere Interpret doch verhindert sein sollte, nun noch unser MMM-Interpret. MMM macht möglicherweise mit. Es ist...

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2: 5.08 Uhr erneut bin ich in das ungeheure Vergnügen gekommen, um diese nachtschlafende Zeit jemanden aus dem Bett zu schmeißen. Oder warst du etwa schon wach, Peter Meyer aus Wolfen?
3: Jo, ich war schon wach.
2: Du warst schon wach und hast so lange gebraucht, um ans Telefon zu kommen?
3: Ja, ich lag noch im Bett. Ich habe doch Radio im Bett, da brauchen wir nicht aufzustehen.
2: Geburtstag hast du heute und 4 Buletten. Gratulieren dir dazu herzlich, also für Berliner.
3: Ja, ist recht. Ich weiß schon aus welcher Ecke.
2: Im Übrigen haben sie uns informiert, dass du gerade erst deinen Telefonanschluss bekommen hast. Wie sieht's denn aus? Hat sich dein Leben durch dieses Telefon entscheidend verändert?
3: Na, was heißt entscheidend? Man ist mehr mit der Außenwelt verbunden, möchte ich sagen.
2: Aber keine Mammut-Telefonate, bequem vom Bett aus oder durchklingelte Nächte oder sowas?
3: Nö, das nicht.
2: Na, dann geht's ja noch. Was machst du nach diesem Telefonat?
3: Wie bitte?
2: Was machst du nach diesem Telefonat?
3: Ausschlafen, ich habe jetzt Urlaub.
2: Na gut, aber du warst schon wach um diese Zeit, das ist ja
3: fantastisch. Ja, ich muss ja den Sender einstellen.
2: Ach, du wusstest das, du wusstest das.
3: Ja, ich hatte so einen kleinen Wink.
2: Ja, na okay, dann geh mal wieder ins Bett, ne? Wir wünschen dir einen wunderschönen Tag. Tschüssi.
3: Jo, ich
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0: 1993, Jugendradio DT64 auf Astra.
1: Uhr und 40 Minuten haben wir es inzwischen. Seit knapp 6 Stunden sendet DT64 nicht nur auf Mittelwelle 1044 Kilohertz, sondern auch aus dem All, nämlich vom Satelliten. Und der heißt Astra 1B, Tonunterträger von Premiere. Und genauere Informationen gibt's gleich nach den Stranglers und Uptown.

0: Das war er, ihr wollt ihn haben, Louis Satellite of Love. 9:03. Hier ist sie.
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2: Für Montag, den 1. März.
1: Kreuzer, das Stadtmagazin aus Leipzig, empfiehlt.
3: Hallo, hier ist der Micha vom Kreuzer mit dem Tipp für den Montag. Heute Abend grausiger Blues in der Moritzbastei. Und zwar 21 Uhr mit Jens Paul Wollenberg und seiner Band.
2: Dresden, rockiger Jazz, ausdrucksstark und geradlinig, dafür steht Vincent Yoruba. Heute Abend zu hören im Club Neue Mensa und zwar ab 20 Uhr. Doch auch für Kinofreunde ist an diesem Montag in Dresden einiges los.
4: Hallo, hier ist Uwe von Sachs, das Dresdner Stadtmagazin. Die Rockmovies kommen wieder verschärft in die Dresdner Kinos. Am Montag sind gleich 4 an einem Abend zu sehen. Das Programm Kino Ost zeigt 17 Uhr die Legende um die Leningrad Cowboys und 22.30 Uhr die Janis Joplin Story, während im Bärenzwinger Val Kilmer ab 21 Uhr in der Rolle des Jim Morrison in The Doors über die Leinwand fegt. Im Nickelodeon dagegen kämpft Jimi Hendrix at the Isle of Wight ab 19.30 Uhr mit seinen Seiten. Das war's und tschüss.
2: Plauen. Worin besteht der Sinn des Lebens? Um diese zugegebenermaßen schwierige Frage dreht sich der 1989 entstandene Film des Südkoreaners Young Kyung-bae. Erzählt wird die Geschichte dreier Menschen in den Weiten der Berge. Ein alter Meister des Zen-Buddhismus, ein junger Abenteurer und ein Waisenkind. Sie alle sind der rauen, unbeherrschten Natur ausgesetzt. Auf der Suche nach Harmonie und innerer Freiheit erfahren sie etwas über den Sinn ihres Daseins. Diejenigen unter euch, die also immer schon mal wissen wollten, was ein alter Meister des Zen-Buddhismus über den Sinn des Lebens zu sagen hat, gehen hin ins Malzhaus. Der Film beginnt 20.30 Uhr. Chemnitz.
5: Hallo, sagt Elektrikodor aus Chemnitz. Paris, Texas heißt der 1984 gedrehte deutsche Streifen, der am Montag im Haus der Verbände läuft. Der Chemnitzer Filmclub zeigt dieses grandiose Wim Wenders-Werk mit Harry Dean Stanton und Nastassja Kinski in den Hauptrollen. 1984 in Cannes mit der Goldenen Palme ausgezeichnet. Wir sehen uns. Tschüss, sagt Elektrikodor aus Chemnitz.
2: Nach so viel Kino nun doch noch ein Konzerttipp, und zwar für Berlin. Ganz und gar böse Jungs spielen dort ab 21 Uhr im Knark. Die Digits sind nach eigener Aussage mit dem Satan im Bunde. Wahrscheinlich ist ihre Musik deshalb auch so krachig. Schweißtreibender Hardcore-Punk zu den Rock'n'Roll-Themen dieser Erde, Love, Drugs and Sex. Heute Abend ab 21 Uhr live im Knark-Club, die Digits.
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1: 7:15 ist es. 7:15, Thema Nahost, Beirut. Die Truppen Tel Avivs haben die intensiven Anstrengungen zum Ausbau ihres Belagerungsringes um die libanesische Hauptstadt fortgesetzt. Neue Brutalitäten wurden bekannt. Über Einzelheiten berichtet unser Nahostkorrespondent Wieland Weber.
2: Nicht weit vom UNESCO-Gebäude, in unmittelbarer Nachbarschaft eines kleinen Flüchtlingslagers der Palästinenser, das nur von einigen hundert Heimatvertriebenen bewohnt wird und vor dem früher immer fröhliche Kinderball spielten, befindet sich ein Friedhof. Die Grabstätten sind in der muslimischen Welt zumeist schmucklos, gelegentlich wird ein Palmwedel zum Gedenken niedergelegt. Doch daran kann in diesen Tagen im belagerten Westbeirut niemand denken. Maha, die junge Mutter, musste mit ansehen, dass hier eine ihrer beiden Töchter, ein dreijähriges Kind, in einem Massengrab bestattet wurde. Besonders nach dem Überfall der Aggressionsarmee am letzten Freitag gab es so viele Todesopfer, dass man diese Form der Beisetzung wählen musste. Das kleine Mädchen war nach einem Bombenangriff auf die Masra, eine der Hauptadern des westlichen Stadtteils und dicht bewohntem Gebiet, verbrannt. Phosphorbomben hatten die Angreifer aus ihren hochmodernen, in den USA produzierten Flugzeugen abgeworfen. Der palästinensische Rote Halbmond bestätigte gestern, dass die Invasoren in Beirut auch Napalm eingesetzt haben. Das wird natürlich in Tel Aviv geleugnet, wie man dort ja auch erst von einer gehässigen Lüge der Weltpresse sprach, als die den Einsatz der berüchtigten Kugelbomben mitteilte. Doch als sich dann die Aussagen ausländischer Ärzte häuften, die Beweise erbrachten, dass viele ihrer Patienten schwerste Verletzungen erlitten haben, die durch diese faustgroßen Sprengkörper verursacht werden, musste man in Israel den Gebrauch dieser Waffe zugeben. Die aus Kanistern verstreuten Kugeln, die nach der Explosion in unzählige scharfe Stahlfragmente zerlegt werden, verursachen nach übereinstimmenden Aussagen der im Libanon praktizierenden Ärzte derart schwere Verletzungen, dass die Überlebenschancen der Patienten außerordentlich gering sind. Diese Bomben, die die USA in ihrem Krieg gegen das vietnamesische Volk erstmalig anwendeten, sind wie andere Vernichtungswaffen, die Israel jetzt während seiner Invasion des Libanon zum Einsatz bringt, international geächtet. Die palästinensische Nachrichtenagentur Wafa gibt den Augenzeugenbericht eines kanadischen Arztes wieder, der als Chirurg im südlibanesischen Zaida Opfer der israelischen Aggression behandelte. Seine Aussage lautet, vor allem Kinder, libanesische wie palästinensische, sind bei den Angriffen umgekommen. Wie abscheulich die israelische Kriegsführung ist, veranschaulicht ferner ein Bericht der syrischen Armee. Die Invasionstruppen haben während ihres Vormarschs in der mittellibanesischen Bekaa-Ebene gegen syrische Einheiten der arabischen Friedensstreitmacht Giftgas eingesetzt, das 4 Tage lang eine große Gefahr für all jene darstellt, die sich im Wirkungsbereich der explodierten Granaten aufhalten. Diese Gase haben bei verschiedenen Soldaten irreparable Hirnschäden verursacht. Die Regierung Begins hat sich also vielfach wider alle Gesetze gestellt, hat ein souveränes Land überfallen, 35.000 Libanesen und Palästinenser ermordet oder verletzt, nahezu 1 Million das Obdach geraubt und droht nun immer noch, da nicht alle Ziele erreicht sind, wie die vollständige Vernichtung der palästinensischen Befreiungsorganisation, mit einem umfassenden Angriff auf das belagerte Westbeirut. Wie tief die USA in diese Aktion verwickelt sind, machte heute früh Radio Israel mit der Bemerkung deutlich, dass die Regierung in Tel Aviv einen Brief aus Washington erhalten hat, der fast vollständige Übereinstimmung in wesentlichen Fragen der Libanon-Invasion erbringt.
1: Das war unser Nahostkorrespondent Wieland Weber. Die Zeit 7:19.
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0: Meine Damen und Herren, mit Schwung und guter Laune haben wir Sie durch die letzte knappe Stunde dieses Nachtprogramms begleitet und damit in den neuen Morgen. Es ist 4:02, das Nachtprogramm ist beendet und in 2 Minuten beginnt wieder das Frühprogramm von Stimme der DDR. Ich verabschiede mich mit den allerbesten Wünschen für Sie.
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0: hineingehört in eine Nachrichtensendung des Berliner Rundfunk.
1: Berliner Rundfunk.
2: 15.30 Uhr, Berliner Rundfunk. Wir senden Nachrichten. Im Auftrage Erich Honeckers hat heute Verteidigungsminister Armeegeneral Heinz Hoffmann, Mitglied des Politbüros des ZK der SED, der Offiziershochschule Rosa Luxemburg der Grenztruppen der DDR, den Scharnhorst-Orden überreicht. Die hohe Auszeichnung war der Einrichtung vom Generalsekretär des ZK der SED und Vorsitzenden des Staatsrates und des Nationalen Verteidigungsrates in Anerkennung langjähriger Verdienste.
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0: 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Dieser lebte von 1926 bis 2007. Er war Theaterschauspieler, Konferenzier, Rundfunkmoderator. Entdeckt wurde er von Eberhard Kors. Das Schlagerlotto wurde in den 80er Jahren ausgestrahlt.
1: Jörg Hindemith. Siegfried König. Bärbel Naumann. Für den Fall der Fälle, dass der eine oder andere Interpret verhindert sein sollte, nun noch unser MMM-Interpret. Macht möglicherweise mit. Es ist... Katrin Lind.
2: Ich will 307. Du solltest bei mir sein. Ich will 307.
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1: 7:15 Minuten ist es. 7:15 Thema Nahost, Beirut. Die Truppen Tel Avivs haben die intensiven Anstrengungen zum Ausbau ihres Belagerungsringes um die libanesische Hauptstadt fortgesetzt. Neue Brutalitäten wurden bekannt. Über Einzelheiten berichtet unser Nahostkorrespondent Wieland Weber.
2: Nicht weit vom UNESCO-Gebäude, in unmittelbarer Nachbarschaft eines kleinen Flüchtlingslagers der Palästinenser, das nur von einigen hundert Heimatvertriebenen bewohnt wird und vor dem früher immer fröhliche Kinder Ball spielten, befindet sich ein Friedhof. Die Grabstätten sind in der muslimischen Welt zumeist schmucklos, gelegentlich wird ein Palmwedel zum Gedenken niedergelegt. Doch daran kann in diesen Tagen im belagerten Westbeirut niemand denken. Maha, die junge Mutter, musste mit ansehen, dass hier eine ihrer beiden Töchter, ein dreijähriges Kind, in einem Massengrab bestattet wurde. Besonders nach dem Überfall der Aggressionsarmee am letzten Freitag gab es so viele Todesopfer, dass man diese Form der Beisetzung wählen musste. Das kleine Mädchen war nach einem Bombenangriff auf die Masra, eine der Hauptadern des westlichen Stadtteils und dicht bewohntem Gebiet, verbrannt. Phosphorbomben hatten die Angreifer aus ihren hochmodernen, in den USA produzierten Flugzeugen abgeworfen. Der palästinensische Rote Halbmond bestätigte gestern, dass die Invasoren in Beirut auch Napalm eingesetzt haben. Das wird natürlich in Tel Aviv geleugnet, wie man dort ja auch erst von einer gehässigen Lüge der Weltpresse sprach, als die den Einsatz der berüchtigten Kugelbomben mitteilte. Doch als sich dann die Aussagen ausländischer Ärzte häuften, die Beweise erbrachten, dass viele ihrer Patienten schwerste Verletzungen erlitten haben, die durch diese faustgroßen Sprengkörper verursacht werden, musste man in Israel den Gebrauch dieser Waffe zugeben. Die aus Kanistern verstreuten Kugeln, die nach der Explosion in unzählige scharfe Stahlfragmente zerlegt werden, verursachen nach übereinstimmenden Aussagen der im Libanon praktizierenden Ärzte derart schwere Verletzungen, dass die Überlebenschancen der Patienten außerordentlich gering sind. Diese Bomben, die die USA in ihrem Krieg gegen das vietnamesische Volk erstmalig anwendeten, sind wie andere Vernichtungswaffen, die Israel jetzt während seiner Invasion des Libanon zum Einsatz bringt, international geächtet. Die palästinensische Nachrichtenagentur Wafa gibt den Augenzeugenbericht eines kanadischen Arztes wieder, der als Chirurg im südlibanesischen Zaida Opfer der israelischen Aggression behandelte. Seine Aussage lautet, vor allem Kinder, libanesische wie palästinensische, sind bei den Angriffen umgekommen. Wie abscheulich die israelische Kriegsführung ist, veranschaulicht ferner ein Bericht der syrischen Armee. Die Invasionstruppen haben während ihres Vormarsches in der mittellibanesischen Bekaa-Ebene gegen syrische Einheiten der arabischen Friedensstreitmacht Giftgas eingesetzt, das 4 Tage lang eine große Gefahr für all jene darstellt, die sich im Wirkungsbereich der explodierten Granaten aufhalten. Diese Gase haben bei verschiedenen Soldaten irreparable Hirnschäden verursacht. Die Regierung Begins hat sich also vielfach wider alle Gesetze gestellt, hat ein souveränes Land überfallen, 35.000 Libanesen und Palästinenser ermordet oder verletzt, nahezu 1 Million das Obdach geraubt und droht nun immer noch, da nicht alle Ziele erreicht sind, wie die vollständige Vernichtung der palästinensischen Befreiungsorganisation, mit einem umfassenden Angriff auf das belagerte Westbeirut. Wie tief die USA in diese Aktion verwickelt sind, machte heute früh Radio Israel mit der Bemerkung deutlich, dass die Regierung in Tel Aviv einen Brief aus Washington erhalten hat, der fast vollständige Übereinstimmung in wesentlichen Fragen der Libanon-Invasion erbringt.
1: Das war unser Nahostkorrespondent Wieland Weber. Die Zeit 7:19 Uhr.
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0: Vor exakt einer Woche begingen wir mit einem Text von Markus Gelau den Tag der Republik. Nun am 14. Oktober 2026 einen Kommentar von Wilhelm Domke-Schulz. Ohne die DDR hätte es das Wirtschaftswunder BRD nicht
1: und
0: gegeben.
1: Nun das Dossier.
0: Persönlich lernte ich Domke-Schulz an seinem 70. Geburtstag in diesem Jahr beim Friedensfest Torgau kennen. Er sprach dort auch in mein Mikrofon. Er studierte Dramaturgie an der Hochschule für Film und Fernsehen Konrad Wolf in Potsdam-Babelsberg, arbeitete zunächst als freier Dramaturg für Spiel- und Dokumentarfilm in Berlin, Potsdam und Leipzig, seit 1991 selbstständig Domke-Schulz-Film, auch Hochschuldozent. Er produzierte bisher über 70 Filme in Eigenregie, vieles für den öffentlich-rechtlichen Rundfunk, aber auch künstlerische Dokumentarfilme, Live at a Standstill, A Middle East Diary, preisgekrönt 2003 in Chicago, oder Krimreise, ausgezeichnet 2018 in St. Petersburg. Auch ein Buch verfasste er, Werners wundersame Reise durch die DDR, sein Thema.
2: Mit Schutzwall werdet nicht passieren.
0: Unser Kolumnist Jürgen Eger und Wilhelm Domke-Schulz kennen sich aus den 80er Jahren, aus Veranstaltungen, vom Haus der jungen Talente, aus der Kulturarbeit.
3: Warum ist eigentlich der 7. Oktober, der Geburtstag der DDR, der Republik Geburtstag, nicht der höchste Feiertag in Westdeutschland, in der BRD und das schon seit Jahrzehnten? Das fragt mich echt.
0: Wenn nicht formal, inhaltlich nähern sie sich Jahr für Jahr an.
4: 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Da oben über allen Dächern. Ich steh auf, ich muss jetzt dran und meine Stimme klingt ganz blechern. Ich schüttel meine Träume ab und werde wach und immer wächer. Ich mach ganz weit das Fenster auf. Ach, und ich genieß die frische Luft, mir blinzelt satt die Sonne zu. Ich spür mir ne starke Ruhe. Ihr könnt mal wirklich dran gewöhnen, Mensch, das Leben ist schön.
0: Rennen mit Schlager, unser Jürgen Eger, das Berliner Lied. In seinen Kolumnen berlinert er ja nicht, wa? Das gibt's dann umso mehr bei Domke-Schulz.
3: BRD hat ja, also Westdeutschland, schon seit nach Kriegsende sozusagen von keinem Land der Welt mehr profitiert als von Ostdeutschland, dann später vom Beitrittsgebiet. Also das ist
0: dann lass mal ihn mal poltern. Ohne die DDR hätte es das Wirtschaftswunder BRD nicht gegeben.
3: Also nur mal so als Beispiel, dieses Wirtschaftswunder zum Beispiel, auf das man da im Westen so maßlos stolz ist, was man da vollbracht hat. Wenn es die DDR nicht gegeben hätte, hätte es das Wirtschaftswunder in der BRD nicht gegeben. Das haben wir quasi erwirtschaftet, finanziert, das Wirtschaftswunder. Oder auch im Anschluss in dieser Übergangsphase, also nach dem, also vor dem Mauerbau schon, aber auch danach, bis 89 durch diese ganze Fachkräfteabwanderung von Ost nach West, gibt es auch Berechnungen etwa 15-17% der Wirtschaftsleistung durch DDR-Bürger erbracht worden. Also Leute, die hier studiert haben, qualifiziert haben und dann im Westen abgeworben wurden oder auch von selbst gegangen sind, die haben zur Wirtschaft oder in der Wirtschaft Westdeutschlands ja einen ganz großen Anteil liefert. Dazu kommen ja noch die ganzen Sachen, was an Exportgütern in die BRD gegangen ist, aus allen möglichen Bereichen zur DDR-Zeit. Also da sei ja nur mal an Schicketanz erinnert, ne? Quelle, also die Milliarden, die kamen ja daher, dass man mit sittenwidrigen Verträgen sich hier Produkte aus der DDR gaunert hat, die dann noch nicht mal gekennzeichnet waren. Also da haben sich ja Millionen von BRD-Bürgern, die haben ja massenhaft DDR-Produkte in ihren Wohnungen gehabt, ohne es überhaupt zu wissen. Weil die, ja, wie gesagt, nicht die Herstellung gekennzeichnet war. Also Privileg ist ja noch so ein Begriff, ne, für Kühlschränke und sonst dergleichen. Oh, wir haben einen tollen Privileg bei Quelle gekauft, DDR-Produkt. Und dann gleichzeitig so die Legende verbreiten, die haben ja nicht mal Kühlschränke. Also, und dann stehen die Dinger aber in westdeutschen Haushalten. Das heißt, wir haben auch zum Lebensstandard in Westdeutschland ganz erheblich beigetragen, mehr als jedes andere Land. Und der in der Gegenwart ist es ja genauso. Da hatte ich ja schon mehrmals dazu was gesagt, also dass die 20% des Umsatzes, des Gewinns von den westdeutschen Firmen, die den gesamtdeutschen Markt bedienen, im Osten gemacht werden. Also es wird ja nach wie vor profitiert. So, und wenn man da jetzt so aufschreit, ha, also alleine so Stichwort Wirtschaftswunder, na, wie kam denn das zustande? Das Wirtschaftswunder kam zustande, weil also in diesem alliierten Kontrollrat die Westbesatzer sich überhaupt nicht einigen wollten mit der Sowjetunion, was die Reparationsleistung anging, aus einem ganz klaren Grund. Sie wollten ja kein ruiniertes Westdeutschland, sondern ein starkes Westdeutschland als Bollwerk gegen diesen bösen Kommunisten-Bolschewismus. Und deswegen war man überhaupt nicht daran interessiert, auch von alliierter Seite, dass Westdeutschland seinen Anteil an den Reparationen für die Sowjetunion bezahlt. Na, und dass die Nazi-Funktionseliten, die sich denn in allen Bereichen Westdeutschlands bis in die höchsten Führungskräfte, NSDAP-Mitglied als Bundeskanzler auch dann mal so zwischendurch und Außenminister, dass die daran nicht interessiert waren, für ihre Verbrechen, die sie beim Ostfeldzug, beim Zweiten Weltkrieg, auch, also nicht nur beim Ostfeldzug, sondern auch bei den anderen, dass sie dafür sühnen, dass sie dafür bezahlen, dass sie vielleicht einsehen, dass sie Völkermord und Unrechte und Kriegsverbrechen begangen haben. Naja, damit war natürlich nicht zu rechnen. Das ist ja ein Interessenkonflikt. Also warum sollte eine westdeutsche Elite, die zu allergrößten Teil aus den Nazi-Eliten des Dritten Reichs aufgebaut wurde, die NSDAP-Mütter und Väter der ersten BRD-Generation in Führungspositionen überall, die waren natürlich nicht daran interessiert, da Schuld abzuleisten. Und insofern hat es sich dann zwangsläufig so ergeben, dass die DDR die Reparationen an die Sowjetunion selbst getragen hat. Aber wenn dann immer so Argumente kommen, also wo ich mich auch frage, denken die Leute vorher nach, bevor die so eine Sprüche raushauen? Also wenn die sagen, naja, das war ja von Besatzungszone zu Besatzungszone anders geregelt. Ich glaube nicht, dass die spätere ostdeutsche Besatzungszone die einzige Zone war, die in der Sowjetunion Krieg geführt hat. Das betraf ganz Deutschland, genau wie die Reparationen nach dem Ersten Weltkrieg auch nicht bloß Preußen oder Bayern oder so betroffen haben, sondern ganz Deutschland. Und die Reparationen, die zu leisten waren, die betrafen ganz Deutschland, und der Westen hat sich zusammen mit seinen Westalliierten geweigert, seinen Anteil zu übernehmen. Und das ist ja bis heute so geblieben. Also es gab ja auch westdeutsche Experten, die zum Beispiel zur Anschlusszeit 1990 mal die Summe berechnet haben. Also die der Westen alleine, was die Reparationsleistung angeht, dem Osten schuldet. Und da kamen die damals schon auf etwa 780 Milliarden D-Mark. Also wenn man das hochrechnet, käme man heute etwa auf 1 Billion Euro, umgerechnet in die auf die aktuellen Werte, schuldet der Westen dem Osten allein an Reparationszahlungen und ist dann immer empört und was wollt ihr von uns und geht uns nicht an und hat die wildesten Ausflüchte, um sich davor zu drücken bis heute. Also insofern würde ich jetzt zum Beispiel wesentlich wichtiger finden, neben dem sehr berechtigten Corona-Ausschuss, den man da jetzt in Sachsen-Anhalt gründen will, einberufen will, man müsste auch einen Ausschuss zur Regelung der Reparationsschulden des Westens gründen, genauso wie man einen Ausschuss gründen müsste zu Fragen der Treuhand, die hier die Wirtschaft vernichtet hat im Osten. Also insofern auch diese, also wie gesagt, diese Abwanderung der der Akademiker, der Fachkräfte, der gut ausgebildeten Leute, die den im Westen ja dem Westen völlig die Ausbildungskosten erspart haben. Und das waren ja bis zum Mauerbau 61 gibt es unterschiedliche Zahlen. Die einen sahen 1,5 Millionen, die anderen sahen 2 Millionen, die da von der DDR in den Westen abgeworben wurden als Fachkräfte, damit man sich die Kosten für so ein Bildungssystem spart. Gibt ja genug Fachkräfte im Osten, die kann man dann immer schön abwerben, kostet nichts, muss man keine Ausbildung bezahlen. Und nach 1990 oder ab 1990 war ja dasselbe nochmal, dasselbe Spielchen. Hier die Wirtschaft vernichten, denn die Fachkräfte sich rüberholen in Westen, die man dann braucht, weil ja der Wirtschaftswachstum ab 1990 ja dann im Westen, auch in West-Berlin, total in die Höhe geschossen ist, indem man hier die Wirtschaft vernichtet hat. Also das sind ja auch alle, wie sagt man so schön, geldwerte Leistungen. Also davon hat ja der Westen maximal profitiert. Wenn die DDR nicht die Reparationen übernommen hätte, wäre nichts geworden mit Wirtschaftswunder. Und das bisschen, was da an Marshallplan war, wenn man das jetzt sozusagen in Beziehung setzt von Finanzen, ist doch Pillepalle. Und diese, wenn dann auch immer so Argumente kommen, was habt ihr mit unseren Milliarden gemacht von Herrn Strauß? Na mein Gott, die 1-2 Milliarden, die kann man da abziehen, das ist doch Portokasse. Also da hat der Westen ja immer noch hunderte Milliarden Profit trotzdem rausgezogen aus dem Osten. Was ist da dieser läppische Strauß-Kredit, gar nicht. Und dass das so überhaupt gekommen ist, dass also die DDR gezwungen war, für ein Appel und ein Ei ihre guten Produkte in Westen zu verkloppen, damit der Westbürger den tollen DDR-Kühlschrank zu Hause hat, einen DDR-Fernseher, DDR-Taschen, DDR-Schuhe, DDR-Kleidung, ohne überhaupt zu wissen, dass er das hat, hing ja auch großteils zum Beispiel auch mit den Hallstein-Doktrinen zusammen, falls sich da irgendjemand erinnert. Hallstein-Doktrin, schon mal gehört. Alleinvertretungsanspruch der BRD gegenüber der DDR, also wo die BRD quasi andere Staaten sanktioniert hat, wenn die das gewagt haben, Beziehungen mit der DDR aufzunehmen, sodass also dann die DDR gezwungen war, diese sittenwidrigen Verträge einzugehen und für ein Apfel und ein Ei ihre guten Produkte zu verkaufen. So, was denn wieder zur Folge hatte, dass denn hier die eingedenn recht marode aussah. Ne? Also wenn dann immer so eine flachen, eindimensionalen Argumente kommen, ich hab's doch gesehen, war alles marode bei euch. Ja, weshalb denn? Weil die Betriebe ihre Gewinne an den Staatshaushalt abgeführt haben, um ein Gesundheitswesen zu finanzieren, was kostenlos war. Da musste man sich da nicht irgendwas in der Apotheke noch dazu zahlen oder Behandlungen dazu zahlen oder sonst was zu zahlen. So was gab es alles nicht. Das wurde quasi über die Gewinne der Betriebe finanziert. Und Bildungswesen, Bildungswesen, auch so eine Sache. Das ist ja auch vollkommen übergestülpt worden, dieses westdeutsche Verblödungssystem, was jetzt, also wo die PISA-Studien jetzt schon deutlich machen, oder man erlebt das ja auch selber, wo die Leute, selbst wenn sie einen Schulabschluss haben, nicht mal mehr ordentlich richtig lesen und schreiben können. Also da war ja das DDR-Bildungssystem 100-mal besser, aber offenbar braucht man hier sowas nicht in dieser Bundesrepublik. Scheinbar muss man ja nicht lesen und schreiben können, Handy reicht ja, oder wer zu viel liest, der weiß zu viel, der kann zu viel recherchieren, ist vielleicht ungewollt. Also offenbar ist man hier sehr zufrieden mit verblödeten Bürgern, die nicht mal lesen und schreiben können. Wissen wie hoch inzwischen die Analphabetenquote ist, die bei uns nicht existiert hat, oder wie hoch mittlerweile die Obdachlosenquote ist, die bei uns nicht existiert hat, oder wie hoch die Arbeitslosenquote ist, die bei uns nicht existiert hat. Also unterm Strich denke ich, dass wir natürlich keine Dankbarkeit erwarten können. Das ist ja klar. Also wenn einer so menschenverachtet seine lieben armen Brüder und Schwestern im Osten so über den Tisch zieht und plündert und das durchgängig über Jahrzehnte bis heute und dann seinen eigenen Bürgern noch erzählt, dass das alles nur Zuschuss ist und alles nur Schulden und Jammer-Ossis. Ich meine, ich kann es schon verstehen, es wird unter diesem Regime, solange wir also dazugehören zu diesem westdeutschen Kolonialsystem als die mit als Galeerensklaven da mit im Ruderboot sitzen, da bei diesen Herrschaften aus dem Westen, da bei den Wende und Anschluss und überhaupt Gewinnern, die werden nie Zugeständnisse machen. Es wird nie Gerechtigkeit hergestellt werden. Sie werden immer weiter ablehnen, ihre Reparationsschulden zu bezahlen. Also Gerechtigkeit wird es nicht geben. Es sei denn, der Osten hat irgendwann mal den Mumm in den Knochen, sich das nicht mehr gefallen zu lassen und zu sagen, so, jetzt mal Schluss mit lustig. Also irgendwie nach den 36, es sind ja nicht 36 Jahre Ausplünderung. Das geht ja eigentlich schon seit Ende der 40er Jahre, ging das ja schon los. Mal nur ernst, abgesehen von solchen Sachen wie Ostbüro der westdeutschen SPD, die hier das größte Spionage- und Sabotagenetz da in der DDR betrieben hat in 15 Jahren. Also es gibt so viele Sachen, ich denke, der Westen allen Grund hat zu feiern über das, was er hier erreicht hat, was er hier so rausgesaugt hat an Vermögen, an Masse, an Arbeitskraft und an Wirtschaftsvermögen aus dem Osten. Insofern denke ich, wird die Idee, wenigstens so ein bisschen Dankbarkeit zu zeigen und zu sagen, okay, wir machen den 7. Oktober zum Feiertag, zum Hauptfeiertag im Westen, weil wir haben ja am meisten von dem profitiert von dem, was da in der DDR geschaffen wurde. Also, damit wird man wahrscheinlich auch nicht durchkommen. Gerechtigkeit ist nicht zu erwarten. Aufhören mit Lügen ist nicht zu erwarten. Aber ich denke, es ist immer mal ganz hilfreich und sinnvoll, gerade so westdeutsche Normalbürger und vor allem die westdeutschen Eliten mal auf die mit der Nase auf ihren Zeug zu stoßen, auf ihre Lügen, auf ihre Propaganda, auf ihre Vorteile, die sie sich hier verschafft haben. Wir vergeben nicht und wir vergessen nicht. Das Spiel ist so nicht vorbei. Und zum Beispiel die Reparationen, die verjähren nicht. Die verjähren nicht. Das wird irgendwann mal Thema werden. Und wenn hier Leute gewählt werden im Osten, die ostdeutschen Interessen vertreten, dann wird sowas kommen. Die Frage nach einer Reparation, nach einem Treuhanduntersuchungsausschuss, das ist nicht vorbei. Wir vergessen nicht und wir vergeben nicht.
0: Und so sind Sie alle gegrüßt, da im Westen zum 7. Oktober. Wilhelm Domke Schulz, das Dossier.
1: Das Dossier.
0: Für erstklassigen Humor sorgt die Tagesschau. Heute beginnt in Hamburg der Nord Stream-Prozess.
5: Klärt Nord Stream 2 auf.
0: Angeklagt ein Ukrainer.
6: Give us a credit.
0: Juristisch geht es um die Verantwortung für die Sabotage. Politisch, so die Tagesschau, dürfte der Prozess die Debatte über die Ukraine-Hilfen befeuern. Man zitiert die außenpolitische Sprecherin der Grünen, die AfD werde den Prozess politisch nutzen. Deborah Düring, AfD und BSW nutzen jede Möglichkeit, um scheinbare Skandale hochzuziehen, um die Frage der Ukraine-Unterstützung zu stellen.
7: Genau, also es geht ganz im Wesentlichen darum zu sagen, wir wollen den Krieg in der Ukraine nicht künstlich am Laufen halten, wie es aktuell passiert, durch Waffenlieferungen und vor allem auch durch Milliardengeschenke von Steuergeldern, die unser Kanzler da regelmäßig hinschleppt.
0: Claudia Wittig, BSW Sachsen-Anhalt.
8: Wir werden mit der AfD in der kommenden Woche über ein Sonderplenum einen gemeinsamen Antrag einbringen, den wir gerade mit Herrn Siegmund und mit Herrn Kirchner unterschrieben haben.
0: Dito Thomas Schulz aus der Kompaktberichtung.
9: Ich habe immer gesagt, meine Zielgruppe ist die Friseuse.
0: Erst in der vergangenen Woche, so die ARD, hatte die AfD eine Aktuelle Stunde im Bundestag anberaumen lassen, weil Kanzler Friedrich Merz am Abend des Tags der Deutschen Einheit in die Ukraine gereist war, in seine wahre emotionale Heimat, wie es der außenpolitische Sprecher der AfD-Fraktion Markus Frohnmeier provozierend nannte.
10: Ein neuer Tag, ein neuer Grund für Kritik an Friedrich Merz.
0: Die sich in Deutschland während des Wahlkampfs zeigte, zum Beispiel in Mecklenburg-Vorpommern.
11: Kriegstreiber! Kriegstreiber! Pinocchio!
12: Harter Wind von vorn in Kühlungsborn.
0: Springers Welt-TV dokumentierte, die CDU verfehlte hier die 5%-Hürde. Dafür verhandeln die Parteien, die nicht gewonnen haben. Der NDR lässt glauben, die erste Runde der Koalitionsverhandlungen in Mecklenburg-Vorpommern ist beendet. SPD, Linke und Grüne werden genannt. Mittelpunkt: wirtschaftliche Entwicklung, soziale Gerechtigkeit und Schutz von Umwelt und Natur. SPD, Linke, Grüne versprechen einen neuen Politikstil, mehr Bürgerbeteiligung und parlamentarischen Ausschuss zu Rechtsextremismus. Zurück zu Nord Stream. Immer wieder verweisen Befürworter der Ukraine-Unterstützung, genannt wird der SPD-Abgeordnete Daniel Baldi,
6: das ist richtig,
0: auf einen zentralen Punkt, dass es Russland war, das den Krieg gegen die Ukraine begonnen hat. Auch meint er daran zu erinnern, vor dem Angriff habe es keine gesicherte Gasversorgung durch Russland mehr gegeben, aus technischen Gründen, wie der Kreml damals zu Protokoll gab. Ein Stopp der Ukraine-Hilfe würde Russland zum Sieg verhelfen. Dies würde, davon ist die Grünen-Politikerin Düring überzeugt, Putin ermutigen, an einem anderen Ort weiterzumachen, was zu neuen Kriegen, Unsicherheiten und mehr Instabilität in Europa führe. Die altbekannte westliche Leier, die einen Hauptpunkt der russischen Sicherheitspolitik auslässt, die Unregelmäßigkeit der in Weltkrieg II ermordeten 30 Millionen Sowjetmenschen durch vor allem das deutsche Wirken. Ich als ihr Erzähler empfinde das als eine Verharmlosung dieser Verbrechen.
13: Gut,

0: Und als das äußerste Ausmaß des mir vorstellbaren Rechtsextremismus und Faschismus, das ändert sich auch am 14. Oktober 2026 nicht, einem Mittwoch, hier ist die kleine Audiodatei von Radio Marabu.
1: Die Lage am Frontabschnitt Kupjansk entwickelt sich vorteilhaft für die russischen Soldaten, die ihre Aufgaben effizient und schnell erfüllen.
0: Danke, beste Svetlana. Wenige Tage nach der Vereinbarung mit Moskau zur Erhöhung der weltweiten Dieselversorgung wies der US-Präsident Donald Trump Behauptungen zurück, die besagten, dass Russland und China Iran im Konflikt mit den USA und Israel nennenswerte Unterstützung leisten würden. Trump nannte diejenigen, die dies verbreiten, Schwachköpfe und Verrückte. Achtung, Herr Trump, nicht dass da mal der Robert Habeck Sie verklagt. Russland nimmt einen japanischen Journalisten fest. Spionageverdacht, es berichtet der ORF. Die neue Sprecherin des Weißen Hauses, Katie Zakaria, hat ihre erste Pressekonferenz bereits nach wenigen Minuten wieder beendet. Eine Fragerunde bezogen auf eine Reise von Präsident Trump nach Alaska brach sie ab. Angesichts anhaltender russischer Angriffe auf Kiew ist ein offener Streit zwischen Bürgermeister Vitali Klitschko und dem ukrainischen Präsidenten Zelensky über die Vorbereitungen auf den Winter ausgebrochen. Auch hat Zelensky nach russischen Raketenangriffen auf die Hauptstadt Kiew eine fehlende Vorwarnung durch die westlichen Verbündeten des Landes beklagt. Es berichtet der ORF. Die Europäische Union gibt 4,2 Milliarden Euro für Ungarn frei. Die Regierungsbildung in Schweden ist erneut gescheitert.
1: Die Spannungen im Nahen Osten nehmen nicht ab.
0: Danke, liebe Svetlana. Die von Saudi-Arabien angeführte Militärkoalition gegen die pro-iranische Husi-Miliz, diese Begrifflichkeit verwendet der ORF, hat die Bewohnerinnen und Bewohner nahe einer Ölanlage in der jemenitischen Hauptstadt Sana'a zur Evakuierung aufgerufen. Die iranische Nachrichtenagentur IRNA berichtet, mehrere US-Amerikaner wurden in Saudi-Arabien festgenommen, weil sie kürzlich Angriffe im Land gefilmt hätten. Auch publiziert man eine Bilderserie zur Gedenkfeier zur Nationalen Kinderwoche in Kermanschah. Frankreich. Hacker manipulieren die Kühlanlagen hunderter französischer Supermärkte. Tonnenweise Lebensmittel müssen entsorgt werden.

0: es sein, dass in unserem Nachbarland ein Geschäftsmodell nicht mehr funktioniert?
1: Dieses Geschäftsmodell Bundesrepublik Deutschland ist vorbei.
0: Polens Ministerpräsident Nawrocki wirft Politikern vor, die Bevölkerung aus politischen Gründen mit einem Krieg zu verängstigen. Zeitgleich verstärkt Warschau seine Truppenpräsenz im Osten, bereitet ein Gesetz über einen Vorkriegszustand vor. Nochmal Deutschland, Sachsen-Anhalt. Die CDU will bei der Wahl von Ulrich Siegmund den Plenarsaal verlassen.
2: Ich bin auch für Frieden. Friedrich Merz ist für Frieden. Jeder ist für Frieden. Es gibt nur verschiedene Wege, wie man das erreichen kann.
0: Eines sicher, den Plenarsaal bei einer Wahl eines Ministerpräsidenten zu verlassen. Alice Weidel, AfD, nennt dies Kindergarten. Ein Wort, was auch im Russischen so heißt.
3: Was wäre die Vision 2026 ohne eine gemeinsame Simson-Ausfahrt?
0: Wir werden an Berichtungen
4: erinnern. Kein MDR mehr in Sachsen-Anhalt.
0: Berlin bricht Sondierungen ab. Wetter, Sonne, Wolken. Ab Sonnabend von Süden Regen und deutliche Abkühlung.
5: Das vorletzte Wort.
6: Cool, Mann. Macht Nord Stream 2 aus.

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was aus? Und wer macht damit? Welche Sponsoren zahlen für diesen Höllentrip? Ich hoffe, ein Gericht.

0: Vor exakt einer Woche begingen wir mit einem Text von Markus Gelau den Tag der Republik. Nun am 14. Oktober 2026 einen Kommentar von Wilhelm Domke-Schulz. Ohne die DDR hätte es das Wirtschaftswunder BRD nicht gegeben.
1: Und nun das Dossier.
0: Persönlich lernte ich Domke Schulz an seinem 70. Geburtstag in diesem Jahr beim Friedensfest Torgau kennen. Er sprach dort auch in mein Mikrofon. Er studierte Dramaturgie an der Hochschule für Film und Fernsehen Konrad Wolf in Potsdam-Babelsberg, arbeitete zunächst als freier Dramaturg für Spiel- und Dokumentarfilm in Berlin, Potsdam und Leipzig, seit 1991 selbstständig Domke Schulz Film, auch Hochschuldozent. Er produzierte bisher über 70 Filme in Eigenregie, vieles für den öffentlich-rechtlichen Rundfunk, aber auch künstlerische Dokumentarfilme, Life at a Standstill, A Middle East Diary, preisgekrönt 2003 in Chicago, oder Krimreise, ausgezeichnet 2018 in St. Petersburg. Auch ein Buch verfasste er, Werners wundersame Reise durch die DDR, sein Thema.
2: Mit Schutz, weil werdet nicht passieren.
0: Unser Kolumnist Jürgen Eger und Wilhelm Domke-Schulz kennen sich aus den 80er Jahren, aus Veranstaltungen, vom Haus der jungen Talente, aus der Kulturarbeit.
3: Warum ist eigentlich der 7. Oktober, der Geburtstag der DDR, der Republik Geburtstag, nicht der höchste Feiertag in Westdeutschland, in der BRD und das schon seit Jahrzehnten? Das fragt mich echt.
0: Wenn nicht formal, inhaltlich nähern sie sich Jahr für Jahr an.
4: 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Ich schüttel meine Träume ab und werde wach und immer wächer. Ich mach ja ein zweites Fenster auf. Ach, und ich genieß die frische Luft, mir blinzelt satt die Sonne zu. Ich spür mir ne starke Ruhe. Ihr könnt mal wirklich dran gewöhnen, Mensch, denn Leben ist schön.
0: Lernen mit Schlager, unser Jürgen Eger, das Berliner Lied. In seinen Kolumnen berlinert er ja nicht, wa? Das gibt's dann umso mehr bei Domke Schulz.
3: BRD hat ja, also Westdeutschland, schon seit nach Kriegsende sozusagen von keinem Land der Welt mehr profitiert als von Ostdeutschland, dann später vom Beitrittsgebiet. Also das ist...
0: Dann lass mal ihn mal poltern. Ohne die DDR hätte es das Wirtschaftswunder BRD nicht gegeben.
3: Also nur mal so als Beispiel, dieses Wirtschaftswunder zum Beispiel, auf das man da im Westen so maßlos stolz ist, was man da vollbracht hat. Wenn es die DDR nicht gegeben hätte, hätte es das Wirtschaftswunder in der BRD nicht gegeben. Das haben wir quasi erwirtschaftet, finanziert, das Wirtschaftswunder. Oder auch im Anschluss in dieser Übergangsphase, also nach dem, also vor dem Mauerbau schon, aber auch danach, bis 89 durch diese ganze Fachkräfteabwanderung von Ost nach West, sind ja, gibt es auch Berechnungen, etwa 15-17% der Wirtschaftsleistung durch DDR-Bürger erbracht worden. Also Leute, die hier studiert haben, sich qualifiziert haben und dann in den Westen abgeworben wurden oder auch von selbst gegangen sind, die haben zur Wirtschaft oder in der Wirtschaft Westdeutschlands ja einen ganz großen Anteil liefert. Dazu kommen ja noch die ganzen Sachen, was an Exportgütern in die BRD gegangen ist, aus allen möglichen Bereichen zur DDR-Zeit. Also da sei ja nur mal an Schicketanz erinnert, ne? Quelle, also die Milliarden, die kamen ja daher, dass man mit sittenwidrigen Verträgen sich hier Produkte aus der DDR gaunert hat, die dann noch nicht mal gekennzeichnet waren. Also da haben sich ja Millionen von BRD-Bürgern, die haben ja, ja massenhaft DDR-Produkte in ihren Wohnungen gehabt, ohne es überhaupt zu wissen. Weil die, ja, wie gesagt, nicht die Herstellung gekennzeichnet war. Also Privileg ist ja noch so ein Begriff, ne, für Kühlschränke und sonst dergleichen. Oh, wir haben einen tollen Privileg bei Quelle gekauft, DDR-Produkt. Und dann gleichzeitig so die Legende verbreiten, na, die haben ja nicht mal Kühlschränke. Also, und dann stehen die Dinger aber in westdeutschen Haushalten. Das heißt, wir haben auch zum Lebensstandard in Westdeutschland ganz erheblich beigetragen, mehr als jedes andere Land. Und der in der Gegenwart ist es ja genauso. Da hatte ich ja schon mehrmals dazu was gesagt, also dass die 20% des Umsatzes, des Gewinns von den westdeutschen Firmen, die den gesamtdeutschen Markt bedienen, im Osten gemacht werden. Also es wird ja nach wie vor profitiert. So, und wenn man da jetzt so aufschreit, ha, also alleine so Stichwort Wirtschaftswunder, na, wie kam denn das zustande? Das Wirtschaftswunder kam zustande, weil in diesem alliierten Kontrollrat die Westbesatzer sich überhaupt nicht einigen wollten mit der Sowjetunion, was die Reparationsleistung anging, aus einem ganz klaren Grund. Sie wollten ja kein ruiniertes Westdeutschland, sondern ein starkes Westdeutschland als Bollwerk gegen diesen bösen Kommunisten-Bolschewismus. Deswegen war man überhaupt nicht daran interessiert, auch von alliierter Seite, dass Westdeutschland seinen Anteil an den Reparationen für die Sowjetunion bezahlt. Na, und dass die Nazi-Funktionseliten, die sich denn in allen Bereichen Westdeutschlands bis in die höchsten Führungskräfte, NSDAP-Mitglied als Bundeskanzler auch dann mal so zwischendurch und Außenminister, dass die daran nicht interessiert waren, für ihre Verbrechen, die sie beim Ostfeldzug, beim Zweiten Weltkrieg, auch, also nicht nur beim Ostfeldzug, sondern auch bei den anderen, dass sie dafür sühnen, dass sie dafür bezahlen, dass sie vielleicht einsehen, dass sie Völkermord und Unrechte und Kriegsverbrechen begangen haben. Naja, damit war natürlich nicht zu rechnen. Das ist ja ein Interessenkonflikt. Also warum sollte eine westdeutsche Elite, die zu allergrößten Teil aus den Nazi-Eliten des Dritten Reichs aufgebaut wurde, die NSDAP-Mütter und Väter der ersten BRD-Generation in Führungspositionen überall, die waren natürlich nicht daran interessiert, da Schuld abzuleisten. Und insofern hat es sich dann zwangsläufig so ergeben, dass die DDR die Reparationen an die Sowjetunion selbst getragen hat. Aber wenn dann immer so Argumente kommen, also wo ich mich auch frage, denken die Leute vorher nach, bevor die so eine Sprüche raushauen? Also wenn die sagen, das war ja von Besatzungszone zu Besatzungszone anders geregelt. Ich glaube nicht, dass die spätere ostdeutsche Besatzungszone die einzige Zone war, die in der Sowjetunion Krieg geführt hat. Das betraf ganz Deutschland, genau wie die Reparationen nach dem Ersten Weltkrieg auch nicht bloß Preußen oder Bayern oder so betroffen haben, sondern ganz Deutschland. Und die Reparationen, die zu leisten waren, die betrafen ganz Deutschland. Und der Westen hat sich zusammen mit seinen Westalliierten geweigert, seinen Anteil zu übernehmen. Und das ist ja bis heute so geblieben. Also es gab ja auch westdeutsche Experten, die zum Beispiel zur Anschlusszeit 1990 mal die Summe berechnet haben. Also die der Westen alleine, was die Reparationsleistungen angeht, dem Osten schuldet. Und da kamen die damals schon auf etwa 780 Milliarden D-Mark. Also wenn man das hochrechnet, käme man heute etwa auf 1 Billion Euro, umgerechnet in die auf die aktuellen Werte, schuldet der Westen dem Osten allein an Reparationszahlungen und ist dann immer empört und was wollt ihr von uns und geht uns nicht an und hat die wildesten Ausflüchte, um sich davor zu drücken bis heute. Also insofern würde ich zum Beispiel wesentlich wichtiger finden, neben dem sehr berechtigten Corona-Ausschuss, den man da jetzt in Sachsen-Anhalt einberufen will, man müsste auch einen Ausschuss zur Regelung der Reparationsschulden des Westens gründen. Genauso wie man einen Ausschuss gründen müsste zu Fragen der Treuhand, die hier die Wirtschaft vernichtet hat im Osten. Also insofern auch diese Abwanderung der der Akademiker, der Fachkräfte, der gut ausgebildeten Leute, die den im Westen ja dem Westen völlig die Ausbildungskosten erspart haben. Und das waren ja bis zum Mauerbau 61, gibt es unterschiedliche Zahlen. Die einen sahen 1,5 Millionen, die anderen sahen 2 Millionen, die da von der DDR in den Westen abgeworben wurden als Fachkräfte, damit man sich die Kosten für so ein Bildungssystem spart. Gibt ja noch Fachkräfte im Osten, die kann man dann immer schön abwerben, kostet nichts, muss man keine Ausbildung bezahlen. Und nach 1990 oder ab 1990 war ja dasselbe nochmal, dasselbe Spielchen. Hier die Wirtschaft vernichten, dann die Fachkräfte sich rüberholen im Westen, die man dann braucht, weil ja der Wirtschaftswachstum ab 1990 ja dann im Westen, auch in West-Berlin, total in die Höhe geschossen ist, indem man hier die Wirtschaft vernichtet hat. Also das sind ja auch alle, wie sagt man so schön, geldwerte Leistungen. Also davon hat ja der Westen maximal profitiert. Wenn die DDR nicht die Reparationen übernommen hätte, wäre nichts geworden mit Wirtschaftswunder. Und das bisschen, was da an Marshallplan war, wenn man das jetzt sozusagen in Beziehung setzt von Finanzen, ist doch Pillepalle. Und diese, wenn dann auch immer so Argumente kommen, was habt ihr mit unseren Milliarden gemacht von Herrn Strauß? Na mein Gott, die 1-2 Milliarden, die kann man da abziehen, das ist doch Portokasse. Also da hat der Westen ja immer noch hunderte Milliarden Profit trotzdem rausgezogen aus dem Osten. Was ist da dieser läppische Straußkredit, gar nicht. Und dass das so überhaupt gekommen ist, dass also die DDR gezwungen war, für ein Appel und ein Ei ihre guten Produkte in den Westen zu verkloppen, damit der Westbürger den tollen DDR-Kühlschrank zu Hause hat, einen DDR-Fernseher, DDR-Taschen, DDR-Schuhe, DDR-Kleidung, ohne überhaupt zu wissen, dass er das hat, hing ja auch großteils zum Beispiel auch mit den Hallstein-Doktrinen zusammen, falls sich da irgendjemand erinnert. Hallstein-Doktrin, schon mal gehört. Alleinvertretungsanspruch der BRD gegenüber der DDR, also wo die BRD quasi andere Staaten sanktioniert hat, wenn die das gewagt haben, Beziehungen mit der DDR aufzunehmen, sodass also dann die DDR gezwungen war, diese sittenwidrigen Verträge einzugehen und für ein Apfel und ein Ei ihre guten Produkte zu verkaufen. So, was denn wieder zur Folge hatte, dass denn hier die Einheit denn recht marode aussah. Ne? Also wenn dann immer so eine flachen, eindimensionalen Argumente kommen, ich hab's doch gesehen, war alles marode bei euch. Ja, weshalb denn? Weil die Betriebe ihre Gewinne an den Staatshaushalt abgeführt haben, um ein Gesundheitswesen zu finanzieren, was kostenlos war. Da musste man sich da nicht irgendwas in der Apotheke noch dazu zahlen oder Behandlungen dazu zahlen oder sonst was zu zahlen. So was gab es alles nicht. Das wurde quasi über die Gewinne der Betriebe finanziert. Und Bildungswesen, Bildungswesen, auch so eine Sache. Das ist ja auch vollkommen übergestülpt worden, dieses westdeutsche Verblödungssystem, was jetzt, also wo die PISA-Studien jetzt schon deutlich machen, oder man erlebt das ja auch selber, wo die Leute, selbst wenn sie einen Schulabschluss haben, nicht mal mehr ordentlich richtig lesen und schreiben können. Also da war ja das DDR-Bildungssystem 100-mal besser, aber offenbar braucht man hier sowas nicht in dieser Bundesrepublik. Scheinbar muss man ja nicht lesen und schreiben können, Handy reicht ja, oder wer zu viel liest, der weiß zu viel, der kann zu viel recherchieren, ist vielleicht ungewollt. Also offenbar ist man hier sehr zufrieden mit verblödeten Bürgern, die nicht mal lesen und schreiben können. Wissen Sie, wie hoch inzwischen die Analphabetenquote ist, die bei uns nicht existiert hat? Oder wie hoch mittlerweile die Obdachlosenquote ist, die bei uns nicht existiert hat? Oder wie hoch die Arbeitslosenquote ist, die bei uns nicht existiert hat? Also unterm Strich denke ich, dass wir natürlich keine Dankbarkeit erwarten können. Das ist ja klar. Also wenn einer so menschenverachtet seine lieben armen Brüder und Schwestern im Osten so über den Tisch zieht und plündert und das durchgängig über Jahrzehnte bis heute und dann seinen eigenen Bürgern noch erzählt, dass das alles nur Zuschuss ist und alles nur Schulden und Jammer-Ossis. Ich meine, ich kann es schon verstehen, es wird unter diesem Regime, solange wir dazugehören zu diesem westdeutschen Kolonialsystem als Galeerensklaven da mit im Ruderboot sitzen, da bei diesen Herrschaften aus dem Westen, da bei den Wende und Anschluss und überhaupt Gewinnern, die werden nie Zugeständnisse machen. Es wird nie Gerechtigkeit hergestellt werden. Sie werden immer weiter ablehnen, ihre Reparationsschulden zu bezahlen. Also Gerechtigkeit wird es nicht geben, es sei denn, der Osten hat irgendwann mal den Mumm in den Knochen, sich das nicht mehr gefallen zu lassen und zu sagen, so jetzt mal Schluss mit lustig, also irgendwie nach den 36, es sind ja nicht 36 Jahre Ausplünderung, das geht ja eigentlich schon seit Ende der 40er Jahre, ging das ja schon los, mal noch ernst, abgesehen von solchen Sachen wie Ostbüro der westdeutschen SPD, die hier das größte Spionage- und Sabotagenetz da in der DDR betrieben hat in 15 Jahren. Also es gibt so viele Sachen, ich denke, der Westen allen Grund hat zu feiern über das, was er hier erreicht hat, was er hier so rausgesaugt hat an Vermögen, an Masse, an Arbeitskraft und an Wirtschaftsvermögen aus dem Osten. Insofern denke ich, wird die Idee, wenigstens so ein bisschen Dankbarkeit zu zeigen und zu sagen, okay, wir machen den 7. Oktober zum Feiertag, zum Hauptfeiertag im Westen, weil wir haben ja am meisten von dem profitiert von dem, was da in der DDR geschaffen wurde. Also damit wird man wahrscheinlich auch nicht durchkommen. Gerechtigkeit ist nicht zu erwarten. Aufhören mit Lügen ist nicht zu erwarten. Aber ich denke, es ist immer mal ganz hilfreich und sinnvoll, gerade so westdeutsche Normalbürger und vor allem die westdeutschen Eliten mal auf die mit der Nase auf ihren Zeug zu stoßen, auf ihre Lügen, auf ihre Propaganda, auf ihre Vorteile, die sie sich hier verschafft haben. Wir vergeben nicht und wir vergessen nicht. Das Spiel ist so nicht vorbei. Und zum Beispiel die Reparationen, die verjähren nicht. Die verjähren nicht. Das wird irgendwann mal Thema werden. Und wenn hier Leute gewählt werden im Osten, die ostdeutschen Interessen vertreten, dann wird sowas kommen. Die Frage nach einer Reparation, nach einem Treuhanduntersuchungsausschuss, das ist nicht vorbei. Wir vergessen nicht und wir vergeben nicht.
0: Und so sind Sie alle gegrüßt, da im Westen, zum 7. Oktober. Wilhelm Domke Schulz, das Dossier.
1: Das Dossier.
0: Für erstklassigen Humor sorgt die Tagesschau. Heute beginnt in Hamburg der Nord Stream-Prozess.
5: Klärt Nord Stream 2 auf.
0: Angeklagt ein Ukrainer.
6: Give us a credit.
0: Juristisch geht es um die Verantwortung für die Sabotage. Politisch, so die Tagesschau, dürfte der Prozess die Debatte über die Ukraine-Hilfen befeuern. Man zitiert die außenpolitische Sprecherin der Grünen. Die AfD werde den Prozess politisch nutzen. Deborah Düring, AfD und BSW nutzen jede Möglichkeit, um scheinbare Skandale hochzuziehen, um die Frage der Ukraine-Unterstützung zu stellen.
7: Genau, also es geht ganz im Wesentlichen darum zu sagen, wir wollen den Krieg in der Ukraine nicht künstlich am Laufen halten, wie es aktuell passiert, durch Waffenlieferungen und vor allem auch durch Milliardengeschenke von Steuergeldern, die unser Kanzler da regelmäßig hinschleppt.
0: Claudia Wittig, BSW Sachsen-Anhalt.
8: Wir werden mit der AfD in der kommenden Woche über ein Sonderplenum einen gemeinsamen Antrag einbringen, den wir gerade mit Herrn Siegmund und mit Herrn Kirchner unterschrieben haben.
0: Dito Thomas Schulz aus der Kompaktberichtung.
9: Ich habe immer gesagt, meine Zielgruppe ist die Friseuse.
0: Erst in der vergangenen Woche, so die ARD, hatte die AfD eine Aktuelle Stunde im Bundestag anberaumen lassen, weil Kanzler Friedrich Merz am Abend des Tags der Deutschen Einheit in die Ukraine gereist war, in seine wahre emotionale Heimat, wie es der außenpolitische Sprecher der AfD-Fraktion Markus Frohnmeier provozierend nannte.
10: Ein neuer Tag, ein neuer Grund für Kritik an Friedrich Merz.
0: Die sich in Deutschland während des Wahlkampfs zeigte, zum Beispiel in Mecklenburg-Vorpommern.
11: Kriegstreiber! Kriegstreiber! Pinocchio!
12: Harter Wind von vorn in Kühlungsporn.
0: Springers Welt-TV dokumentierte, die CDU verfehlte hier die 5%-Hürde. Dafür verhandeln die Parteien, die nicht gewonnen haben. Der NDR lässt glauben, die erste Runde der Koalitionsverhandlungen in Mecklenburg-Vorpommern ist beendet. SPD, Linke und Grüne werden genannt. Mittelpunkt wirtschaftliche Entwicklung, soziale Gerechtigkeit und Schutz von Umwelt und Natur. SPD, Linke, Grüne versprechen einen neuen Politikstil, mehr Bürgerbeteiligung und parlamentarischen Ausschuss zu Rechtsextremismus. Zurück zu Nord Stream. Immer wieder verweisen Befürworter der Ukraine-Unterstützung, genannt wird der SPD-Abgeordnete Daniel Baldi,
6: das ist richtig,
0: auf einen zentralen Punkt, dass es Russland war, das den Krieg gegen die Ukraine begonnen hat. Auch meint er daran zu erinnern, vor dem Angriff habe es keine gesicherte Gasversorgung durch Russland mehr gegeben, aus technischen Gründen, wie der Kreml damals zu Protokoll gab. Ein Stopp der Ukraine-Hilfe würde Russland zum Sieg verhelfen, dies würde, davon ist die Grünen-Politikerin Düring überzeugt, Putin ermutigen, an einem anderen Ort weiterzumachen, was zu neuen Kriegen, Unsicherheiten und mehr Instabilität in Europa führe. Die altbekannte westliche Leier, die einen Hauptpunkt der russischen Sicherheitspolitik auslässt, die Unregelmäßigkeit der in Weltkrieg II ermordeten 30 Millionen Sowjetmenschen durch vor allem das deutsche Wirken. Ich als ihr Erzähler empfinde das als eine Verharmlosung dieser Verbrechen.

0: und als das äußerste Ausmaß des mir vorstellbaren Rechtsextremismus und Faschismus. Das ändert sich auch am 14. Oktober 2026 nicht. Einen Mittwoch, hier ist die kleine Audiodatei von Radio Marabu.
1: Die Lage am Frontabschnitt Kupjansk entwickelt sich vorteilhaft für die russischen Soldaten, die ihre Aufgaben effizient und schnell erfüllen.
0: Danke, beste Svetlana. Wenige Tage nach der Vereinbarung mit Moskau zur Erhöhung der weltweiten Dieselversorgung wies der US-Präsident Donald Trump Behauptungen zurück, die besagten, dass Russland und China Iran im Konflikt mit den USA und Israel nennenswerte Unterstützung leisten würden. Trump nannte diejenigen, die dies verbreiten, Schwachköpfe und Verrückte. Achtung, Herr Trump, nicht, dass da mal der Robert Habeck Sie verklagt. Russland nimmt einen japanischen Journalisten fest. Spionageverdacht, es berichtet der ORF. Die neue Sprecherin des Weißen Hauses, Katie Zakaria, hat ihre erste Pressekonferenz bereits nach wenigen Minuten wieder beendet. Eine Fragerunde bezogen auf eine Reise von Präsident Trump nach Alaska brach sie ab. Angesichts anhaltender russischer Angriffe auf Kiew ist ein offener Streit zwischen Bürgermeister Vitali Klitschko und dem ukrainischen Präsidenten Zelensky über die Vorbereitungen auf den Winter ausgebrochen. Auch hat Zelensky nach russischen Raketenangriffen auf die Hauptstadt Kiew eine fehlende Vorwarnung durch die westlichen Verbündeten des Landes beklagt. Es berichtet der ORF. Die Europäische Union gibt 4,2 Milliarden Euro für Ungarn frei. Die Regierungsbildung in Schweden ist erneut gescheitert.
1: Die Spannungen im Nahen Osten nehmen nicht ab.
0: Danke, liebe Svetlana. Die von Saudi-Arabien angeführte Militärkoalition gegen die pro-iranische Husi-Miliz, diese Begrifflichkeit verwendet der ORF, hat die Bewohnerinnen und Bewohner nahe einer Ölanlage in der jemenitischen Hauptstadt Sana'a zur Evakuierung aufgerufen. Die iranische Nachrichtenagentur IRNA berichtet, mehrere US-Amerikaner wurden in Saudi-Arabien festgenommen, weil sie kürzlich Angriffe im Land gefilmt hätten. Auch publiziert man eine Bilderserie zur Gedenkfeier zur Nationalen Kinderwoche in Kermanschah. Frankreich. Hacker manipulieren die Kühlanlagen hunderter französischer Supermärkte. Tonnenweise Lebensmittel müssen entsorgt werden.

0: Kann es sein, dass in unserem Nachbarland ein Geschäftsmodell nicht mehr funktioniert?
1: Dieses Geschäftsmodell Bundesrepublik Deutschland ist vorbei.
0: Polens Ministerpräsident Nawrocki wirft Politikern vor, die Bevölkerung aus politischen Gründen mit einem Krieg zu verängstigen. Zeitgleich verstärkt Warschau seine Truppenpräsenz im Osten, bereitet ein Gesetz über einen Vorkriegszustand vor. Nochmal Deutschland, Sachsen-Anhalt. Die CDU will bei der Wahl von Ulrich Siegmund den Plenarsaal verlassen.
2: Ich bin auch für Frieden. Friedrich Merz ist für Frieden. Jeder ist für Frieden. Es gibt nur verschiedene Wege, wie man das erreichen kann.
0: Eines sicher, den Plenarsaal bei einer Wahl eines Ministerpräsidenten zu verlassen. Alice Weidel, AfD, nennt dies Kindergarten. Ein Wort, was auch im Russischen so heißt.
3: Was wäre die Vision 2026 ohne eine gemeinsame Simson-Ausfahrt?
0: Wir werden an Berichtungen
4: erinnern. Kein MDR mehr in Sachsen-Anhalt.
0: Berlin bricht Sondierungen ab. Wetter, Sonne, Wolken. Ab Sonnabend von Süden Regen und deutliche Abkühlung.
5: Das vorletzte Wort.
6: Krümel, ja. 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

0: пожалуйста.
1: Спасибо. Danke.
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Unterhaltung in den kommenden Stunden mit unserer bunten Musikmischung, die bis in das Jahr 1990 reicht. Dazu ausgewählte Mitschnitte aus dem Rundfunkarchiv, Originalmitschnitte des Rundfunks und des Fernsehens der DDR.

0: Deutsch-sowjetische Freundschaft gab es einst auch in Erfurt.
1: Mit eindrucksvollen Kundgebungen wurde gestern die große Aussprache über die Ergebnisse des Staatsbesuches unseres Staatsratsvorsitzenden in der Sowjetunion fortgesetzt. In der Erfurter Thüringenhalle trafen sich gestern Nachmittag über 3000 Einwohner der Stadt. Dr. Erich Apel, Kandidat des Politbüros des ZK der SED und stellvertretender Vorsitzender des Ministerrats, berichtete über die Reise der Freundschaft. Dr. Apel erinnerte an den 22. Juni 1941, als die Faschisten heimtückisch die Sowjetunion überfielen. Den Weg unserer Politik heute zeigt der von Walter Ulbricht und Nikita Chruschtschow unterzeichnete Freundschaftsvertrag.
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0: zurück in die Archive aus der aktuellen Kamera des Fernsehens der DDR.
1: Gestern Abend im Berliner Ensemble, prominentester Gast von Bertolt Brechts aufhaltsamem Aufstieg des Arturo Uy, war der weltbekannte italienische Regisseur und Schauspieler Vittorio De Sica. Er hatte schon kürzlich das Haus am Schiffbauerdamm besucht, um mit Helene Weigel zu sprechen. Gestern begleitete ihn auch Carlo Ponti, einer der bedeutendsten italienischen Produzenten. Ponti ist der Gatte von Sophia Loren, die im neuesten Film De Sicas die Hauptrolle spielt. In einigen Szenen wird sie auch die Seeräuber Jenny aus Brechts Drei-Groschen-Oper darstellen. Die italienischen Gäste waren von der Aufführung des Berliner Ensembles begeistert. Vittorio De Sica ist mit dem Film Fahrraddiebe weltberühmt geworden und hat mit seinen sozialkritisch anklangenden Filmen Richtungweisendes in der Filmkunst geleistet. Im Berliner Ensemble wurden zwischen ihm und Helene Weigel gestern wieder herzliche Gespräche geführt, bei denen der Gast sein besonderes Interesse an den Werken Bertolt Brechts bekundete. Vittorio De Sica erfüllte in der Pause mit großer Liebenswürdigkeit die Autogrammbitten vieler Berliner.
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0: Ein Bericht der Stimme der DDR über Angriffe Israels auf Libanon.
1: 7:15 Minuten ist es. 7:15 Thema Nahost, Beirut. Die Truppen Tel Avivs haben die intensiven Anstrengungen zum Ausbau ihres Belagerungsringes um die libanesische Hauptstadt fortgesetzt. Neue Brutalitäten wurden bekannt. Über Einzelheiten berichtet unser Nahostkorrespondent Wieland Weber.
2: Nicht weit vom UNESCO-Gebäude, in unmittelbarer Nachbarschaft eines kleinen Flüchtlingslagers der Palästinenser, das nur von einigen hundert Heimatvertriebenen bewohnt wird und vor dem früher immer fröhliche Kinder Ball spielten, befindet sich ein Friedhof. Die Grabstätten sind in der muslimischen Welt zumeist schmucklos. Gelegentlich wird ein Palmwedel zum Gedenken niedergelegt. Doch daran kann in diesen Tagen im belagerten Westbeirut niemand denken. Maha, die junge Mutter, musste mit ansehen, dass hier eine ihrer beiden Töchter, ein dreijähriges Kind, in einem Massengrab bestattet wurde. Besonders nach dem Überfall der Aggressionsarmee am letzten Freitag gab es so viele Todesopfer, dass man diese Form der Beisetzung wählen musste. Das kleine Mädchen war nach einem Bombenangriff auf die Masra, eine der Hauptadern des westlichen Stadtteils und dicht bewohntem Gebiet, verbrannt. Phosphorbomben hatten die Angreifer aus ihren hochmodernen, in den USA produzierten Flugzeugen abgeworfen. Der palästinensische Rote Halbmond bestätigte gestern, dass die Invasoren in Beirut auch Napalm eingesetzt haben. Das wird natürlich in Tel Aviv geleugnet, wie man dort ja auch erst von einer gehässigen Lüge der Weltpresse sprach, als die den Einsatz der berüchtigten Kugelbomben mitteilte. Doch als sich dann die Aussagen ausländischer Ärzte häuften, die Beweise erbrachten, dass viele ihrer Patienten schwerste Verletzungen erlitten haben, die durch diese faustgroßen Sprengkörper verursacht werden, musste man in Israel den Gebrauch dieser Waffe zugeben. Die aus Kanistern verstreuten Kugeln, die nach der Explosion in unzählige scharfe Stahlfragmente zerlegt werden, verursachen nach übereinstimmenden Aussagen der im Libanon praktizierenden Ärzte derart schwere Verletzungen, dass die Überlebenschancen der Patienten außerordentlich gering sind. Diese Bomben, die die USA in ihrem Krieg gegen das vietnamesische Volk erstmalig anwendeten, sind wie andere Vernichtungswaffen, die Israel jetzt während seiner Invasion des Libanon zum Einsatz bringt, international geächtet. Die palästinensische Nachrichtenagentur Wafa gibt den Augenzeugenbericht eines kanadischen Arztes wieder, der als Chirurg im südlibanesischen Zaida Opfer der israelischen Aggression behandelte. Seine Aussage lautet, vor allem Kinder, libanesische wie palästinensische, sind bei den Angriffen umgekommen. Wie abscheulich die israelische Kriegsführung ist, veranschaulicht ferner ein Bericht der syrischen Armee. Die Invasionstruppen haben während ihres Vormarschs in der mittellibanesischen Bekaa-Ebene gegen syrische Einheiten der arabischen Friedensstreitmacht Giftgas eingesetzt, das 4 Tage lang eine große Gefahr für all jene darstellt, die sich im Wirkungsbereich der explodierten Granaten aufhalten. Diese Gase haben bei verschiedenen Soldaten irreparable Hirnschäden verursacht. Die Regierung Begins hat sich also vielfach wider alle Gesetze gestellt, hat ein souveränes Land überfallen, 35.000 Libanesen und Palästinenser ermordet oder verletzt, nahezu 1 Million das Obdach geraubt und droht nun immer noch, da nicht alle Ziele erreicht sind, wie die vollständige Vernichtung der palästinensischen Befreiungsorganisation, mit einem umfassenden Angriff auf das belagerte Westbeirut. Wie tief die USA in diese Aktion verwickelt sind, machte heute früh Radio Israel mit der Bemerkung deutlich, dass die Regierung in Tel Aviv einen Brief aus Washington erhalten hat, der fast vollständige Übereinstimmung in wesentlichen Fragen der Libanon-Invasion erbringt.
1: Das war unser Nahostkorrespondent Wieland Weber. Die Zeit 7:19.
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0: hineingehört in eine Nachrichtensendung des Berliner Rundfunk.
1: Berliner Rundfunk. 15.30 Uhr, Berliner Rundfunk. Wir senden Nachrichten. Im Auftrage Erich Honeckers hat heute Verteidigungsminister Armeegeneral Heinz Hoffmann, Mitglied des Politbüros des ZK der SED, der Offiziershochschule Rosa Luxemburg der Grenztruppen der DDR, den Scharnhorst-Orden überreicht. Die hohe Auszeichnung war der Einrichtung vom Generalsekretär des ZK der SED und Vorsitzenden des Staatsrates und des Nationalen Verteidigungsrates in Anerkennung langjähriger Verdienste.
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0: 1986 begann das eigenständige Programm DT64. Hier die Auftaktsendung, mitgeschnitten in Hessen am 7. März.
1: Ja, das ist ein schönes Stück, so lang Dixie Platz für den Tiers. Man könnte auch dazu sagen, ein Gruß von Kontrabassist zu Kontrabassist. Denn jetzt gibt's einen Programmtipp von Hans Schätzke.

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0: Ja, morgen also 16 Uhr nach den 16 Uhr Nachrichten. Jazz à la carte mit Hans Schätzke. Musik aus Leipzig kommt jetzt, Amateurmusik. Wieder falsch, Musik von Amateurmusikanten. Warum hatte ich vorhin schon gedacht? Meine Stadt heißt das Stück und es kommt von Logo.
1: Der erste Sendetag von DT64 am 7. März 1986. 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

0: Radio DDR1 hieß ab 1990 Radio Aktuell.
1: Der Schlagermarkt, das ist die 39. Ausgabe der deutschen Hitparade auf Radio Aktuell.
2: Unter Mikrofon auch heute wieder André Tonn
1: und Hans Meserski.
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1: 7:15 ist es. 7:15, Thema Nahost, Beirut. Die Truppen Tel Avivs haben die intensiven Anstrengungen zum Ausbau ihres Belagerungsringes um die libanesische Hauptstadt fortgesetzt. Neue Brutalitäten wurden bekannt. Über Einzelheiten berichtet unser Nahostkorrespondent Wieland Weber.
2: Nicht weit vom UNESCO-Gebäude, in unmittelbarer Nachbarschaft eines kleinen Flüchtlingslagers der Palästinenser, das nur von einigen hundert Heimatvertriebenen bewohnt wird und vor dem früher immer fröhliche Kinderball spielten, befindet sich ein Friedhof. Die Grabstätten sind in der muslimischen Welt zumeist schmucklos, gelegentlich wird ein Palmwedel zum Gedenken niedergelegt. Doch daran kann in diesen Tagen im belagerten Westbeirut niemand denken. Maha, die junge Mutter, musste mit ansehen, dass hier eine ihrer beiden Töchter, ein dreijähriges Kind, in einem Massengrab bestattet wurde. Besonders nach dem Überfall der Aggressionsarmee am letzten Freitag gab es so viele Todesopfer, dass man diese Form der Beisetzung wählen musste. Das kleine Mädchen war nach einem Bombenangriff auf die Masra, eine der Hauptadern des westlichen Stadtteils und dicht bewohntem Gebiet, verbrannt. Phosphorbomben hatten die Angreifer aus ihren hochmodernen, in den USA produzierten Flugzeugen abgeworfen. Der palästinensische Rote Halbmond bestätigte gestern, dass die Invasoren in Beirut auch Napalm eingesetzt haben. Das wird natürlich in Tel Aviv geleugnet, wie man dort ja auch erst von einer gehässigen Lüge der Weltpresse sprach, als die den Einsatz der berüchtigten Kugelbomben mitteilte. Doch als sich dann die Aussagen ausländischer Ärzte häuften, die Beweise erbrachten, dass viele ihrer Patienten schwerste Verletzungen erlitten haben, die durch diese faustgroßen Sprengkörper verursacht werden, musste man in Israel den Gebrauch dieser Waffe zugeben. Die aus Kanistern verstreuten Kugeln, die nach der Explosion in unzählige scharfe Stahlfragmente zerlegt werden, verursachen nach übereinstimmenden Aussagen der im Libanon praktizierenden Ärzte derart schwere Verletzungen, dass die Überlebenschancen der Patienten außerordentlich gering sind. Diese Bomben, die die USA in ihrem Krieg gegen das vietnamesische Volk erstmalig anwendeten, sind wie andere Vernichtungswaffen, die Israel jetzt während seiner Invasion des Libanon zum Einsatz bringt, international geächtet. Die palästinensische Nachrichtenagentur Wafa gibt den Augenzeugenbericht eines kanadischen Arztes wieder, der als Chirurg im südlibanesischen Zaida Opfer der israelischen Aggression behandelte. Seine Aussage lautet, vor allem Kinder, libanesische wie palästinensische, sind bei den Angriffen umgekommen. Wie abscheulich die israelische Kriegsführung ist, veranschaulicht ferner ein Bericht der syrischen Armee. Die Invasionstruppen haben während ihres Vormarsches in der mittellibanesischen Bekaa-Ebene gegen syrische Einheiten der arabischen Friedensstreitmacht Giftgas eingesetzt, das 4 Tage lang eine große Gefahr für all jene darstellt, die sich im Wirkungsbereich der explodierten Granaten aufhalten. Diese Gase haben bei verschiedenen Soldaten irreparable Hirnschäden verursacht. Die Regierung Begins hat sich also vielfach wider alle Gesetze gestellt, hat ein souveränes Land überfallen, 35.000 Libanesen und Palästinenser ermordet oder verletzt, nahezu 1 Million das Obdach geraubt und droht nun immer noch, da nicht alle Ziele erreicht sind, wie die vollständige Vernichtung der palästinensischen Befreiungsorganisation, mit einem umfassenden Angriff auf das belagerte Westbeirut. Wie tief die USA in diese Aktion verwickelt sind, machte heute früh Radio Israel mit der Bemerkung deutlich, dass die Regierung in Tel Aviv einen Brief aus Washington erhalten hat, der fast vollständige Übereinstimmung in wesentlichen Fragen der Libanon-Invasion erbringt.
1: Das war unser Nahostkorrespondent Wieland Weber. Die Zeit 7:19.
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0: DDR-Industriegeschichte, Schwedt 1967.
1: Um noch einmal auf Schwedt zurückzukommen. Gleichzeitig mit dem Plan zum Bau wurde dort ein Kaderprojekt erarbeitet. Das heißt, während der Bau wächst, werden in artverwandten Betrieben die dazugehörigen Kader ausgebildet, sodass der neue Betriebsteil von Beginn an über die richtige Anzahl speziell ausgebildeter Fachleute verfügt. Pars pro toto. Dieses Beispiel könnte für die ganze Republik stehen. Wer übermorgen denken und lenken soll, erwirbt sich das Rüstzeug dafür schon heute an unseren demokratischen Schulen und über den Büchern des Verlages Volk und Wissen. Er gehört übrigens zu den Senioren unseres Verlagswesens, denn laut Befehl Nummer 70 der SMA waren es Lehrbücher und Fibeln, die 1945 als erste Druckerzeugnisse, neben Zeitungen natürlich, aus den Pressen kamen. Das einheitliche sozialistische Bildungssystem, das in unserer Republik Gesetz ist, stellt den Verlag Volk und Wissen in den nächsten Jahren vor viele neue, heute noch kaum übersehbare Aufgaben. Dass es gleichzeitig die Erfüllung jahrhundertealter Wunschträume ist, wissen Sie sicher.

0: Großes Theater in Berlin. Die Hamlet-Maschine, Heiner Müller.
1: Ich wundere mich ja zeitlebens, wie Leute 8 Stunden Arbeit aushalten. Ich schlafe zum Beispiel immer im Theater ein. Es gibt eine ganze Menge Stücke, die ich nie ganz gesehen habe, weil ich immer an einer bestimmten Stelle eingeschlafen bin, bei jedem neuen Versuch. Aber ich finde auch, es ist einfach ein Problem der Organisation. Nee, ach, eigentlich war es so, ich habe in der Schule, das war in Mecklenburg, glaube ich, so ein bisschen Englisch gelernt und so nach einem Jahr dachte ich, ich muss jetzt Shakespeare lesen. Konnte ich natürlich überhaupt nicht. Und da habe ich Hamlet gelesen.
0: Heiner Müller, nie ohne Rauch und Trunk. Und hier aus der Hamlet-Maschine Ulrich Mühe.
2: Sein! Ohne nicht sein! Das ist die Frage! Ob es von edlem Geist ist, auszuhalten! Schleuder und Pfeil des wütenden Geschicks oder in Waffen gegen eine See von Plagen enden im Aufstand, sterben, schlafen, nicht mehr und sagen mit dem Schlaf vorbei, das Herz weh. Und die 1000 Qualen unser fleischliches Erbteil, das ist ein Schluss.
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0: Mediengeschichte auf DDR 1. Erinnern wollen wir an die Sendung Hit Globus. Das war eine internationale Hit-Umschau mit Lutz Bertram. Hier ein Stück aus einer Ausgabe 1990.
1: Euer Antenne für den Tag mit dem Hit Globus der internationalen Hit-Umschau für die laufende Woche.
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1: Als dann. Wir sind bei den Globus Top 20. Den Hörerschatz bei Jugendradio 64. Und für diese Woche gilt nichts mehr. Was hören wir da? Auf 20 hat sich ja gar nichts getan. Megamix mit Technotronic von 20 auf 20.
0: Lutz Bertram, 1990. 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

0: November 1989, Tino Eisbrenner über seine Auftritte in Nicaragua.
1: Ja, also Rockmusik war da nicht so richtig günstig anzubringen. Ich war also nur mit André, also nur zur Gitarre, weil die technischen Bedingungen da auch sehr kompliziert sind. Also Amerika hat zum Beispiel erstmal einleitend ein ganz anderes Stromsystem. Und man muss auch dazu wissen, dass in Nicaragua also so große Armut herrscht, dass man eigentlich da überhaupt noch nicht daran denken kann, richtige Rockkonzerte zu spielen. Also es gibt einfach ja keinen Boden dafür. Wir haben gespielt auf Wahlpropaganda-Veranstaltungen der FSLN und auf Alphabetisierungsfeiern. Also das heißt, man kämpft da noch sehr gegen Analphabetentum. Es werden Lehrer, sogenannte Lehrer, das sind einfach nur Leute, die schon lesen und schreiben können, in die Bezirke geschickt und man versucht jetzt also auf einen Schlag allen Leuten Lesen und Schreiben beizubringen. Wenn es in Bezirken gelungen ist, wird es gefeiert, wie in Nicaragua überhaupt viele Sachen gefeiert werden. Man hat also im Gegensatz zu uns da irgendwie, man hat irgendwie eine andere Art, überhaupt das Leben zu genießen. Ich habe versucht, einen größeren Artikel darüber zu schreiben für die Freie Welt und die Emotionen da irgendwie ein bisschen ausführlicher zu schildern. Es war auch so, also es ist eine politische Angelegenheit, weil wenn man davon ausgeht, dass hier gerade versucht wird, Demokratie aufzubauen und wenn man dann dorthin kommt und feststellt, die sind auf einer Zivilisationsstufe, die viel niedriger ist, ein Lebensstandard, der viel niedriger ist und trotzdem wissen sie viel besser, was Demokratie ist, nämlich eine Sache von Argument und Gegenargument und dass der gewinnt, der das bessere Argument hat. Während ich ja jetzt hier feststellen muss, dass man in der Zwischenzeit dazu übergeht, also Leute aus ihren Autos zu zerren, weil sie in irgendeiner Partei waren, die nun nicht mehr genehm ist. Das hat also nicht besonders viel mit Intelligenz zu tun. Und also solche Sachen hat man in Nicaragua nicht erlebt. Es gibt dort noch Konterrevolutionen, es gibt also richtig erbitterte Kämpfe, weil die Amerikaner versuchen ja da, also USA versuchen ja, dieses Gebiet eigentlich für sich in Anspruch zu nehmen, so einen großamerikanischen Anspruch zu vertreten und unterstützen die Kontras da. Das beschränkt sich aber auf ein paar Gebiete, Dschungelgebiete und so. Und in den Städten wird also versucht, dem Volk das Leben erstmal zu ermöglichen. Aber das schon auf einer Mitsprache, in ihrem Mitsprachesystem, was also phänomenal ist.
2: Das ist eine Ansage, die ich scheinbar 40 Jahre zu spät mache. Hier ist Tino Eisbrenner für DDR 1.

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1: Soschenko, die Kuh im Propeller. Grigori Kosonosow, der Wächter der Fliegerschule, fuhr auf Urlaub in sein Heimatdorf. Nun, was ist, Genosse Kosonosow, sagten die Kollegen beim Abschied. Da ihr schon hinfahrt, könnt ihr vielleicht so ein bisschen agitieren dort im Dorf. Wie? Sagt den Bäuerlein so und so, das Flugwesen entwickelt sich bei uns. Vielleicht tragen sie etwas Geld zusammen für ein neues Flugzeug. Da könnt ihr versichert sein, antwortete Kosonosow. Ich werde schon tüchtig Propaganda machen, wäre was anderes, wenn es nicht ums Flugwesen ginge, aber darüber seid unbesorgt, werde ich schon was Richtiges sagen. Kosonosow kam nach Haus und begab sich gleich am Tag seiner Ankunft in den Dorfsowjet. Also, sagt er, ich will hier ein bisschen agitieren. Kann man nicht eine Versammlung einberufen? Nun, warum nicht? Sagte der Vorsitzende. Agitiert nur, agitiert nur. Am anderen Tag rief der Sowjet die Bauern beim Feuerwehrschuppen zusammen. Grigori Kosonosow trat vor sie hin, verbeugte sich und begann. Also, so ist das. Das Flugwesen, Genossen Bauern. Da ihr ein, ungebildetes Volk seid, werde ich euch etwas von der Politik erzählen. Hier, sagen wir mal, ist Deutschland. Und dort vielleicht Frankreich. Hier Russland und da, überhaupt. Worüber redest du eigentlich, Väterchen? Fragten die Bauern. Worüber? Erwiderte Kosonosow empört. Über das Flugwesen natürlich. Blüht halt sehr auf, das Flugwesen. Hier ist also Russland und hier ist China. Die Bauern hörten finster zu. Halt dich nicht auf, rief jemand hinten. Red weiter. Ich halte mich ja gar nicht auf, sagte Kosonosow eingeschüchtert. Ich rede ja über das Flugwesen. Es entwickelt sich bei uns, Genossenbauer. Nichts dagegen zu sagen. Was wahr ist, ist wahr. Etwas unverständlich, rief der Vorsitzende. Sie, Genosse, müssen etwas volkstümlicher sprechen, bitte, dass sie die Masse auch versteht. Kosonosow trat näher an den Haufen der Bauern heran, setzte verlegen das eine Bein etwas vor und begann von neuem. Also, Genossen Bauern, man baut Flugzeuge bei uns. Und nachher fliegt man in der Luft sozusagen. Nun, mancher natürlich hält sich oben nicht gut. Bums, saust da runter, wie der Fliegergenosse Jermilkin rauffliegen, tat er ganz gut. Und dann bums, krach, ein nasser Fleck blieb übrig. Ist doch kein Vogel, schließlich, sagten weise die Bauern. Eben, das sage ich auch, sagt Kosonosow, erfreut über die Anteilnahme. Natürlich kein Vogel, ein Vogel, wenn der herunterfällt, nun ja, er schüttelt sich und los weiter, anders beim Menschen. War da noch so ein anderer Flieger, der fiel auf einen Baum und hing da wie ein Äpfelchen, hat sich natürlich erschreckt, der Arme, es war zum Kranklachen. Ja, Verschiedenes passiert so, da ist einmal eine Kuh bei uns in den Propeller gekommen. Ritsch, ratsch, weg war sie. Auch Hunde. Und Pferde? Fragten ängstlich die Bauern. Auch Pferde, Väterchen? Auch Pferde! Sagte stolz im Brustton der Überzeugung der Redner. Das kommt oft vor. Ach, diese Kanaillen, hol sie der Teufel, sagte jemand. Was sie sich jetzt alles ausdenken? Pferde zu Tode quälen? Nun, Väterchen, und das entwickelt sich jetzt, ja? Eben, das sage ich ja. Es entwickelt sich, Genossenbauern. Und darum, meine ich, sammelt vielleicht die ganze Bauernschaft etwas Geld. Wofür denn bloß, Väterchen? Fragten neugierig die Bauern. Für ein Flugzeug natürlich, sagte der Redner. Die Bauern lächelten sehr finster und gingen langsam auseinander. Geld für ein neues Flugzeug brachte Kosonosow, als er von seinem Urlaub zurückkam, nicht mit. Die Bauern seines Heimatdorfes waren eben noch ein zu ungebildetes Volk.
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1: Sebastian Rockwitz grüßt mit Lucifer seine Freundin Ute Peter den Mädchenkreis von der Hochschule für Ökonomie A3, in dessen Zentrum besonders jene eine vom Zimmer 111 hinten rechts unten. Aber jetzt habe ich schon ein bisschen etwas vorausgenommen.
2: Ja, Lucifer.
1: Es kommt ja zunächst die Gruppe Krokus. Und da habe ich auch Grüße. Die Gruppe Krokus wünschte sich Rainer Bemmann für Robby in Pirna, Evelyn für Marita in Bernburg. Thomas grüßt seinen Kumpel Frank, der gerade im Krankenhaus liegt.
2: Mit Lucifer grüßt Graupi alle ehemaligen Funkschüler des Jahrgangs 1974, besonders Wille, Renny und Zicke. Bernd gratuliert ganz herzlich seiner Schwester Helga in Marzahn zum Geburtstag. Unteroffizier Schirmschar grüßt den Genossen Helmholtz in Berlin und die Genossen Winkler und Vogtländer und alle Genossen des vierten Diensthalbjahres, besonders den Genossen Schubert.
1: Angela Brülow aus Berlin schickt Grüße an ihren Thomas, Ute Roch, den Micha, Peter aus dem AT-Labor, seinen ehemaligen Kommilitonen Micha aus Potsdam samt Familie und alle, die noch immer an der ISE in Berlin-Lichtenberg studieren. Ganz besonders die Neuen, die noch alles vor sich haben und die, die gerade ins Praktikum abgerückt sind.
2: Bea und Maria senden liebe Grüße an den Unteroffizier Carsten Arola in Waldrena. Doris Barge aus Güstrow grüßt ihre ehemaligen Mitschüler von der IOS Waren-Müritz, besonders die Jungen, die zurzeit bei der NVA sind.
1: Grüße auch von Raphael an seinen Schatz Gabi Dahl von Wende an das Zimmer 112 im A3 der Hochschule für Ökonomie, von Heike Wiedl an ihren Freund Bastel, von Joachim Fischmann an seinen Liebling Viola Rutz und im A3 der Hochschule für Ökonomie, von Heike Wiedl an ihren Freund Bastel, von Joachim Fischmann an seinen Liebling Viola Rutz. Und hier spielen wir Gruppe Krokus, Down the Drain und Lucifer fliegen zum Mond.
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1: Minister Schmidt glaubte an einen großen Auftritt auf der NATO-Bühne, als er einen 5%igen Abbau der Streitkräfte in Ost und West vorschlug. Dieses mit großem Trommelwirbel angekündigte NATO-Manöver wurde inzwischen vom künftigen NATO-Generalsekretär Josef Lünz mit Beifall bedacht. Nicht zu enthusiastisch, nicht zu auffällig. Kann sein, dass Lünz schlau genug war, nicht merken zu lassen, dass er in Helmut Schmidts faulen Zauber eingeweiht ist. Auch Sie, Kameraden, können den neuesten Taschenspielertrick der Harthöhe durchschauen. Scheibe und Papier bereit? Wir werden Ihnen nämlich einige Zahlen nennen, mit denen Minister Schmidt jongliert. Und wenn Sie wollen, Kameraden, dann schreiben Sie diese Zahlen mit und rechnen Sie dann selbst nach.

0: Also, die gegenwärtige Stärke der Bundeswehr beträgt rund 460.000 Mann. Minister Schmidt will sie durch die Wehrdienstveränderung auf fast 500.000 bringen. Also eine Steigerung von über 5%. Der dann ein Abbau von 5% folgen soll. In Zahlen ausgedrückt, nach dem Truppenabbau um 5%, das sind 25.000 Soldaten, würde die Stärke der Bundeswehr etwa 475.000 Soldaten betragen. Und das sind immerhin noch rund 15.000 Mann mehr als gegenwärtig. So sieht der faule Zauber aus, den Minister Schmidt der Öffentlichkeit und den östlichen Nachbarn vorzumachen versucht. Der Taschenspielertrick der Harthöhe zwingt zu der Frage, wie ernst meinen es die NATO-Militärs eigentlich mit dem Truppenabbau?
1: Peter ließ die Kameraden in die Trickkiste der Harthöhe blicken. Und rechnen Sie ruhig einmal die Zahlen nach, es lohnt sich für Sie ganz persönlich. Sollten Sie zu anderen Ergebnissen kommen, dann lassen Sie uns das ruhig wissen. Werner Schütz, Berlin W8, Postfach 116, das ist die Adresse des deutschen Soldatensenders. Und das dürfte Adrian Wolf sein.
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0: 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Erinnerungen an das Schlagerlotto mit Bobby Boelke. Dieser lebte von 1926 bis 2007. Er war Theaterschauspieler, Konferenzier, Rundfunkmoderator. Entdeckt wurde er von Eberhard Kors. Das Schlagerlotto wurde in den 80er Jahren ausgestrahlt.
1: Also lassen Sie sich jetzt einstimmen auf meine Person. Michael Praetorius, 1571 geboren, Komponist, Musikwissenschaftler und Organist. Schon mit 18 Jahren rief mich der Bischof Julius Heinrich nach Halberstadt. Er liebte meine Art, wie ich die Orgel spielte, deren Klänge mich selbst immer wieder verzauberten. Oh ja, ich führte ein reges Wanderleben. Dresden, Magdeburg, Halle, Sondershausen, Leipzig. Ich verfasste viele musikwissenschaftliche Schriften und hätte noch viel mehr geschrieben. Aber was sind schon 50 Lebensjahre? Mir fehlte die Zeit. Ja, ich komme. Sehen Sie, auch heute fehlt mir wieder die Zeit, mich Ihnen mitzuteilen. Dankeschön. Ach ja, was ich mit dieser Stadt zu tun habe. Ich habe ja ein paar Jahre an der Universität studiert. Philosophie und Theologie. Und ein Konzertsaal der Stadt trägt meinen Namen. Praetorius.
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0: kommunistische belgische Politiker Willy Freire im Fernsehen der DDR.
1: Monsieur Freire, wir erhalten jetzt viele Meldungen aus Belgien über den wachsenden Widerstand gegen die Errichtung westdeutscher Stützpunkte, zum Beispiel Arendon, Barneville, Saint-Nicolas. Können Sie uns darüber etwas Näheres sagen?
2: Il existe en Belgique.
3: Die Bevölkerung ist erregt, weil man in der Nähe des westdeutschen Stützpunktes Arendon ein Denkmal entfernt hat, das zum Andenken an die von deutschen Truppen erschossenen Widerstandskämpfer dort errichtet worden ist. Das hat im ganzen Land den Protest der Bevölkerung hervorgerufen. Bei uns sind die Arbeiter und viele Parlamentarier für Verhandlungen über einen deutschen Friedensvertrag. Diese Verhandlungen sind unabdingbar, denn sie sollen dazu führen, West-Berlin den Status einer freien und neutralen Stadt zu geben. Diese Verhandlungen sollen zur Entmilitarisierung und Neutralität beider deutscher Staaten durch den Abschluss eines Friedensvertrages beitragen.
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0: Wir waren mal in einem solchen Studio, und zwar im Tanzmusikstudio im Rundfunk, um mal zu hören, wie so eine Musik überhaupt gemacht wird.
1: So, jetzt sind wir also in der Regie dieses Tanzmusikstudios und neben mir sitzt der Tonmeister. Ist die richtige Bezeichnung?
2: Ja, ist ja richtig.
1: Ne? Und man muss wahrscheinlich auch ein Meister sein, um hier durchzusehen. Für den Laien unübersichtlich, aber er weiß natürlich Bescheid. Was haben wir denn hier alles? Das ist das Mischpult.
2: Ja, na, das ist ein komplettes Mischpult eigentlich, wo insgesamt 40 Kanäle auflaufen. Und da sind auf der linken Seite 24 Kanäle, die direkt an der Mehrspurmaschine liegen. Das ist eine 24-Spur-Maschine.
1: Ja.
2: Und auf der rechten Seite sind dann nochmal die anderen 16 Kanäle. Und
1: der Tonband-Amateur zu Hause sagt sich, nehme ich Mikrofon und nehme was auf. Warum nun also so viele Kanäle? Wir sollten einfach mal praktisch ein bisschen was vorführen. Denn es gibt ein Band schon, da ist schon eine Menge drauf. Wie kommt das auf dieses Band überhaupt?
2: Ja, das Grundprinzip ist eigentlich heutzutage so, dass man erstmal ein Grundband anfertigt mit Schlagzeug und das kommt häufig vom Computer, wie es in diesem Fall ja auch gewesen ist. Und dazu werden dann die einzelnen Keyboard-Stimmen bis letztendlich zu irgendwelchen
1: Vielleicht können wir mal ein bisschen
2: Gläsern
1: was hören.
2: Und so dazu synchronisiert. Ne?
1: Ja, ja. So.
2: Und mit Musik klingt das Grundband erstmal so, also jetzt nur Schlagzeug zum Anfang.
1: Und jetzt mal, um zu demonstrieren, wie weit man also auch hier eingreifen kann noch in diesem Produktionsprozess, vielleicht können wir mal nur die kleine Trommel hören oder irgendwas.
2: Ja, also bei der kleinen Trommel, die klingt erstmal im Original nur so, wenn man sie vom Computer hört, ne?
1: Ja.
2: Und jetzt kann man die dann mit einem bestimmten Zusatz versehen. Das ist in diesem Moment ein G-Teil, der hier ist.
1: Ja. Dazu gibt es noch eine Menge Effektgeräte, extra noch, außer dieses Mischpult hier.
2: Vielleicht mal kurz zur Demonstration mal wegnehmen, ne?
1: Ja.
2: So klingt die Trommel so und mit diesem G-Teil kriegst du also so einen ziemlich tiefen räumlichen Eindruck, ne?
1: Und mit diesen Effekten und mit diesen Möglichkeiten sagt also dann der Künstler, in diesem Falle Wolfgang Ziegler, wie er es gerne hätte, wie er sich den Klang vorstellt. Und da wird jeder Kanal einzeln erstmal fertig gemacht.
2: Wird jeder Kanal eigentlich separat geschnitten,
1: also
2: nacheinander, das sogenannte Synchronisationsverfahren.
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0: der kommunistische belgische Politiker Willy Freere im Fernsehen der DDR.
1: Monsieur Freere, wir erhalten jetzt viele Meldungen aus Belgien über den wachsenden Widerstand gegen die Errichtung westdeutscher Stützpunkte, zum Beispiel Arendon, Barneville, Saint-Nicolas. Können Sie uns darüber etwas Näheres sagen?
2: Il existe en Belgique.
3: Die Bevölkerung ist erregt, weil man in der Nähe des westdeutschen Stützpunktes Arendon ein Denkmal entfernt hat, das zum Andenken an die von deutschen Truppen erschossenen Widerstandskämpfer dort errichtet worden ist. Das hat im ganzen Land den Protest der Bevölkerung hervorgerufen. Bei uns sind die Arbeiter und viele Parlamentarier für Verhandlungen über einen deutschen Friedensvertrag. Diese Verhandlungen sind unabdingbar, denn sie sollen dazu führen, West-Berlin den Status einer freien und neutralen Stadt zu geben. Diese Verhandlungen sollen zur Entmilitarisierung und Neutralität beider deutscher Staaten durch den Abschluss eines Friedensvertrages beitragen.
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0: hineingehört in eine Nachrichtensendung des Berliner Rundfunk.
1: Berliner Rundfunk. 15.30 Uhr, Berliner Rundfunk. Wir senden Nachrichten. Im Auftrage Erich Honeckers hat heute Verteidigungsminister Armeegeneral Heinz Hoffmann, Mitglied des Politbüros des ZK der SED, der Offiziershochschule Rosa Luxemburg der Grenztruppen der DDR, den Scharnhorst-Orden überreicht. Die hohe Auszeichnung war der Einrichtung vom Generalsekretär des ZK der SED und Vorsitzenden des Staatsrates und des Nationalen Verteidigungsrates in Anerkennung langjähriger Verdienste.
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0: Deutsch-sowjetische Freundschaft gab es einst auch in Erfurt.
1: Mit eindrucksvollen Kundgebungen wurde gestern die große Aussprache über die Ergebnisse des Staatsbesuches unseres Staatsratsvorsitzenden in der Sowjetunion fortgesetzt. In der Erfurter Thüringenhalle trafen sich gestern Nachmittag über 3000 Einwohner der Stadt. Dr. Erich Apel, Kandidat des Politbüros des ZK der SED und stellvertretender Vorsitzender des Ministerrats, berichtete über die Reise der Freundschaft. Dr. Apel erinnerte an den 22. Juni 1941, als die Faschisten heimtückisch die Sowjetunion überfielen. Den Weg unserer Politik heute zeigt der von Walter Ulbricht und Nikita Chruschtschow unterzeichnete Freundschaftsvertrag.
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1: Also da heißt es immer, die Berliner wären so besonders pfiffig, aber wir Mecklenburger sind doch auch nicht ganz ohne. Ich versuche mich heute mal als Stadtführer, denn den braucht man hier. Über unsere Stadt gibt es nämlich eine ganze Menge zu erzählen. Das hat schon so manch einen verblüfft. Wir haben nämlich ein Schloss, ein Dom, doch ein ziemlich berühmtes Theater. Darauf sind wir besonders stolz. Naja, berühmte Leute haben natürlich hier auch gewohnt. Zum Beispiel Fritz Reuter, dort in der zweiten engen Straße. Wir haben nämlich drei enge Straßen und die sind ziemlich alt. Genau wie unser Stadtkern. Da wird jetzt eine ganze Menge auf- und umgebaut. Naja, und ich wohne allerdings ein bisschen vor der Stadt. Auf dem großen Dreisch, falls Sie den kennen.
0: Wir tippen auf Schwerin, Bezirksstadt, DDR 1.
2: Hallo, hier ist Linda Feller. 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